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0: Pilgerinnen und lade sie ein, mit uns den freudenreichen Rosenkranz zu beten. Wir möchten diesen freudenreichen Rosenkranz ganz besonders für den Frieden in unseren Herzen beten, für den Frieden in unseren Familien, für den Frieden auf der ganzen Welt. Wir möchten auch Gott Vater im Himmel bitten, dass er uns vor schlimmen Unwettern verschont und dass er uns immer beisteht. Für die Sterbenden dieses Tages und in der Nacht noch, für die armen Seelen im Fegfeuer und für die Priester und die Ordensleute. Wir beginnen im Zeichen unseres Heiles. Im Namen des Vaters und des Sohnes und des Heiligen Geistes. Amen. Gelobt Jesus Christus in Ewigkeit. Amen. Ich glaube an Gott, den Vater, den Allmächtigen, den Schöpfer des Himmels und der Erde und an Jesus Christus, seinen eingeborenen Sohn, unseren Herrn, empfangen durch den Heiligen Geist, geboren von der Jungfrau Maria, gelitten unter Pontius Pilatus, gekreuzigt, gestorben und begraben, hinabgestiegen in das Reich des Todes, am dritten Tage auferstanden von den Toten, aufgefahren in den Himmel. Er sitzt zur Rechten Gottes des allmächtigen Vaters. Von dort wird er kommen, zu richten die Lebenden und die Toten. Ich glaube an den Heiligen Geist, die heilige katholische Kirche, Gemeinschaft der Heiligen, Vergebung der Sünden, Auferstehung der Toten und das ewige Leben. Amen. Ehre sei dem Vater und dem Sohn und dem Heiligen Geist. Vater unser im Himmel, geheiligt werde dein Name, dein Reich komme, dein Wille geschehe wie im Himmel, so auf Erden. Gegrüßet seist du, Maria, voller Gnade, der Herr ist mit dir. Du bist gebenedeit unter den Frauen und gebenedeit ist die Frucht deines Leibes, Jesus, der in uns den Glauben vermehre.
1: Heilige Maria, Mutter Gottes, bitte für uns Sünder, jetzt und in der Stunde unseres Todes.
0: Gegrüßet seist du, Maria, voller Gnade, der Herr ist mit dir. Du bist gebenedeit unter den Frauen und gebenedeit ist die Frucht deines Leibes, Jesus, der in uns die Hoffnung stärke.
1: Heilige Maria, Mutter Gottes, bitte für uns Sünder, jetzt und in der Stunde unseres Todes.
0: Gegrüßet seist du, Maria, voller Gnade, der Herr ist mit dir. Du bist gebenedeit unter den Frauen und gebenedeit ist die Frucht deines Leibes, Jesus, der in uns die Liebe entzünde.
1: Heilige Maria, Mutter Gottes, bitte für uns Sünder, jetzt und in der Stunde
0: Ehre sei dem Vater und dem Sohn und dem Heiligen Geist. O mein Jesus, verzeih uns unsere Sünden, bewahre uns vor dem Feuer der Hölle, führe alle Seelen in den Himmel, besonders jenen, die deiner Barmherzigkeit am meisten bedürfen. Vater unser im Himmel, geheiligt werde dein Name, dein Reich komme, dein Wille geschehe, wie im Himmel, so auf Erden. Gegrüßet seist du, Maria, voller Gnade, der Herr ist mit dir. Du bist gebenedeit unter den Frauen und gebenedeit ist die Frucht deines Leibes, Jesus, den du, Jungfrau, vom Heiligen Geist empfangen hast.
1: Heilige Maria, Mutter Gottes, bitte für uns Sünder, jetzt und in der Stunde unseres Todes.
0: Amen. Gegrüßet seist du, Maria, voller Gnade, der Herr ist mit dir. Du bist gebenedeit unter den Frauen und gebenedeit ist die Frucht deines Leibes, Jesus, den du, Jungfrau, vom Heiligen Geist empfangen hast.
1: Heilige Maria, Mutter Gottes, bitte für uns Sünder, jetzt und in der Stunde unseres Todes. Amen.
0: Gegrüßet seist du, Maria, voller Gnade, der Herr ist mit dir. Du bist gebenedeit unter den Frauen und gebenedeit ist die Frucht deines Leibes, Jesus, den du, Jungfrau, vom Heiligen Geist empfangen hast.
1: Heilige Maria, Mutter Gottes, bitte für uns Sünder, jetzt und in der Stunde unseres Todes. Amen.
0: Gegrüßet seist du, Maria, voller Gnade, der Herr ist mit dir. Du bist gebenedeit unter den Frauen und gebenedeit ist die Frucht deines Leibes, Jesus, den du, Jungfrau, vom Heiligen Geist empfangen hast.
1: Heilige Maria, Mutter Gottes.
0: mir, du bist gebenedeit unter den Frauen, und gebenedeit ist die Frucht deines Leibes, Jesus, den du, Jungfrau, vom Heiligen Geist empfangen hast.
1: Heilige Maria, Mutter Gottes, bitte für uns
0: Gegrüßet seist du, Maria, voller Gnade, der Herr ist mit dir. Du bist gebenedeit unter den Frauen, und gebenedeit ist die Frucht deines Leibes, Jesus, den du, Jungfrau, vom Heiligen Geist empfangen hast.
1: Heilige Maria, Mutter Gottes, bitte für uns Sünder, jetzt und in der Stunde unseres
0: Todes. Gegrüßet seist du, Maria, voller Gnade, der Herr ist mit dir. Du bist gebenedeit unter den Frauen, und gebenedeit ist die Frucht deines Leibes, Jesus, den du, Jungfrau, vom Heiligen Geist empfangen hast.
1: Heilige Maria, Mutter Gottes, bitte für uns Sünder, jetzt und in der Stunde unseres Todes.
0: Gegrüßet seist du, Maria, voller Gnade, der Herr ist mit dir. Du bist gebenedeit unter den Frauen, und gebenedeit ist die Frucht deines Leibes, Jesus, den du, Jungfrau, vom Heiligen Geist empfangen hast.
1: Heilige Maria, Mutter Gottes, bitte für uns
0: Gegrüßet seist du, Maria, voller Gnade, der Herr ist mit dir. Du bist gebenedeit unter den Frauen, und gebenedeit ist die Frucht deines Leibes, Jesus, den du, Jungfrau, vom Heiligen Geist empfangen hast.
1: Heilige Maria, Mutter Gottes, bitte für uns Sünder, jetzt und in der Stunde unseres Todes.
0: Gegrüßet seist du, Maria, voller Gnade, der Herr ist mit dir. Du bist gebenedeit unter den Frauen, und gebenedeit ist die Frucht deines Leibes, Jesus, den du, Jungfrau, vom Heiligen Geist empfangen hast.
1: Heilige Maria, Mutter Gottes, bitte für uns Sünder, jetzt und in der Stunde unseres Todes.
0: Ehre sei dem Vater und dem Sohn und dem Heiligen Geist. O mein Jesus, verzeih uns unsere Sünden, bewahre uns vor dem Feuer der Hölle, führe alle Seelen in den Himmel, besonders jene, die deine Barmherzigkeit am meisten bedürfen. Unser tägliches Brot gib uns heute und vergib uns unsere Schuld, wie auch wir vergeben unseren Schuldigern. Und führe uns nicht in Versuchung, sondern löse uns von all dem Bösen.

Sünder jetzt und in der Stunde unseres Todes. Amen. Heilige Maria, Mutter Gottes, bitte für uns Sünder jetzt und in der Stunde unseres Todes. Amen. Heilige Maria, Mutter Gottes, bitte für uns Sünder jetzt und in der Stunde unseres Todes. Amen.

0: Heilige Maria, Mutter Gottes, bitte für uns Sünder jetzt und in der Stunde unseres Todes. Amen.
1: Gegrüßet seid du, Maria.

0: Heilige Maria, Mutter Gottes, bitte für uns Sünder jetzt und in der Stunde unseres Todes. Amen. Heilige Maria, Mutter Gottes, bitte für uns Sünder jetzt und in der Stunde unseres Todes. Amen. Ehre sei dem Vater und dem Sohn und dem Heiligen Geist. O mein Jesus, verzeih uns unsere Sünden, bewahre uns vor dem Feuer der Hölle, führe alle Seelen in den Himmel, besonders jene, die deiner Barmherzigkeit am meisten bedürfen. Vater unser im Himmel, geheiligt werde dein Name, dein Reich komme, dein Wille geschehe wie im Himmel, so auf Erden. Gegrüßet seist du, Maria, voll der Gnade, der Herr ist mit dir. Du bist gebenedeit unter den Frauen und gebenedeit ist die Frucht deines Leibes, Jesus, den du, Jungfrau, zu Bethlehem geboren hast.
1: Heilige Maria,
0: Gegrüßet seist du, Maria, voll der Gnade, der Herr ist mit dir. Du bist gebenedeit unter den Frauen und gebenedeit ist die Frucht deines Leibes, Jesus, den du, Jungfrau, zu Bethlehem geboren hast.
1: Heilige Maria,
0: Gegrüßet seist du, Maria, voller Gnade, der Herr ist mit dir. Du bist gebenedeit unter den Frauen und gebenedeit ist die Frucht deines Leibes, Jesus, den du, Jungfrau, zu Bethlehem geboren hast.
1: Heilige Maria, voller Gnade, bitte für uns, jetzt und in der Stunde
0: Gegrüßet seist du, Maria, voller Gnade, der Herr ist mit dir. Du bist gebenedeit unter den Frauen und gebenedeit ist die Frucht deines Leibes, Jesus, den du, Jungfrau, zu Bethlehem geboren hast. Gegrüßet seist du, Maria, voller Gnade, der Herr ist mit dir. Du bist gebenedeit unter den Frauen und gebenedeit ist die Frucht deines Leibes, Jesus, den du, Jungfrau, zu Bethlehem geboren hast.
1: Heilige Maria, Mutter Gottes, bitte für uns Sünder, jetzt und in der Stunde
0: Gegrüßet seist du, Maria, voller Gnade, der Herr ist mit dir. Du bist gebenedeit unter den Frauen und gebenedeit ist die Frucht deines Leibes, Jesus, den du, Jungfrau, zu Bethlehem geboren hast.
1: Heilige Maria, Mutter Gottes, bitte für uns Sünder, jetzt und in der Stunde
0: Gegrüßet seist du, Maria, voller Gnade, der Herr ist mit dir. Du bist gebenedeit unter den Frauen und gebenedeit ist die Frucht deines Leibes, Jesus, den du, Jungfrau, zu Bethlehem geboren hast.
1: Heilige Maria, Mutter Gottes, bitte für uns Sünder, jetzt und in der Stunde
0: Gegrüßet seist du, Maria, voller Gnade, der Herr ist mit dir. Du bist gebenedeit unter den Frauen und gebenedeit ist die Frucht deines Leibes, Jesus, den du, Jungfrau, zu Bethlehem geboren hast.
1: Heilige Maria, Mutter Gottes, bitte für uns Sünder, jetzt und in der Stunde unseres Todes.
0: Gegrüßet seist du, Maria, voller Gnade, der Herr ist mit dir. Du bist gebenedeit unter den Frauen und gebenedeit ist die Frucht deines Leibes, Jesus, den du, Jungfrau, zu Bethlehem geboren hast. Gegrüßet seist du, Maria, voller Gnade, der Herr ist mit dir. Du bist gebenedeit unter den Frauen und gebenedeit ist die Frucht deines Leibes, Jesus, den du, Jungfrau, zu Bethlehem geboren hast. Ehre sei dem Vater und dem Sohn und dem Heiligen Geist. O mein Jesus, verzeih uns unsere Sünden, bewahre uns vor

tägliches Brot gib uns heute und vergib uns unsere Schuld, wie auch wir vergeben unseren Schuldigern. Und führe uns nicht in Versuchung, sondern erlöse uns von all dem Bösen. Amen.

Heilige Maria, Mutter Gottes, bitte für uns Sünder jetzt und in der Stunde unseres Todes. Amen. Heilige Maria, Mutter Gottes, bitte für uns Sünder jetzt und in der Stunde unseres Todes. Amen. Heilige Maria, Mutter Gottes, bitte für uns Sünder jetzt und in der Stunde unseres Todes. Amen.

aber das bitte für uns Sünder jetzt und in der Stunde unseres Todes. Amen. Heilige Maria, Mutter Gottes, bitte für uns Sünder jetzt und in der Stunde unseres Todes. Amen.

0: Mutter Gottes, bitte für uns Sünder jetzt und in der Stunde unseres Todes. Amen. Heilige Maria, Mutter Gottes, bitte für uns Sünder jetzt und in der Stunde unseres Todes. Amen. Heilige Maria, Mutter Gottes, bitte für uns Sünder jetzt und in der Stunde unseres Todes. Amen. Ehre sei dem Vater und dem Sohn und dem Heiligen Geist. O mein Jesus, verzeih uns unsere Sünden, bewahre uns vor dem Feuer der Hölle, führe alle Seelen in den Himmel, besonders jene, die deine Barmherzigkeit am meisten bedürfen. Vater unser im Himmel, geheiligt werde dein Name, dein Reich komme, dein Wille geschehe wie im Himmel, so auf Erden. Gegrüßet seist du, Maria, voller Gnade, der Herr ist mit dir. Du bist gebenedeit unter den Frauen und gebenedeit ist die Frucht deines Leibes, Jesus, den du, Jungfrau, im Tempel wiedergefunden hast. Gegrüßet seist du, Maria, voll der Gnade, der Herr ist mit dir. Du bist gebenedeit unter den Frauen. Und gebenedeit ist die Frucht deines Leibes, Jesus, den du, die Jungfrau, im Tempel wiedergefunden hast. Gegrüßet seist du, Maria, voll der Gnade, der Herr ist mit dir. Du bist gebenedeit unter den Frauen. Und gebenedeit ist die Frucht deines Leibes, Jesus, den du, Jungfrau, im Tempel wiedergefunden hast. Gegrüßet seist du, Maria, voller Gnade, der Herr ist mit dir. Du bist gebenedeit unter den Frauen. Und gebenedeit ist die Frucht deines Leibes, Jesus, den du, Jungfrau, im Tempel wiedergefunden hast. Gegrüßet seist du, Maria, voller Gnade, der Herr ist mit dir. Du bist gebenedeit unter den Frauen. Und gebenedeit ist die Frucht deines Leibes, Jesus, den du, Jungfrau, im Tempel wiedergefunden hast. Gegrüßet seist du, Maria, voller Gnade, der Herr ist mit dir. Du bist gebenedeit unter den Frauen. Und gebenedeit ist die Frucht deines Leibes, Jesus, den du, Jungfrau, im Tempel wiedergefunden hast. Gegrüßet seist du, Maria, voller Gnade, der Herr ist mit dir. Du bist gebenedeit unter den Frauen. Und gebenedeit ist die Frucht deines Leibes, Jesus, den du, Jungfrau, im Tempel wiedergefunden hast. Gegrüßet seist du, Maria, voller Gnade, der Herr ist mit dir. Du bist gebenedeit unter den Frauen. Und gebenedeit ist die Frucht deines Leibes, Jesus, den du, Jungfrau, im Tempel wiedergefunden hast. Gegrüßet seist du, Maria, voller Gnade, der Herr ist mit dir. Du bist gebenedeit unter den Frauen. Und gebenedeit ist die Frucht deines Leibes, Jesus, den du, Jungfrau, im Tempel wiedergefunden hast. Gegrüßet seist du, Maria, voller Gnade, der Herr ist mit dir. Du bist gebenedeit unter den Frauen und gebenedeit ist die Frucht deines Leibes, Jesus, den du, Jungfrau, im Tempel wiedergefunden hast. Ehre sei dem Vater und dem Sohn und dem Heiligen Geist. O mein Jesus, verzeih uns. Zeit am meisten bedürfen. Maria, Königin des Friedens und der Liebe, bitte für uns. Heiliger Erzengel Michael, verteidige uns im Kampfe gegen die Bosheit und die Nachstellungen des Teufels. Sei du unser Schutz. Gott gebiete ihm, so bitten wir flehentlich. Du aber, Fürst der himmlischen Herrscher, stürze den Satan und die anderen bösen Geister, die zum Verderben der Seelen in der Welt umherschleichen, in der Kraft Gottes hinab in die Hölle. Amen.
1: Sei gegrüßt, Mutter der Barmherzigkeit, unser Leben, unsere Hoffnung sei gegrüßt. Zu dir rufen wir verbannte Kinder Evas, zu dir seufzen wir trauernd und weinend in diesem Tal der Tränen. Wohlan denn unsere Fürsprecherin, wende deine barmherzigen Augen uns zu und nach diesem Elend zeige uns Jesus, die gebenedeite Frucht deines Leibes, o gütige, o milde, o süße Jungfrau Maria.
0: Der Engel des Herrn brachte Maria die Botschaft. Gegrüßet seist du, Maria, voller Gnade, der Herr ist mit dir. Du bist gebenedeit unter den Frauen, und gebenedeit ist die Frucht deines Leibes, Jesus.
2: Heilige Maria, Mutter Gottes, bitte für uns Sünder, jetzt und in der Stunde unseres Todes. Amen.
0: Maria sprach, siehe, ich bin die Magd des Herrn. Gegrüßet seist du, Maria, voller Gnade, der Herr ist mit dir. Du bist gebenedeit unter den Frauen, und gebenedeit ist die Frucht deines Leibes, Jesus.
2: Heilige Maria, Mutter Gottes, bitte für uns Sünder, jetzt und in der Stunde unseres Todes. Amen.
0: Und das Wort ist Fleisch geworden. Gegrüßet seist du, Maria, voller Gnade, der Herr ist mit dir. Du bist gebenedeit unter den Frauen, und gebenedeit ist die Frucht deines Leibes, Jesus.
2: Heilige Maria, Mutter Gottes, bitte für uns Sünder, jetzt und in der Stunde unseres Todes.
0: Bitte für uns, Heilige Gottesmutter. Lasset uns beten. Allmächtiger Gott, gieße deine Gnade in unser Herz ein. Durch die Botschaft des Engels haben wir die Menschwerdung Christi, deines Sohnes, erkannt. Lass uns durch sein Leiden und Kreuz zur Herrlichkeit der Auferstehung gelangen. Darum bitten wir durch Christus, unserem Herrn.
2: Amen.
0: Wir beten, ein Vater unser, gegrüßt seist du Maria und Ehre sei dem Vater, für die Sterbenden dieses Tages und in dieser Nacht und für die armen Seelen im Fegefeuer. Vater unser im Himmel, geheiligt werde dein Name, dein Reich komme, dein Wille geschehe, wie im Himmel so auf Erden. Unser tägliches Brot gib uns heute und vergib uns unsere Schuld, wie auch wir vergeben unseren Schuldigern und führe uns nicht in Versuchung, sondern erlöse uns von den Bösen. Gegrüßet seist du, Maria, voller Gnade, der Herr ist mit dir. Du bist gebenedeit unter den Frauen und gebenedeit ist die Frucht deines Leibes, Jesus. Heilige Maria, Mutter Gottes, bitte für uns Sünder, jetzt und in der Stunde unseres Todes. Amen. Ehre sei dem Vater und dem Sohn und dem Heiligen Geist. Herr, schenke den armen Seelen im Fegfeuer die ewige Ruhe. Herr, lass sie ruhen in Frieden.
2: Amen.
0: Atme in mir, du Heiliger Geist, dass ich Heiliges denke. Treibe mich, du Heiliger Geist, dass ich Heiliges tue. Locke mich, du Heiliger Geist, dass ich Heiliges liebe. Stärke mich, du Heiliger Geist, dass ich Heiliges hüte. Hüte mich, du Heiliger Geist, dass ich das Heilige nimmer verliere. Amen. Schutzengel mein, lass mich dir empfohlen sein, in aller Nöten steh mir bei und halte du mich vor Sünden frei. Bei Tag und Nacht, ich bitte dich, beschütze und bewahre mich. Amen. Wachse, Jesus, wachse in mir, in meinem Geist, in meinem Herzen, in meiner Vorstellung, in meinen Sinnen. Wachse in mir in deiner Milde,
1: in deiner Reinheit, in deiner Demut, deinem Eifer, deiner Liebe. Wachse in mir mit deiner Gnade, deinem Licht und deinem Frieden. Wachse in mir zur Verherrlichung deines Vaters, zur größeren Ehre Gottes. Amen. Wir bitten um den Segen, Maria mit dem Kinderlieb uns allen deine Segen gib. Im Namen des Vaters und des Sohnes und des Heiligen Geistes. Amen. Gelobt ist Christus in Ewigkeit. Amen.

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0: 10 vor 6.
1: Buhre bei Meran. Aufräumarbeiten dauern weiter an. Deutschland ist raus bei der Fußball-WM. Das Wetter über Nacht hat es abgekühlt. Ich bin Florian Scheringer. Guten Morgen.
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1: Nach wie vor wird in Meran aufgeräumt, nach dem heftigen Murenabgang am Weißplatterbach. Mit Baggern und LKW werden die riesigen Schlammmassen weggeschaufelt. Die neuen Regenfälle gestern Abend haben glücklicherweise keine größeren Schäden verursacht. Trotzdem können Dutzende Anwohner immer noch nicht in ihre Häuser zurück. Auch Landeshauptmann Arno Kompatscher hat sich jetzt vor Ort ein Bild von der Lage gemacht und den Einsatzkräften gedankt. Vom Straßendienst heißt es, dass die Haflinger Straße so schnell wie möglich wieder hergerichtet werden soll. Das wird aber länger dauern, weil die Mure ja einen Teil der Straße komplett weggerissen hat. Im Antholzer Tal sind Wanderer von einer Kuh angegriffen worden. Sie waren auf einem Wanderweg zum Antholzer See unterwegs und haben dabei eine Weide überquert. Offenbar hat sich die Kuh erschreckt, weil bei der Wandergruppe ein Hund dabei war. Um ihre Kälber zu verteidigen, ist sie auf die Wanderer losgegangen und hat sie umgestoßen. Drei von ihnen wurden dabei verletzt, einer davon schwer. Sie wurden ins Krankenhaus gebracht. In Bozen werden immer mehr Schaufenster aufgebrochen. Die Geschäftsleute machen sich Sorgen. Einbrecher werden immer dreister, sagt der Handelsverband Confesercenti. Statt ausgeklügelter Methoden schlagen sie einfach die Schaufenster ein, egal ob sie dabei gesehen werden oder nicht. Der Schaden an den Gebäuden sei dabei oft größer als der Wert der gestohlenen Waren, sagen die Händler. Sie fordern deshalb mehr Polizeikontrollen in der Bozener Altstadt. Sicherheitslandesrätin Uli Meier hat ihnen mehr Förderungen für Überwachungskameras versprochen. Für Deutschland ist die Fußball-WM vorbei. Die deutsche Mannschaft hat im Elfmeterschießen gegen Paraguay verloren und ist damit draußen. Damit haben es die Deutschen zum dritten Mal in Folge nicht ins WM-Achtelfinale geschafft. Brasilien hat sich hingegen für das Achtelfinale qualifiziert, mit einem knappen 2:1-Sieg gegen Japan. Das Siegtor haben die Brasilianer erst in der Nachspielzeit geschossen. Und dann noch zum Tennis. Jannik Sinner zeigt sich nach seinem Auftaktmatch in Wimbledon erleichtert. Es war hart und ich bin sehr glücklich, dass ich es gedreht habe. Der dritte Satz war schwer zu verdauen, sagte er nach dem mühevollen 5-Satz-Sieg gegen den Serben Miomir Kecmanovic. Im dritten Satz war Sinner ausgerutscht und gestürzt, hatte aber dann gleich weitergespielt. Heute hat Sinner einen Ruhetag. Morgen trifft er in der zweiten Runde dann auf den Portugiesen Nuno Borges.
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1: Dank der Gewitter am Nachmittag, am Abend war die Nacht angenehm kühl. Aktuell messen wir 21 Grad in Bozen, 18 in Meran, 14 in Sterzing und 13 Grad hat es in Bruneck. Am Vormittag wird es verbreitet sonnig, im späteren Tagesverlauf bilden sich dann neue Wolken. Auch Regenschauer und Gewitter sind wieder möglich. Die Höchstwerte liegen heute zwischen 28 und 35 Grad.
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1: Und der wünscht Ihnen einen schönen guten Morgen. Willkommen hier bei Radio Grüne Welle am Dienstag in der Früh. Heute ist der 30. Juni.

0: Claudia Korek war das und Sonn aufgeht. Guten Morgen Südtirol, 6 Uhr ist es jetzt. Hier bei uns geht es nun weiter mit dem Nachrichtenmagazin von Radio Vatikan.
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2: Papst an Peter und Paul betont, Baumeister der Einheit sein. Erzbischof Grünwiedel über Pallium, Erinnerung an das Geschenk, Hirte sein zu dürfen. Und Migration, die spanische Ausnahme. Das und mehr hören Sie in dieser Sendung. Ich bin Mario Galgano. Herzlich willkommen. Mit einem eindringlichen Appell zur Einheit hat Papst Leo XIV. Die Gläubigen beim Festgottesdienst zum Hochfest Peter und Paul aufgerufen, sich wie die Apostelfürsten mit Demut und missionarischem Mut für Versöhnung und Einheit einzusetzen. Wegen ihrer herausragenden Bedeutung wurde Petrus und Paulus bereits im 4. Jahrhundert ein eigenes Hochfest gewidmet. Sie starben der Überlieferung nach um das Jahr 64 als Märtyrer in Rom und sind auch die Schutzheiligen der ewigen Stadt.
3: Am Hochfest der Apostel Petrus und Paulus hat Papst Leo zu einer Kirche aufgerufen, die zuhört, Brücken baut und die Einheit bewahrt. Vor allem in der ewigen Stadt, dem Schicksalsort der beiden Apostel, hat dieses Fest große Bedeutung. Petrus und Paulus sind die Stadtpatrone Roms und haben in der ewigen Stadt auch ihre letzte Ruhestätte gefunden. Die beiden Apostel starben 64 nach Christus den Märtyrertod, als Kaiser Nero die Christen beschuldigte, Rom in Brand gesteckt zu haben. Der Tag ist in der Diözese Rom und im Vatikan ein Feiertag. Der Gedenktag der Apostelfürsten geht allerdings nicht auf ihre Todestage zurück, sondern auf die Ankunft ihrer Reliquien in Rom.

0: Die Himmel erzählen die Herrlichkeit Gottes und das Firmament kündet das Werk seiner Hände, sang die Schola, als die feierliche Prozession mit Papst Leo in den Petersdom einzog. In seiner Predigt beschrieb das Kirchenoberhaupt die beiden Apostelfürsten als Vorbilder für Versöhnung, Demut und missionarischen Mut.
1: L'uno scelto da Gesù.
0: Der eine wurde von Jesus zum Hirten seiner Herde erwählt, der andere zum Apostel der Völker berufen. In ihnen verehren wir zwei Säulen der Kirche.
1: Due colonne della Chiesa.
0: Petrus, der Hüter des Volkes Gottes, habe sich im Neuen Testament immer wieder als jemand gezeigt, der sich dafür einsetzt, die Gemeinschaft unter den Brüdern und Schwestern zu bewahren. Doch Petrus sei nicht vollkommen gewesen. Während der Passion habe er den Meister verleugnet, um anschließend Tränen aufrichtiger Reue zu vergießen, betonte der Papst. Aber er habe seine Fehler erkannt und sei seiner Sendung, das Evangelium zu verkünden und die Herde Christi zu sammeln, nie untreu geworden, bis hin zum Martyrium, das er genau hier in Rom erleidet, unweit des Ortes, an dem wir uns befinden.
1: Non lontano dal luogo in cui ci troviamo.
0: Auch die Einheit der Kirche entstehe nicht durch starres Festhalten an den eigenen Überzeugungen, sondern durch die gemeinsame Suche nach der Wahrheit, schlussfolgerte der Pontifex. Als Sinnbild für den Dienst des Petrus deutete Leo XIV. Dessen Schlüssel Gewalt neu. Die Schlüssel Petri seien kein Werkzeug der Macht oder des Zwangs.
1: Una chiave infatti non abbatte le porte.
0: Ein Schlüssel reißt keine Türen nieder, sondern öffnet und schließt sie, indem er in ihrem Inneren nach den richtigen Mechanismen sucht und deren Bewegungen begleitet, damit sich die Verriegelungen lösen, die Riegel gleiten und sich die Türflügel frei in den Angeln drehen, sodass die Räume miteinander verbunden werden und aus vielen isolierten Zimmern ein einziges einladendes Haus entsteht.
1: Un'unica casa accogliente.
0: So solle auch der Dienst des Petrus und seiner Nachfolger verstanden werden, durch Zuhören, Unterscheidung, Ermutigung und Korrektur die Einheit des Gottesvolkes zu fördern. Schließlich entstehe die Gemeinschaft in der Kirche nicht dadurch, dass man sich auf seine eigenen Positionen versteift, sondern indem man in den Herzen aller die Berührungspunkte in der Wahrheit sucht, in deren Licht allein ein jeder für den anderen zum Mittel des Wachstums wird, so der Papst weiter. Leo XIV. Ging auch auf die menschlichen Schwächen des Apostels ein. Petrus habe Jesus verleugnet und auch später Fehler begangen. Doch gerade deshalb sei sein Leben ein Zeichen der Hoffnung. Nicht Vollkommenheit, sondern Umkehr und Treue machten einen Jünger Christi aus. Und so sei das Beispiel des Petrus für jeden Christen eine Einladung, zum Baumeister der Einheit zu werden, indem er Gott in den Mittelpunkt seines Lebens stellt und seinen Brüdern und Schwestern nahe ist, aufmerksam für ihre Belange und Bedürfnisse.
1: E questo anche l'insegnamento di Paolo.
0: Auch Paulus, den unermüdlichen Verkünder der frohen Botschaft, stellte der Papst als Vorbild für die Kirche heraus. Dessen Schwert stehe nicht für Gewalt, sondern für die Kraft des Wortes Gottes, das den Menschen im Innersten verwandle.
1: L'apostolo delle genti si è lasciato trasformare.
0: Der Apostel der Völker hat sich von der Kraft des Wortes Gottes verwandeln lassen, das ihn der Gewalt entrissen hat, um ihn auf den Weg der Liebe zu führen. Gott nahm den Verfolger der Kirche und machte ihn zu einem Boten des Friedens. Er vergab ihm alle Sünden und übertrug ihm einen Dienst, in dem er anderen die Sünden vergeben konnte.
1: Perdonare i peccati altrui.
0: Zitierte der Papst, der selbst dem Augustinerorden angehört, den Kirchenvater Augustinus. Mit Blick auf das Vorbild der Apostelfürsten betonte der Pontifex, dass jeder Christ berufen sei, Baumeister der Einheit zu sein, großzügiger Diener der Wahrheit in der Liebe. Im Anschluss an seine Predigt segnete Papst Leo die Pallien und nahm den neuen Erzbischöfen das Treueversprechen ab. Das weiße Wollband sei weit mehr als ein liturgisches Zeichen, betonte Papst Leo. Es stehe für den Dienst am Volk Gottes. Mit einem herzlichen Gruß an die Delegation des ökumenischen Patriarchats Konstantinopel unterstrich Papst Leo zudem die Bedeutung des ökumenischen Dialogs. Zum Abschluss rief er die Gläubigen dazu auf, den gemeinsamen Weg der Christen entschlossen weiterzugehen. Die feierliche Messe im Petersdom klang mit dem Gesang »Tu es Petrus« aus, »Du bist Petrus, der Fels, auf diesen Felsen werde ich meine Kirche bauen«. Den Worten aus dem Matthäusevangelium, die Jesus zu Petrus gesagt hat und die auch jedem Nachfolger des heiligen Petrus zugesagt werden, mit Leo XIV., dem 267. Silvia Kritzenberger für Radio Vatikan.
2: Der Wiener Erzbischof Josef Grünwiedel freut sich über die Auferlegung des Palliums durch Papst Leo an diesem Montag. Die Wollstola hat für ihn eine doppelte symbolische Bedeutung, wie er vor der Feier im Petersdom gegenüber Vatican News erklärte.
3: Das Pallium wird ja gemacht aus der Wolle der Lämmer, der heiligen Agnes, und es ist ein Symbol, das Lamm, das Schaf. Dieses Wollband mit den schwarzen Kreuzen erinnert mich noch einmal stärker an die Aufgabe, ich würde sagen, das Geschenk, Hirte sein zu dürfen, aber auch der Auftrag, Hirte zu sein als Erzbischof, und ist sozusagen noch einmal ein Symbol der tiefen Verbundenheit mit dem Heiligen Vater und zugleich auch der Auftrag, Hirte zu sein für die Menschen.
2: Der Papst hat am römischen Patronatsfest an Einheit in der Vielfalt und die besondere Bedeutung der Katholizität verwiesen. Er grüßte zudem Obdachlose und Häftlinge.
1: Ci doni il Signore per l'intercessione dei santi Pietro e Paolo.
4: Möge der Herr uns durch die Fürsprache der heiligen Petrus und Paulus gewähren, dass wir die Katholizität der Kirche immer mehr hochachten, ihren Stellenwert im Dienst der brüderlichen Begegnung zwischen Menschen und Völkern erkennen, alles vermeiden, was die Gemeinschaft zermürbt oder verletzt, und auf dem ökumenischen Weg sowie im aufmerksamen und offenen Dialog mit allen beharrlich weitergehen. Dies sagte Leo XIV. Am Hochfest Peter und Paul beim Angelus am Petersplatz. In seiner Katechese verwies der Papst auf die Einheit der Apostel Petrus und Paulus trotz ihrer Unterschiedlichkeit und trotz der Mühen, die sie erlebten. Ihre Unterschiede seien nicht verborgen, sondern als eine frohe Botschaft berichtet worden, betonte der Papst. Die beiden Apostel seien so fast zum Symbol geworden für viele andere Unterschiede, die der eine Geist zur Einheit zusammenfügt, so Leo XIV. Ihr Zeugnis hat entscheidend dazu beigetragen, dass die christliche Präsenz in der Geschichte nicht auf Herrschaft, sondern auf Dienst, Einheit und Versöhnung ausgerichtet ist. Nach dem Mittagsgebet richtete der Papst Grußworte an alle Römerinnen und Römer sowie Arme, Häftlinge, Kranke und freiwillige Helfer. Er dankte allen Menschen, die mit ihrer Spende den Papst und die Kirche in ihrem Dienst unterstützen.
1: Grazie e complimenti.
4: Auf dem Petersplatz verteilten Obdachlose beim Angelus die Beilage.

Sozialisierungsaktion für die auf seinem Staatsgebiet lebenden Ausländer eingeleitet. Die Maßnahme richtet sich an ausländische Staatsangehörige, die vor dem 1. Januar 2026 nach Spanien gekommen sind, einen ununterbrochenen Aufenthalt von mindestens 5 Monaten nachweisen können und weder vorbestraft sind noch eine Gefahr für die öffentliche Ordnung bedeuten. Es handelt sich um die 7. außerordentliche Legalisierung seit 1986. Die katholischen Bischöfe begrüßen die Aktion. Die Regierung von Ministerpräsident Pedro Sanchez in Madrid will mit der Legalisierung Schwarzarbeit aufdecken und das Wirtschafts- und Sozialsystem stärken. Sanchez hat die Einwanderung zu einem strategischen Hebel für das wirtschaftliche und demografische Wachstum des Landes gemacht, erklärt Hubert Pérez, emeritierter Professor für Politikwissenschaft an der Uni Montpellier, im Interview mit uns. Das ist eine Ausnahme in Europa, denn seit 2018 ist ein Ministerpräsident, ein Regierungschef an der Macht, der aus einer großen sozialdemokratischen Partei, der PSOE, stammt und derzeit Spanien regiert mit linken Koalitionspartnern in der Regierung. Wir haben also eine Lage, die sich deutlich von der in anderen Teilen Europas unterscheidet. Dort wurde die Sozialdemokratie oft vom politischen Markt weggefegt. Erstens handelt es sich bei den regierenden Parteien also um Parteien, die nicht von vornherein gegen Einwanderer eingestellt sind. Nun wird die Regierung von Pedro Sanchez zwar von mehreren Korruptionsskandalen heimgesucht, sodass viele Kräfte der Gesellschaft nach Neuwahlen rufen, doch noch sitzen die Sozialisten am Steuerruder. Eine Ausnahme im Reigen der rechten bis ganz rechten Regierungen in Europa. Außerdem ist sich die spanische Gesellschaft aus wirtschaftlichen Gründen der Notwendigkeit von Einwanderern durchaus bewusst. Das gilt generell für die Arbeitgeber, aber auch für die Bevölkerung. Die hat das Gefühl, dass Einwanderer ein wirtschaftlicher Gewinn für Spanien sind. Bestimmt trägt dazu maßgeblich bei, dass die Mehrheit der Einwanderer in Spanien lateinamerikanischer Herkunft ist. Das heißt, sie teilen die Sprache und einen Großteil der Kultur der Einheimischen. Und das ist ein entscheidender Punkt. Die meisten Migranten werden wegen der gemeinsamen Sprache nicht so sehr als Fremdkörper wahrgenommen, wie das in anderen Teilen Europas der Fall ist. Was die derzeitige Integrationskampagne betrifft, könnte laut Schätzungen das BIP durch die Integration von Hunderttausenden von Arbeitnehmern in das formelle System um bis zu 2,5% steigen. Die Regierung betont zudem, dass die Maßnahme keinen Pull-Effekt haben werde, weil es sich um Personen handle, die schon fest im sozialen und wirtschaftlichen Gefüge des Landes verankert seien. Die spanische Offenheit gegenüber Einwanderern gilt spezifisch den Lateinamerikanern. Bootsflüchtlingen aus Afrika gegenüber ist Madrid viel weniger kulant. Im Jahr 2025 verzeichnete das Land dank verschärfter Kontrollen einen Rückgang der Ankünfte auf den Kanarischen Inseln um 62% im Vergleich zum Vorjahr. Spanien legalisiert also einerseits Einwanderer und verschärft andererseits die Grenzkontrollen. Die spanische Regierung hat die technischen Mittel verstärkt, um mit Hilfe von Frontex, der für die Grenzüberwachung zuständigen Agentur auf europäischer Ebene, den Zugang zu ihrem Hoheitsgebiet zu erschweren. Und hier ähnelt das Bild eben doch dem üblichen Vorgehen Europas gegen Menschen von draußen. Festung Europa, die Eingänge werden möglichst dicht gemacht. Nicht von ungefähr hat Papst Leo XIV. Anfang Juni von den Kanarischen Inseln aus an das Gewissen Europas appelliert, mit Migranten menschlich umzugehen. Auch Spanien hat mehr Abkommen mit Ländern südlich der Sahara, mit Mauretanien, Gambia und dem Senegal geschlossen. Es will damit versuchen, die Abwanderung einzudämmen oder diese Länder dazu zu bewegen, die Überwachung von Booten und Schleusern zu verstärken, die diese Migranten auf die Kanarischen Inseln bringen könnten. Allerdings ein Großteil dieser irregulären Einreisen über die Kanarischen Inseln betrifft junge Migranten, die sich in einer Lage großer Schutzbedürftigkeit befinden.
Darum hat die Regierung Sanchez Programme zur Verteilung dieser illegalen

0: eingereisten Minderjährigen auf verschiedene Teile Spaniens aufgelegt. Das wirft jedoch zahlreiche politische Probleme auf, sehr viele sogar. Und es ist eines der Themen, die in großen Teilen der Öffentlichkeit zu großer Vorsicht und vielleicht sogar zu einer gewissen Schizophrenie gegenüber der Einwanderung beitragen. Die von der Partei Vox angeführte Opposition prangert eine Bedrohung der spanischen Identität an, wobei sie zwischen humanistischer Rhetorik und utilitaristischer Logik schwankt. Die fremdenfeindliche Rhetorik von Vox ähnelt der Rhetorik der AfD in Deutschland. Falls es Neuwahlen geben sollte, dürfte die konservative Volkspartei PePe an die Regierung kommen. Die Frage ist, ob sie zum Regieren Vox brauchen wird. In einzelnen Regionen Spaniens gibt es eine solche Zusammenarbeit längst. Und klar ist, dass das Thema Migration in einem möglichen Wahlkampf die zentrale Rolle spielen dürfte. Die Lage sieht natürlich ganz unterschiedlich aus, je nachdem, wo man sich auf dem politischen Spektrum einordnet. Die Wähler der linken Parteien stehen der Einwanderung deutlich positiver gegenüber als die der rechten Parteien. Was die Einwanderung betrifft, ist die Haltung bei der Volkspartei und vor allem bei den Wählern der rechtsextremen Partei Vox eher negativ. Was die derzeitige Legalisierung von Einwanderern betrifft, hat eine Umfrage ergeben, dass etwa 38% der Spanier das Verfahren befürworten und 33% es ablehnen. Wir werden sehen, was bei den nächsten Wahlen passieren wird. Die aktuelle Initiative geht ebenfalls auf eine Mobilisierung der Zivilgesellschaft zurück, die mehr als 600.000 Unterschriften für eine Volksinitiative gesammelt hatte, welche von Hunderten von Vereinen und sozialen Verbänden unterstützt wurde. Stefan Kempis, Radio Vatikan.
1: Und damit endet diese Sendung. 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Vatican News Deutsch auf WhatsApp. Aus dem Studio in Rom verabschiedet sich Mario Galgano. 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
2: 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Heute ist Dienstag, der 30. Juni. Für Sie im Studio ist Florian Mayer.

0: Guten Morgen, Südtirol. Heute ist der 30. Juni. Wir blicken nun auf den Namenstags- und Heiligenkalender. Am heutigen Tag gedenkt die Kirche der ersten Märtyrer. Der Tag erinnert an die Verfolgung der ersten Christen in Rom unter Kaiser Nero, besonders nach dem den Christen in die Schuhe geschobenen Stadtbrand vom Jahr 64. Hieronymus berichtete von 979 solchen Märtyrern. Das Fest wurde erstmals 1923 in Rom gefeiert und 1969 für die gesamte katholische Kirche eingeführt. Heilige und Selige des heutigen Tages sind Otto von Bamberg, Erntrud Donatus und Gennaro Maria Sarnelli. Mehr über das Leben und Wirken all dieser Persönlichkeiten nun von Leo Haas.
1: Otto wurde um 1060 aus einer schwäbischen Adelsfamilie geboren und in Eichstätt erzogen. Er war zunächst Kaplan am Hof des Polenherzogs Wladislaw Hermann. 1092 kam er an den kaiserlichen Hof, wurde Mitglied der Hofkapelle und Bauleiter am Dom in Speyer. Kaiser Heinrich IV. Machte ihn dann 1102 zum 8. Bischof von Bamberg. Als Boleslaw von Polen 1121 Pommern bezwang, zog Otto dorthin, um den christlichen Glauben zu verbreiten. Otto setzte sich auch für den Ausgleich zwischen König Lothar III. Und den Staufern ein. Er schaffte die Grundlagen des Bamberger Bischofsgebietes im Frankenwald, im Steigerwald sowie in der fränkischen Schweiz. Er gründete oder reformierte über 30 Klöster, Stifte und Spitäler. In der dramatischen Endphase des Investiturstreites versuchte Otto zu vermitteln. Otto starb am 30. Juni 1139 in Bamberg. Sein Grab befindet sich in der Klosterkirche St. Michael. Erntrud stammte aus Worms und begleitete bereits als gottgeweihte Jungfrau um 696 ihren Onkel Rupert nach Salzburg, wo Rupert als Abtbischof wirkte. Er beauftragte Erntrud mit der Leitung des von ihm gegründeten Klosters auf dem Nonnberg. Erntrud starb im Alter von etwa 55 Jahren am 30. Juni 718. Ihre Reliquien befinden sich in der Krypta der Klosterkirche. Donatus war ein Katakombenheiliger, dem dieser Name beigelegt wurde. Als die Reliquien dieses Unbekannten nach Münstereifel kamen, verwandelte sich strömender Regen in strahlenden Sonnenschein. In Euskirchen wurde am Tag des Überbringens der vom Blitz getroffene Pater durch Anrufen des Donatus genannten Heiligen geheilt. Donatus gilt seither als Wetterheiliger und wird besonders in der Eifel und im Raum Köln verehrt. Gennaro Maria Sarnelli wurde 1702 in Neapel geboren. Er studierte zunächst Rechtswissenschaft und Kirchenrecht, später Theologie. 1732 wurde er zum Priester geweiht. Gennaro widmete sich neben den Besuchen im Krankenhaus auch dem Religionsunterricht, der Fürsorge für arme Kinder und den kranken Galeerensträflingen im Hafen von Neapel. Nach seinem Eintritt bei den Redemptoristen 1736 arbeitete er bei Volksmissionen mit und gab Schriften heraus zur Verteidigung gefährdeter Mädchen und zur Erbauung der Gläubigen. Völlig erschöpft starb Gennaro Maria Sarnelli am 30. Juni 1744. Im Frühjahr 1996 wurde er vom Papst Johannes Paul II. Selig gesprochen.
0: Das war der Blick auf die Heiligen des heutigen Tages. 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

0: Nicole war das und Mosaik. Es ist jetzt 7:01. Hier sind die Schlagzeilen.
1: 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Guten Morgen, ich bin Florian Scheringer. Bei der Fußball-WM sind jetzt gleich zwei hochkarätige Mannschaften früh ausgeschieden. Die Niederlande haben vor wenigen Minuten im Elfmeterschießen gegen Marokko verloren. Und Deutschland ist gegen Paraguay ausgeschieden, ebenfalls im Elfmeterschießen. Brasilien steht nach einem Sieg gegen Japan dagegen im Achtelfinale. Die Aufräumarbeiten nach der großen Mure in Meran gehen weiter. Es wird weiter Schlamm weggebracht. Und die schwer beschädigte Haflinger Straße soll so schnell wie möglich repariert werden, sagt der Straßendienst. Im Antholzer Tal hat eine Kuh drei Wanderer attackiert und verletzt. Offenbar wurde die Kuh durch einen Hund aufgeschreckt. Die Verletzten wurden ins Krankenhaus gebracht. In der Bozner Altstadt werden immer mehr Schaufenster eingeschlagen. Die Einbrecher werden immer dreister, sagen die Händler. Sie fordern mehr Polizeikontrollen. Tennisstar Jannik Sinner zeigt sich nach seinem knappen Auftaktsieg in Wimbledon erleichtert. Er war ja im dritten Satz ausgerutscht und gestürzt, konnte aber gleich weiterspielen. Morgen trifft Sinner in Runde 2 auf den Portugiesen Nuno Borges.
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0: Mary Rose und einzigartig. Es ist jetzt 6.39 Uhr Zeit für die Gedanken zum Tag. Die kommen ja in dieser Woche von der Theologin Renate Rottensteiner, Leiterin der Caritas Hospizbewegung und diözesaner Referentin für Familien- und Erwachsenenpastoral. Ihre Gedanken drehen sich in dieser Woche um die Genesis. Heute spricht Renate Rottensteiner darüber, wie sie als Frau und Theologin die Stelle mit der Rippe versteht, aus der Eva entstanden ist.
1: Wie kann ich als Frau gerne und voller Leidenschaft die alttestamentlichen Texte lesen? Fast fahrlässig. Das Beispiel par excellence ist natürlich die Erzählung von der Rippe, die uns seit 2000 Jahren schon einige Probleme eingebrockt hat, und da kauen wir Frauen schon ziemlich daran herum. Meine Lösung, beziehungsweise wie ich gelernt habe, diese Texte dann trotzdem liebevoll zu lesen oder in ihrer Qualität zu lesen, ist, indem ich nochmal genauer in die Originalsprache hineingeschaut habe, ins Hebräische. Denn in der hebräischen Originaltext steht diese Rippe nirgends. Das steht erst in der lateinischen Version. Im hebräischen Text wird eigentlich von einer wunderschönen Schöpfung gesprochen. Im hebräischen Text wird von Gott gesprochen, der töpfert. Er töpfert den Menschen aus der Erde, bläst noch den Lebensatem ein, und daraus wird der Mensch, aber wenn er dann geteilt wird, also nicht nur eine Rippe entnommen wird, die Teilung, also wie Eva gebaut wird, sage ich jetzt mal, getöpfert wird, ist damit, dass eben Adam einschläft und dass der Lehmklotz zusammengeklopft wird und in zwei geteilt wird, also eine Seite aus diesem einen Teil genommen wird. Und deshalb sind im Grunde auch biblisch gesehen Mann und Frau zwei Seiten von einem gemeinsamen Block. Und mit diesem Gedanken kann ich auch als Feministin die Genesis lesen.
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Ein Oldie aus den 70ern, Joe Dassin. Es ist jetzt 6.47 Uhr, um 10 vor 7 gibt es die Nachrichten und Informationen zu Wetter und Verkehr. Wir hören uns dann wieder im Anschluss daran. Da erwartet Sie unter anderem auch die Pflanze der Woche und noch so einiges mehr. Bis gleich.

0: 10 vor 7.
1: Nach der Mure, Haflinger Straße bleibt zu, Aufräumarbeiten gehen weiter. Gleich mehrere Überraschungen bei der Fußball-WM. Das Wetter am Vormittag wird es überall sonnig. Ich bin Florian Scheringer, guten Morgen.
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1: Dutzende Anwohner können in Meran immer noch nicht in ihre Häuser zurück, nach dem heftigen Murenabgang am Weißblatterbach. Auch in der Nacht wurde pausenlos aufgeräumt. Mit Baggern und LKW werden die riesigen Schlammmassen weggeschaufelt. Die neuen Regenfälle gestern Abend haben glücklicherweise keine größeren Schäden verursacht. Vom Straßendienst heißt es, dass die Haflinger Straße so schnell wie möglich wieder hergerichtet werden soll. Das wird aber länger dauern, weil die Mure ja einen Teil der Straße komplett weggerissen hat. Im Antholzer Tal sind Wanderer von einer Kuh angegriffen worden. Drei Menschen wurden dabei verletzt. Sie waren auf einem Wanderweg zum Antholzer See unterwegs und haben dabei eine Weide überquert. Offenbar hat sich die Kuh erschreckt, weil bei der Wandergruppe ein Hund dabei war. Um ihre Kälber zu verteidigen, ist sie auf die Wanderer losgegangen und hat sie umgestoßen. Die drei Verletzten wurden ins Krankenhaus gebracht. Die Geschäftsleute in der Bozener Altstadt machen sich Sorgen. Es werden nämlich immer mehr Schaufenster aufgebrochen. Einbrecher werden immer dreister, sagt der Handelsverband Confesa Genti. Immer öfter schlagen sie einfach die Schaufenster ein, egal ob sie dabei gesehen werden oder nicht. Der Schaden an den Gebäuden sei dabei oft größer als der Wert der gestohlenen Waren, sagen die Händler. Sie fordern deshalb mehr Polizeikontrollen in der Bozener Altstadt. Sicherheitslandesrätin Uli Meier hat ihnen mehr Förderungen für Überwachungskameras versprochen. Für Deutschland ist die Fußball-WM früh vorbei. Die deutsche Mannschaft hat im Elfmeterschießen gegen Außenseiter Paraguay verloren und ist damit draußen. DFB-Kapitän Joshua Kimmich zeigte sich nach der Niederlage selbstkritisch.
2: Es darf auch heute keiner auf die Idee kommen, den Schiri dafür verantwortlich zu machen oder irgendwie das Elfmeterschießen. Wenn du es über 120 Minuten nicht schaffst zu gewinnen, dann scheidest du verdient aus. Du darfst gegen so einen Gegner nicht von Glück und Pech abhängig sein, sondern solltest die Qualität in der Mannschaft haben, diesen Gegner deutlich zu schlagen.
1: Auch die Niederlande sind im 16. Finale gescheitert. Sie mussten sich Marokko im Elfmeterschießen geschlagen geben. Brasilien steht dagegen im Achtelfinale nach einem knappen 2:1-Sieg gegen Japan. Und dann noch Tennis. Jannik Sinner zeigt sich nach seinem Auftaktmatch in Wimbledon erleichtert. Es war hart und ich bin sehr glücklich, dass ich es gedreht habe. Der dritte Satz war schwer zu verdauen, sagte er nach dem mühevollen 5-Satz-Sieg gegen den Serben Miomir Kecmanovic. Im dritten Satz war Sinner ausgerutscht und gestürzt, hatte dann aber gleich weitergespielt. Heute hat Sinner einen Ruhetag, morgen trifft er in der zweiten Runde auf Nuno Borges aus Portugal. Und über Nacht hat es abgekühlt. Wie das Wetter heute wird, das hören Sie gleich.
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1: Die Sonne geht auf, sie wird begleitet von ein paar Restwolken. Am Vormittag lockert es aber weitgehend auf. Jetzt hat es 22 Grad in Salon, 16 in Schlanders, 15 in Franzensfeste und 12 Grad messen wir in Corvara. Es wird auch wieder warm bei 28 bis 35 Grad am Nachmittag. Dazu bilden sich auch wieder ein paar Regenschauer und Gewitter. Ab morgen kühlt es dann etwas ab.
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6: Guten Morgen aus der Landesverkehrsmeldezentrale, wünscht Renate Stauder. Nach Murenabgängen sind die Landesstraße Sinich-Verdienst zwischen Sinich und dem Kreisverkehr am Metz und die Landesstraße Meran-Hafling zwischen Dorneif und Hafling weiterhin gesperrt. Und auch die Landesstraße Weidburg-Kastelruth ist zwischen der Abzweigung St. Oswald und der Abzweigung Tisenzring Sicherungsarbeiten nach einem Murenabgang weiterhin gesperrt. Gute Fahrt!

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1: Labix und die Fizzy Tones waren das, barfuß. Es ist jetzt 7:01. Wir haben heute Dienstag, den 30. Juni. Noch einmal wünsche ich Ihnen jetzt einen schönen sommerlichen guten Morgen. Herzlich willkommen hier bei Radio Grüne Welle in der zweiten Stunde. Guten Morgen, Südtirol. In Kürze stellen wir Ihnen die wohlriechende Pflanze der Woche vor.

0: Musik aus dem schönen Bayern, das waren Heinling und Lang schon immer gesehen. Es duftet nach Sommer und er duftet auch nach Sommer, beruhigt die Nerven und schmeckt überraschend lecker. In der heutigen Ausgabe unserer Rubrik Die Pflanze der Woche dreht sich alles um den Lavendel. Warum die Pflanze in keinem Gewürzregal und auch in keiner Hausapotheke fehlen sollte, das weiß niemand besser als unsere Kräuterexpertin und Biologin Frau Dr. Sigrid Thaler.
1: Zurzeit blüht in wunderschönen hell- und dunkelvioletten Farbtönen der Lavendel. Aber nicht nur seine Farbe ist beeindruckend, sondern auch sein intensiv aromatischer Duft. Der Lavendel ist eine mediterrane Pflanze und gehört so wie viele andere aromatische Mittelmeerkräuter zur Familie der Lippenblütler. Der Name Lavendel und auch sein botanischer Name Lavandula, das kommt von Lavare und bedeutet waschen. Ja, man hat den Lavendel effektiv verwendet, um Wäsche zu parfümieren, im Wäscheschrank Mottenfarben zu halten, aber auch für die eigene Reinigung hat man ihn ins Badewasser gegeben oder auch Seifen und Cremen damit beduftet. Unsere Vorfahren waren aber überzeugt, dass der Lavendel ins Nidlei körperlich reinigt, sondern auch Sorgen und Kummern wegwascht, dass er böse Geister und unreine Gedanken vertreibt und man somit wieder zu einem reinen Verstand kommt. Die alten Griechen haben in Lavendel der Liebesgöttin Aphrodite geweiht. Liebesbriefe hat man mit Lavendel parfümiert, ja, um leichter das zu erreichen, was man sich vorstellt. Aber auch bei Liebeskummer hat Lavendel vielfach helfen können. Die Ägypter, die haben die Pflanze zum Einbalsamieren ihrer Toten verwendet und bei den alten Römer, da war es das Heilkraut für die Soldaten, das die auch für die nächsten Kämpfe in nötigen Mut gekriegt haben. Eine große Bedeutung hat der Lavendel aber bei allen Seuchen, vor allem im Mittelalter, gehabt. Vor allem bei Pest hat man ihn eingesetzt und er war ja sehr stark desinfizierend und antimikrobiell.
0: Ja, danke inzwischen an Sigrid Thaler über die gesundheitlichen Vorzüge und über die Verwendung des Lavendels in der Küche. Hören Sie Frau Thaler nach Musik von Vivian Lindt.

0: ätherischen Öle, das macht seine Heilkraft aus. Bekannt ist der Lavendel deswegen hauptsächlich in der Aromatherapie. Jazem bezeichnet ihn sogar als Mutter aller ätherischen Öle. In der Tat zählt das Lavendelöl zu den am meisten eingesetzten ätherischen Ölen und zu den mit dem größten Wirkspektrum. Weil eingesetzt kann das bei allen Erkältungskrankheiten, egal ob man ein Bronchial hat, einen Schnupfen hat, aber auch bei verschiedensten Schmerzen wie Kopf-, Ohren- und Zahnschmerzen, dann alles, was mit der Haut zu tun hat, also zur Wundheilung, bei verschiedenen Hautproblemen wie Akne, Ekzemen, Verbrennungen, Sonnenbrand, aber auch die Durchblutungsstörungen oder auch Verspannungen, was man oft so Muskelverspannungen. Aber eine ganz große Wirkung hat der Lavendel eben aufs zentrale Nervensystem. Und Sam hilft da vor allem bei Schlafproblemen, Angstzuständen und auch bei den verschiedenen Stresssituationen. Beim Einsatz von ätherischem Lavendelöl sollte man aber auch auf die Lavendelart schauen, weil hauptsächlich unterscheidet man dort zwischen einem echten Lavendel und einem Speiklavendel. Während der echte Lavendel eine starke, beruhigende Kraft hat, ist der Speiklavendel eher anregend. In meiner Hausapotheke habe ich Lavendel einmal in mein Kräuterkissen, welches ich gern bei Verspannungen oder sonstigen Schmerzen auflege. Dann habe ich es in meine Mottensackeln im Kleiderschrank. Aber nie fehlen darf bei mir das ätherische Lavendelöl. Das kann ich dann bei verschiedenen Heilmitteln einsetzen, wie zum Beispiel bei meinem Kopfschmerz-Rolon oder auch bei verschiedenen Salbeln. Jetzt im Sommer, da liebe ich vor allem das Lavendelhydrolat, welches bei Sonnenbrand wahre Wunder bewirkt.
1: Ja, vielen Dank für diese interessanten Tipps an Frau Dr. Sigrid Thaler. Den eben gehörten Beitrag über den Lavendel, unsere Pflanze der Woche, finden Sie zum Nachhören auf unserer Facebook-Seite.

Gilbert und reisen mit leichtem Gepäck. Guten Morgen, Südtirol. 7.21 Uhr ist es. Nun schauen wir auf das historische Kalenderblatt vom heutigen Tag. Heute ist der 30. Juni. Großbritannien gab am 30. Juni 1997 in einer feierlichen Zeremonie die Kronkolonie Hongkong nach 154 Jahren an China zurück. Papst Paul VI. Wurde am 30. Juni 1963 in Rom zum Papst gekrönt. Mit der Zündung eines Nuklearsprengsatzes auf dem südpazifischen Bikini-Atoll am 30. Juni 1946 starteten die USA ihr Atomtestprogramm. Sie widersetzten sich damit einer sowjetischen Forderung nach einer sofortigen Vernichtung aller Atomwaffen. Das nach dem Ersten Weltkrieg mit britischer Hilfe errichtete Königreich Irak mit seiner Hauptstadt Bagdad wurde am 30. Juni 1930 unter König Faisal ein souveräner Staat. Der britische Gouverneur für Uganda, Sir Harry Johnston, präsentierte am 30. Juni 1901 der Öffentlichkeit erstmals Schädelknochen und Fellreste des bis dahin unbekannten Okapis. Lange Zeit hielt man Okapis für lebende Fossilien. 1919 gelangte dann das erste lebende Okapi in einen europäischen Zoo. Heute leben jede Menge Tiere in Gefangenschaft und werden auch gezüchtet. In der sogenannten traurigen Nacht der Noche Triste erhoben sich am 30. Juni 1520 die von Cortés unterworfenen Azteken gegen ihre spanischen Kolonialherren und vertrieben sie aus Zentralmexiko. Als der Aztekenherrscher Montezuma II. Versuchte, seine Leute vom Aufstand abzubringen, wurde er von ihnen ermordet. Und Maximilian I. Unterzeichnete am 30. Juni 1498 den Stiftungsbrief für die Gründung der Wiener Sängerknaben als Teil der Hofmusikkapelle. Soweit unser Blick auf das heutige historische Kalenderblatt, nachzulesen auch auf unserer Homepage im Internet unter rgw.it. Guten Morgen, Südtirol, es ist jetzt 7.23 Uhr.

0: 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Guten Morgen, Südtirol, das war Niki, jetzt ist es 7:30. Hier sind die Schlagzeilen.
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2: Guten Morgen, ich bin Florian Scheringer. Die Aufräumarbeiten nach der großen Mure in Meran gehen weiter. Es wird weiter Schlamm weggebracht. Und die schwer beschädigte Haflinger Straße soll so schnell wie möglich repariert werden, sagt der Straßendienst. Auch in Nordtirol gibt es Unwetterschäden. Da hat am Abend eine Mure einen Linienbus erfasst im Bezirk Landeck. Fahrer und Passagiere mussten befreit werden, waren aber nicht verletzt. Im Antholzer Tal hat eine Kuh 3 Wanderer attackiert und verletzt. Offenbar wurde die Kuh durch einen Hund aufgeschreckt. Die Verletzten wurden ins Krankenhaus gebracht. In der Bozener Altstadt werden immer mehr Schaufenster eingeschlagen. Die Einbrecher werden immer dreister, sagen die Händler. Sie fordern mehr Polizeikontrollen. Bei der Fußball-WM sind gleich 2 hochkarätige Mannschaften früh ausgeschieden. Die Niederlande haben im Elfmeterschießen gegen Marokko verloren. Und Deutschland ist gegen Paraguay ausgeschieden, auch im Elfmeterschießen. Brasilien steht nach seinem Sieg gegen Japan dagegen im Achtelfinale.
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7.38 Uhr haben wir es mittlerweile hier bei Guten Morgen Südtirol am Dienstag. Der 30. Juni ist heute. Hier sind die Veranstaltungstipps für den Abend. Das Südtirol Jazz Festival macht heute Halt im Tschumpus in Brixen. Dabei tritt heute Abend der junge italienische Posaunist Matteo Bacci mit seinem Quintett Giraffe auf. Bacci gilt als eine der spannendsten Stimmen der italienischen Jazzszene und präsentiert heute Abend zeitgenössischen Jazz, freie Improvisationen und elektronische Klangwelten. Das Konzert beginnt um 20.30 Uhr. Der britische Musiker Kit Downes, einst als Jazz-Wunderkind an der Royal Academy gefeiert, spielt heute Abend ab 18 Uhr in der Stiftskirche Murigries in Bozen. Downes nähert sich der Orgel der Pfarrkirche nicht auf traditionelle Weise, sondern als Klangerzeuger, indem er die Register wie die Frequenzen eines Synthesizers nutzt, um eine improvisierte Musik voller Überraschungen zu kreieren. Beginn des Konzerts ist, wie gesagt, heute um 18 Uhr. Alpin Swing mit dem Wiener Quartett Schneeberger und Bakanitz steht heute Abend beim Klangfest auf Schloss Runkelstein in Bozen auf dem Programm. Die Band spielt eine eigenwillige Mischung aus Gypsy Swing, Balkan Jazz und neuer Volksmusik. Beginn ist um 20.30 Uhr. Im Filmclub Bozen wird um 17.45 Uhr der britisch-kanadische Film Turner L'Accordatore vorgeführt. Um 18 Uhr läuft der deutsch-österreichische Film Ingeborg Bachmann, Jemand, der einmal war. Der japanische Film Afterlife, Qual è il tuo ricordo più bello aus dem Jahr 1999 läuft heute ab 18.15 Uhr. Um 20 Uhr ist die schweizerische Dokumentation Hallo Betty zu sehen, ein Film über die legendäre Kunstfigur Betty Bossi, die in den späten 1950er Jahren zu einer Kochikone wurde. Ab 20.15 Uhr sehen Sie den französischen Film Allora Balliamo, mit dem in diesem Jahr das Filmfestival von Cannes eröffnet wurde. Und um 20.30 Uhr beginnt die Vorführung des griechisch-ungarisch-deutschen Spielfilmdramas Hen, Storia di una Gallina. Ein Film, der komplett aus der Perspektive eines Leghornhuhns gedreht wurde. Erzählen tut der Film von der Flucht einer schwarzen Henne aus einer Massentierhaltung in das kriminelle Chaos eines griechischen Hinterhofs. Soweit unsere heutigen Veranstaltungstipps.

0: Chantic waren das und ihre aktuelle Single Wunderheilung. Guten Morgen, Südtirol. 7.43 Uhr ist es. In diesem Jahr hat der Benser Kreuzgang zum 400. Mal stattgefunden. Wir haben ja schon darüber berichtet. Rund 100 Pilgerinnen und Pilger sind über das Benserjoch nach Maria Trenz gekommen. Der dortige Pastoralassistent ist Martin Ellemund und mein Kollege Felix Schiffelhuber hat ihn gefragt, warum die Sarnerinnen und Sarner nach Maria Trenz pilgern.
1: Es geht um drei Haltungen. Es geht einmal ums Aufbrechen in der Früh, aber nicht nur äußerlich, sondern eben auch innerlich aufbrechen zu neuen Ufern. Dann geht es darum, dass man Bitten mitbringt hierher zur Trenzer Mutter, aber auch fürs eigene Leben, aber auch Bitten für andere Leute, die vielleicht mir gesagt haben, nimm das Gebet mit und bet für mich. Ich habe vielleicht da eine Operation oder irgendwas vor mir. Und drittens auch ein Dank, den die Leute mitbringen hierher, wenn sie ein bisschen in die Welt hinausschauen, bei uns, überhaupt bei uns hier diese wunderschöne Natur, die wir da haben, diese schöne Schöpfung. Ich glaube, da geht jedem das Herz über und tragt da den Dank hierher nach Trenz.
0: Dankeschön, Martin. Fotos vom 400. Benser Kreuzgang finden Sie auf unserer Facebook-Seite und auch auf unserem Instagram-Kanal. Jetzt ist es 7:45. Nächster Programmpunkt hier bei Guten Morgen Südtirol sind um 7:50 die Nachrichten. Wir hören uns dann wieder im Anschluss daran.

0: 10 vor 8.
1: Problemzone Bozner-Pfarrplatz. Kritik wird lauter. 3 Verletzte nach Kuhattacke in Antholz. Das Wetter, Sonne und Wolken. Ich bin Florian Scheringer. Guten Morgen.
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1: Der Pfarrplatz hinter dem Dom in Bozen ist ja bekanntlich eine Problemzone. Drogenhandel, öffentliches Urinieren, Lärm stehen da auf der Tagesordnung. Schon länger wird über eine mögliche Lösung diskutiert. Gekommen ist aber noch nichts. Jetzt macht der Bozener Pfarrgemeinderat Druck. Es brauche eigene Sicherheitskräfte und nicht nur sporadische Polizeikontrollen. Wenn nicht bald etwas passiert, werde man den Platz mit einem Zaun absperren, heißt es vom Pfarrgemeinderat. Im Antholzer Tal sind Wanderer von einer Kuh angegriffen worden. 3 Menschen wurden dabei verletzt. Sie waren auf einem Wanderweg zum Antholzer See unterwegs und haben dabei eine Weide überquert. Offenbar hat sich die Kuh erschreckt, weil bei der Wandergruppe ein Hund dabei war. Um ihre Kälber zu verteidigen, ist sie auf die Wanderer losgegangen und hat sie umgestoßen. Die 3 Verletzten wurden ins Krankenhaus gebracht. Dutzende Anwohner können in Meran immer noch nicht in ihre Häuser zurück, nach dem heftigen Murenabgang am Weißblatterbach. Auch in der Nacht wurde pausenlos aufgeräumt. Mit Baggern und LKW werden die riesigen Schlammmassen weggeschaufelt. Die 9 Regenfälle gestern Abend haben glücklicherweise keine größeren Schäden verursacht. Vom Straßendienst heißt es, dass die Haflinger Straße so schnell wie möglich wieder hergerichtet werden soll. Das wird aber länger dauern, weil die Mure ja einen Teil der Straße komplett weggerissen hat. Auch in Nordtirol haben heftige Gewitter wieder zu Murenabgängen geführt. Im Bezirk Landeck hat eine große Mure am Abend einen Linienbus erfasst. Der Fahrer und die 3 Passagiere mussten von der Feuerwehr befreit werden, sie blieben aber unverletzt. Bei der Fußball-WM gibt es die nächsten Überraschungen. Die Niederlande und Deutschland sind beide draußen, jeweils im Elfmeterschießen. Die Niederlande mussten sich gegen Marokko geschlagen geben und Deutschland hatte zuvor gegen Außenseiter Paraguay verloren. Die deutsche Nationalmannschaft muss schon die Koffer packen, Thomas Bremser.
2: Wieder fliegt Deutschland frühzeitig aus dem Turnier und das völlig verdient. Nach einer Horrorhalbzeit und dem 0:1 wird das deutsche Team in der zweiten Hälfte zwar besser und erzielt früh den Ausgleich durch Havertz, doch insgesamt kommt zu wenig. Das 2:1 durch Tah nimmt der Schiedsrichter zurück, höchst umstritten. Und auch im Elfmeterschießen versagen die Nerven. 3 Fehlschüsse, wir fahren verdient nach Hause, sagt Kapitän Joshua Kimmich.
1: Neben Paraguay und Marokko hat auch Brasilien den Sprung ins Achtelfinale geschafft mit einem knappen 2:1 Sieg gegen Japan. Und am Vormittag wird sonnig, später bewölkt, gleich mehr zum Wetter.
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1: Mit Sonne und ein paar Wolken starten wir in den Dienstag. Über Nacht hat es abgekühlt. Aktuell messen wir 20 Grad in Auer, 17 in Naturns, 15 in Sarntein und 12 Grad hat es in Sexten. Im Laufe des Tages wird es aber wieder heiß bei 28 bis 35 Grad. Und am Nachmittag bilden sich auch wieder ein paar Regenschauer und Gewitter.
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5: Guten Morgen aus der Landesverkehrsmeldezentrale, wünscht Renate Stauder. Nach Murenabgängen sind die Landesstraße Sienich-Verdienst zwischen Sienich und dem Kreisverkehr am Metz und die Landesstraße Meran-Hafling zwischen Dorneif und Hafling weiterhin gesperrt. Und auch die Landesstraße Weidburg-Kastelruth ist zwischen der Abzweigung St. Oswald und der Abzweigung Tisenzring-Sicherungsarbeiten nach einem Murenabgang weiterhin gesperrt. Gute Fahrt!

Monika Martin mit dir. Es ist jetzt eine Minute vor 8, 7.59 Uhr. Noch einmal wünsche ich Ihnen jetzt einen wunderschönen guten Morgen. Herzlich willkommen hier bei Radio Grüne Welle in der letzten Stunde des RGW Radioweckers. Heute ist Dienstag, der 30. Juni.

0: Beatrice Segli und Bund. Es ist jetzt 8.05 Uhr. Wir öffnen nun unseren Kleinanzeiger, den Trödelmarkt. Hier ist Claudia Meierhofer mit den heutigen Angeboten.
1: Zu kaufen gesucht wird eine Sonnenmarkise, Telefon 347 06 51 709. Ein Gartenschlauch wird gesucht, rufen Sie an unter 329 68 39 148. Gesucht wird eine stromlose Nähmaschine zum Treten, Telefon 339 27 94 437. Eine Stereoanlage mit Radio- und CD-Player wird verkauft, Telefon 348 08 67 424. Verkauft wird eine Couch in Bestzustand, ausziehbar zum Preis von 100 Euro, Telefon 338 17 30 307. Ein Bronzetopf und ein hellblauer Rucksack werden verkauft. Die Rufnummer 346 23 13 361. Verkauft wird ein Wachtelmännchen im Eisacktal. Telefon 329 68 39 148. Günstig verkauft werden eine Matratze und ein Einzelbett sowie eine Kredenz für die Küche mit drei Schubladen. Zone ist Finchgau und die Rufnummer lautet 340 74 21 270. Nähsachen und ein Nähkissen werden gesucht. Telefon 347 96 54 389. Eine neue Hausalarmanlage sowie eine Betonmischmaschine mit 220 Volt und einem Fassungsvermögen von 300 Litern werden im Bustertal verkauft. Die Rufnummer 346 95 04745. Ein schwarzer Bürostuhl, es ist ein Drehsessel, wird in Sterzing um 20 Euro abgegeben. Telefon 333 19 13 135. Reife Marillen sind in Bozen zu verkaufen. Telefon 348 88 45 170. Ein Kinderbett wird verschenkt. Telefon 346 23 13 361. Ein Radständer aus Eisen für zwei Fahrräder wird verkauft. Die Rufnummer 329 68 39 148. Zwei Rasenmäher sind um 50 Euro zu verkaufen. Drei Citybikes für Herren werden ebenfalls um 50 Euro abgegeben. Rufen Sie an unter 333 52 85 328. Und eine 17-jährige Schülerin sucht einen Sommerjob im Raum Eisacktal-Wipptal. Angebote bitte an 333 28 24 220.
0: Danke, Claudia. Das waren also die heutigen Trödelmarkt-Anzeigen. Wenn Sie noch Fragen zu diesen Anzeigen haben oder wenn auch Sie eine Anzeige für den Trödelmarkt aufgeben möchten, können Sie sich gerne hier bei uns melden unter der Nummer 0471 30 00 92 0471 30 00 92. Sie können die Anzeigen natürlich auch gerne schriftlich schicken per Mail an info@rgw.it oder direkt von unserer Homepage aus aufgeben unter www.rgw.it. Da gibt's auch alle eben gehörten Anzeigen zum Nachlesen. Private Verkaufsanzeigen, Kaufgesuche und Stellengesuche im Trödelmarkt sind kostenlos.

Marina Hess und die Sonne auf der Haut. Ja, was die Sonne so alles drauf hat, das haben wir ja in den letzten Tagen zu spüren bekommen bei der neuesten Hitzewelle, die ja so langsam, aber sicher und zum Glück muss man sagen, jetzt zu Ende geht. Um ältere Menschen vor der großen Sommerhitze zu schützen, startete gestern in Bozen wieder die Initiative Sommerfrische in der Stadt. Bis Ende August öffnen 2 Seniorentreffs in der Europaallee in Bozen und in der Claudia-Augusta-Straße in Bozen-Haslach ihre klimatisierten Räume, denn die Hitzewelle der vergangenen Tage war sicher nicht die letzte in diesem Sommer. Jeweils von 11:30 bis 17 Uhr gibt es dort nicht nur Abkühlung und Gesellschaft, sondern auch auf Wunsch Mittagessen und einen Fahrdienst. Das Angebot, das ist ja in diesem Jahr extra ausgeweitet worden. Anmelden können sich interessierte Seniorinnen und Senioren über die Hauspflegedienste oder über das Seniorentelefon unter der Nummer 0471 16 26 26 6. Außerdem ruft die Stadt Bozen alle Bürgerinnen und Bürger

dazu auf, jetzt bei der großen Hitze viel zu trinken und vor allem auch auf hilfsbedürftige Nachbarn zu achten. Guten Morgen, Südtirol, wir haben es jetzt 8:18 Uhr.

0: Die John Fox Band. Jetzt ist es 8.21 Uhr und wir schauen uns nun das Wetter in Südtirol an. Auch gestern Nachmittag und am Abend hat es wieder Regenschauer und Gewitter gegeben, die ein bisschen Abkühlung gebracht haben. Heute Morgen sind wir wieder mit Sonne und Wolken in den neuen Tag gestartet. Und was uns in den nächsten Stunden und Tagen wettermäßig so alles bevorsteht, das erfahren wir nun direkt aus dem Landeswetterdienst.
1: Über den Alpen liegt weiterhin warme und labil geschichtete Luft. Morgen sorgt eine Kaltfront dann für einen Luftmassenwechsel. Der heutige Dienstag bringt eine freundliche Mischung aus Sonne und Wolken. Vereinzelt ist bereits am Vormittag ein Regenschauer möglich. Am Nachmittag muss man über Südtirol verteilt dann wieder mit ein paar Gewittern rechnen. Und mit Höchstwerten bis 35 Grad im Unterland wird es noch einmal heiß. Morgen erreicht uns ab dem späten Vormittag dann die angesprochene Kaltfront. Damit ziehen in der Folge teils kräftige, gewittrige Regenschauer durch und gleichzeitig frischt böiger Nordwind auf. Die Temperaturen gehen damit überall zurück. Die zweite Wochenhälfte verläuft stabiler, Richtung Wochenende wird es aber bereits wieder heißer. Das war's vom Wetterdienst mit Philipp Tartarotti.

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1: Guten Morgen, ich bin Florian Scheringer. Schon länger fordert der Bozner Pfarrgemeinderat Lösungen für den Pfarrplatz. Da gibt es ja immer wieder Probleme mit Drogenhandel, Lärm und Schmutz. Jetzt wird die Kritik lauter, weil es nach wie vor keinen Sicherheitsdienst gibt. Die Aufräumarbeiten nach der großen Mure in Meran gehen weiter. Es wird weiter Schlamm weggebracht. Und die schwer beschädigte Haflinger Straße soll so schnell wie möglich repariert werden, sagt der Straßendienst. Auch in Nordtirol gibt es Unwetterschäden. Da hat am Abend eine Mure einen Linienbus erfasst im Bezirk Landeck. Fahrer und Passagiere mussten befreit werden, waren aber nicht verletzt. In Katar könnte es heute Gespräche zwischen den USA und dem Iran geben nach der neuen Eskalation in der Straße von Hormuz. Beide Seiten machen aber unterschiedliche Angaben. Ob es wirklich zu dem Treffen kommt, ist also nicht ganz klar. Zwei Überraschungen gibt es bei der Fußball-WM. Deutschland und die Niederlande sind im 16. Finale ausgeschieden. Brasilien ist dagegen weiter. Heute Abend stehen die nächsten drei Spiele an, darunter auch die Partie Frankreich gegen Schweden.
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0: Guten Morgen, Südtirol. Das ist der RGW Radiowecker am Dienstag. Wer berühmte Gotteshäuser besichtigen will, steht immer öfter vor einem Kassenhäuschen. Ein aktuelles Beispiel, das gerade für heftige Diskussionen sorgt, ist der Kölner Dom. Um die enormen Erhaltungskosten zu decken, verlangt das dortige Domkapitel ab diesem Sommer 12 Euro Eintritt von den Touristen. Für die einen ist das ein notwendiger Schritt zur Denkmalpflege, für die anderen widerspricht es dem Grundgedanken einer Kirche, die für jeden Menschen, ob gläubig oder nicht, offen stehen sollte. Wo verläuft hier die Grenze zwischen berechtigter Instandhaltungsgebühr und reinem Geschäft mit dem Glauben? Ist so eine Eintrittsgebühr Sinn oder Unsinn? Dazu hören Sie nun Thomas Stürz, der Leiter des Diözesanen Pilgerbüros.
1: Wenn wir jetzt den Umstand vom Kölner Dom hernehmen, dann müssen wir schon sagen, das ist ein riesiges Gebäude, das ständig renoviert werden muss. Der Dom beschäftigt dadurch, der Kölner Dom, eine große Menge von Menschen, die bezahlt werden müssen. Allein in der Dombauhütte arbeiten über 80 Handwerkerinnen und Handwerker, wie Dompropst Guido Assmann bei der Einführung dieses Eintrittes erklärt hat. Dazu kommen die sogenannten Domschweizer, also das Aufsichtspersonal, Mesner, Musiker und so weiter. Das sind schon Summen, die auch irgendwie erwirtschaftet werden müssen. Ob es allerdings mit so einem hohen Eintritt zu erreichen ist, das wage ich selber zu bezweifeln. Und der Dompropst hat ja gemerkt, die Proteste, vor allem in Köln, sind eher sehr laut und er musste schon wieder zurückrudern. Es gibt jetzt eine Vielzahl von Sonderregelungen und Ermäßigungen, von Ausnahmen und Zugeständnissen und so weiter. Also Kinder zum Beispiel bis 13 Jahren zahlen gar nichts. Für die Touristen aber 12 Euro zu verlangen, das ist nach meiner Ansicht zu teuer. Ich nenne nur ein Beispiel, das Pantheon in Rom unten verlangt seit heuer oder seit 2025 5 Euro Eintritt, wo früher immer Schlangen standen, dort steht jetzt kein Mensch mehr. Also auch 5 Euro sind offensichtlich schon zu teuer. Und dasselbe gilt auch für den Salzburger Dom. Dort gibt es auch einen Eintritt, aber da stehen keine Schlangen mehr an. Also durch einen Eintritt kann man, wenn man möchte, zwar die Massen reduzieren, also dass man sagt, wir wollen diese ganzen Menschen nicht, aber ich glaube kaum, dass man da das große Geld macht. Und für unsere, sage ich jetzt mal, kleinen Kirchen sehe ich eine solche Lösung eigentlich gar nicht. Da besteht der Bedarf nicht. Erstens, weil ja der Andrang nicht so groß ist und zweitens, weil man da ja auch wieder Personal eigens einstellen muss, das kassiert, das kontrolliert und dann sind wir wieder bei den hohen Kosten, die man sowieso nicht decken kann.
2: Erlebst du solche Eintrittsgelder bei deinen Reisen mit dem Pilgerbüro auch in anderen Ländern?
1: Es gibt sie schon, es gibt sie auch in Florenz unten zum Beispiel, in der Kathedrale zahlt man auch Eintritt, aber es gibt immer wieder, und das ist vor allem in Italien, den Zugang für die betende Bevölkerung, für den betenden Menschen, die kommen gratis hinein. Und bei anderen Touren, wir waren voriges Jahr in Schweden unterwegs, auch dort sind Eintritte zu bezahlen, ganz selbstverständlich. Wir haben die dann inkludiert im Preis, dann merkt man es nicht. Also wir gehen hinein, bekommen eine Eintrittskarte, aber kein Mensch weiß, haben wir jetzt 5 oder 10 Euro bezahlt. Aber die Eintritte sind vor allem in großen Kirchen gang und gäbe.
0: Das war der Leiter des Pilgerbüros unserer Diözese, Thomas Stürz. Und die wohl spannendste Frage für uns wäre, so ein Modell eigentlich auch für Südtirol denkbar, etwa für den Brixner Dom oder in Bozen? Das gesamte Interview, das Martin Lercher mit Thomas Stürz geführt hat, finden Sie im Internet als Podcast unter Martins Sondertag.

Es ist nun 8.46 Uhr, um 10 vor 9, also in 4 Minuten gibt's die nächsten Nachrichten und Informationen zur Wetter- und Verkehrslage. Um 9 Uhr übertragen wir dann die Heilige Messe live aus dem Bozener Dom und danach geht's weiter mit unserem Vormittagsprogramm. Und das war nun Guten Morgen Südtirol, der RGW-Radiowecker am Dienstag, dem 30. Juni. Im Namen des ganzen Teams bedanke ich mich ganz herzlich fürs Zuhören, wünsche Ihnen noch einen schönen und angenehmen Dienstag. Wir hören uns wieder morgen in der Früh. Machen Sie es gut und auf Wiederhören.

0: 10 vor 9.
1: Assistierter Suizid, jetzt soll ein eigenes Gesetz kommen. Mure trifft Linienbus in Nordtirol. Das Wetter, später wird es wechselhaft. Ich bin Florian Scheringer, guten Morgen.
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1: Gesundheitslandesrat Hubert Mesner plant einen zweiten Anlauf für das Gesetz zum assistierten Suizid. Den ursprünglichen Entwurf hatte er ja am Freitag zurückgezogen, weil die SVP Bedenken hat. Eigentlich hätte der Entwurf Teil des Sammelgesetzes werden sollen, so kommt es jetzt aber nicht. Stattdessen will Mesner ein eigenständiges Gesetz, das den assistierten Suizid in Südtirol regelt. Das Ziel des Gesetzes bleibe dasselbe, sagt Mesner. Vor allem gehe es um Orientierung und Rechtssicherheit für das Gesundheitspersonal. Der Pfarrplatz hinter dem Dom in Bozen ist ja bekanntlich eine Problemzone. Drogenhandel, öffentliches Urinieren, Lärm stehen da auf der Tagesordnung. Schon länger wird über eine mögliche Lösung diskutiert, gekommen ist aber noch nichts. Jetzt macht der Bozener Pfarrgemeinderat Druck. Es brauche eigene Sicherheitskräfte und nicht nur sporadische Polizeikontrollen. Wenn nicht bald etwas passiert, werde man den Platz mit einem Zaun absperren, heißt es vom Pfarrgemeinderat. Nicht nur bei uns in Südtirol gibt es Gewitterschäden. Auch in Nordtirol haben heftige Gewitter jetzt wieder zu Murenabgängen geführt. Im Bezirk Landeck hat eine große Mure am Abend einen Linienbus erfasst. Der Fahrer und die drei Passagiere mussten von der Feuerwehr befreit werden, sie sind aber unverletzt geblieben. Heute könnten sich Vertreter der USA und dem Iran zu Krisengesprächen in Doha in Katar treffen. Hintergrund ist die jüngste militärische Eskalation in der Straße von Hormuz. Zumindest die USA haben auf ein solches Treffen hingedeutet. Die Angaben aus dem Iran sind dagegen viel unklarer, Ursula Winkler.
2: Ob und wann Gespräche in Doha stattfinden, ist also nicht ganz klar. US-Medien berichten, bei den anstehenden Verhandlungen soll nochmal der Streit um die Straße von Hormuz im Mittelpunkt stehen. Denn offenbar lässt der entsprechende Abschnitt in dem Abkommen noch viel Spielraum für unterschiedliche Deutungen.
1: Asylbewerber in Großbritannien sollen künftig die Kosten für ihre Unterbringung und Versorgung zurückzahlen, bevor sie eine dauerhafte Aufenthaltsgenehmigung beantragen können. Dabei geht es um rund 10.000 Pfund, das sind umgerechnet 11.600 Euro. So soll die illegale Einwanderung eingedämmt werden. Der Vorschlag kommt von der regierenden Labour-Partei, die unter Druck steht durch die rechte Reform-Partei. Die fordert die Abschiebung von bis zu 600.000 Asylbewerbern. Und am Nachmittag gibt es wieder ein paar Regenschauer. Gleich mehr zum Wetter.
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1: In vielen Landesteilen kommt jetzt die Sonne raus, stellenweise halten sich aber auch noch dichte Wolken. Jetzt hat es 22 Grad in Gargazon, 19 in Brixen, 17 in Eyers und 16 Grad messen wir in Sand in Taufers. Heute Nachmittag gibt es wieder ein paar Regenschauer und Gewitter, aber nur vereinzelt. Dazu Höchstwerte von bis zu 35 Grad. Morgen wird es dann ein paar Grad kühler.
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6: Guten Morgen aus der Landesverkehrsmeldezentrale, wünscht Renate Stauder. Wegen Sicherungsarbeiten nach Murenabgängen sind die Landesstraße Sienich-Verdienst zwischen Sienich und dem Kreisverkehr Metz, die Landesstraße Meran-Hafling zwischen Dorneif und Hafling und die Landesstraße Weidburg-Kastelruth zwischen der Abzweigung St. Oswald und der Abzweigung Dissens weiterhin gesperrt. Zurzeit herrscht in den Stadtgebieten aufgrund des Berufsverkehrs erhöhtes Verkehrsaufkommen. Rechnen Sie vor allem bei den Stadteinfahrten mit Verzögerungen. Eine Einbahnregelung wegen Arbeiten gibt es unter anderem auf der Brenner Staatsstraße nördlich vom Fahren, auf der Gadertaler Staatsstraße bei Zwischenwasser, auf der Gröner Staatsstraße zwischen Waldbruck und Bontives bei Brempach und auf der Passaira Staatsstraße zwischen Riffian und Saltaus. Gute Fahrt!

0: 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Wir schalten nun live in den Bozner Dom und übertragen von dort die Heilige Messe.
1: Zum Einzug singen wir die Nummer 435 und zum Antwortpsalm die Nummer 284.

0: Im Namen des Vaters und des Sohnes und des Heiligen Geistes. Der Herr sei mit euch. Not lehrt beten, so ist eine alte Lebensweisheit, die wir alle kennen. Und das Evangelium des heutigen Tages bestätigt dies auch. Die Jünger im Boot mit Jesus, aber bei heftigem Sturm, die werden auf einmal unruhig und wecken den Jesus, weil die Not sie beten lehrt. Doch dieses Evangelium enthält noch eine viel schönere Botschaft, nämlich, dass er immer da ist, auch dann, wenn unser Lebensboot auf ruhigen Gewässern dahin segelt. Da haben wir fast den Eindruck, wir brauchen ihn nicht, aber er ist da. Und das ist die schöne Botschaft, die wir auch an den Beginn dieser Eucharistiefeier stellen dürfen. Er ist auch jetzt da. Wir dürfen uns in seine Gegenwart stellen und ihn in unserer Mitte grüßen. Herr, erbarme dich. Christus, erbarme dich. Herr, erbarme dich. Der allmächtige Gott, erbarme sich unser, erlasse uns die Sünden nach und führe uns zum ewigen Leben. Lasset uns beten. Gott, unser Vater, alles Gute kommt allein von dir. Schenk uns deinen Geist, damit wir erkennen, was recht ist und es mit deiner Hilfe auch tun. Darum bitten wir durch Jesus Christus, deinen Sohn, unseren Herrn und Gott, der in der Einheit des Heiligen Geistes mit dir lebt und herrscht in alle Ewigkeit.
1: Lesung aus dem Buch Amos. Hört dieses Wort, das der Herr gesprochen hat über euch, ihr Söhne Israels, über den ganzen Stamm, den ich aus Ägypten herausgeführt habe. Nur euch habe ich erkannt unter allen Stämmen der Erde. Darum suche ich euch heim für alle eure Vergehen. Gehen zwei miteinander, ohne dass sie sich verabredet haben? Brüllt der Löwe im Wald und er hat keine Beute? Gibt der junge Löwe laut in seinem Versteck, ohne dass er einen Fang getan hat? Fällt ein Vogel zur Erde, wenn niemand nach ihm geworfen hat? Springt die Klappfalle vom Boden auf, wenn sie nichts gefangen hat? Bläst in der Stadt jemand ins Horn, ohne dass das Volk erschrickt? Geschieht ein Unglück in der Stadt, ohne dass der Herr es bewirkt hat? Nichts tut Gott der Herr, ohne dass er seinen Knechten, den Propheten zuvor, seinen Ratschluss offenbart hat. Der Löwe brüllt, wer fürchtet sich nicht? Gott der Herr hat geredet. Wer wird da nicht zum Propheten? Ich brachte über euch eine Zerstörung wie die, die Gott über Sodom und Gomorra verhängte. Ihr wart wie ein Holzscheit, das man aus dem Feuer herausholt. Und dennoch seid ihr nicht umgekehrt zu mir, Spruch des Herrn. Darum will ich dir all das antun, Israel, und weil ich dir all das antun werde, mach dich bereit, deinem Gott gegenüberzutreten. Wort des lebendigen Gottes.

0: Der Herr sei mit euch. Wir hören aus dem Heiligen Evangelium nach Matthäus. In jener Zeit stieg Jesus in das Boot und seine Jünger folgten ihm. Und siehe, es erhob sich auf dem See ein gewaltiger Sturm, so dass das Boot von den Wellen überflutet wurde. Jesus aber schlief. Da traten die Jünger zu ihm und weckten ihn. Sie riefen: Herr, rette uns, wir gehen zugrunde. Er sagte zu ihnen: Warum habt ihr solche Angst, ihr Kleingläubigen? Dann stand er auf, drohte den Winden und dem See, und es trat völlige Stille ein. Die Menschen aber staunten und sagten: Was für einer ist dieser, dass ihm sogar die Winde und der See gehorchen? Evangelium unseres Herrn Jesus Christus. Wir beten zu unserem Herrn Jesus Christus, der weiß, was wir nötig haben.
1: Ermutige die Verkünder des Evangeliums zum Dienst an deinem Wort. Herr, erhöre unser Gebet. Hilf allen, die für das Schicksal der Völker Verantwortung tragen, sich für Gerechtigkeit einzusetzen. Herr, erhöre unser Gebet. Komm allen zu Hilfe, die in ihrer Angst zu dir rufen. Herr, erhöre unser Gebet. Leite uns an, in der Unrast des Alltags im Gebet zu verweilen und bei dir Ruhe zu finden. Herr, erhöre unser Gebet. Wir feiern diese heilige Messe mit Gedenken an Hildegard Bewaller als Jahrtag und mit Gedenken an Martha Weiß. Auch denken wir an die letzt Verstorbenen. Stellvertretend nennen wir all jene, die uns aus der Presse bekannt sind: Dr. Christine Blasbichler-Brixen, Hedwig Brucker, Witwe Pizzini, Auer, Anton Gasser, Nobels, Alessandro Pedrotti, Bozen, Arno Gartner, Bozen-Gries, Anna Witwe Fink, geborene Kerschbaumer, Waldecker, Verdings, Clara Klammer, Bretau, Josef Federer, St. Jakob Leifers. Guter Gott, nimm sie auf in deine Herrlichkeit und schenke ihnen ewige Freude bei dir. Herr, erhöre unser Gebet.
0: Gütiger Gott, du bist uns allezeit nahe. Erhöre uns durch Christus, unseren Herrn.

0: Lasset uns beten. Herr, nimm die Gebete und die Gaben deiner Kirche an. Und was jeder Einzelne zur Ehre deines Namens darbringt, das werde allen zum Heil. Darum bitten wir durch Christus, unseren Herrn.
1: Zum Sanctus singen wir Nummer 773 und zum Agnus Dei die Nummer 789.
0: Der Herr sei mit euch. Erhebet die Herzen. Lasset uns danken dem Herrn, unserem Gott.
2: Das ist würdig und recht.
0: Wir danken dir, Gott, unser Vater, und preisen dich, denn du hast uns ins Leben gerufen. Du lässt uns niemals allein auf unserem Weg und bist immer da für uns. Einst hast du Israel, dein Volk, mit starker Hand durch die weglose Wüste geleitet. Heute führst du deine pilgernde Kirche in der Kraft des Heiligen Geistes. Du bahnst dir den Weg durch diese Zeit in die ewige Freude deines Reiches durch unseren Herrn Jesus Christus. Darum singen wir mit allen Engeln und Heiligen das Lob deiner Herrlichkeit.

Ja, du bist heilig, großer Gott. Du liebst die Menschen und bist ihnen nahe. Gepriesen sei dein Sohn, der immer mit uns auf dem Weg ist und uns um sich versammelt zum Mahl der Liebe. Wie den Jüngern deutet er uns die Schrift und bricht das Brot für uns. So bitten wir dich, gütiger Vater, sende deinen Heiligen Geist über die Gaben von Brot und Wein. Er heilige sie, damit sie uns werden, Leib und Blut unseres Herrn Jesus Christus. Am Abend vor seinem Leiden nahm er beimal das Brot und sagte Dank. Er brach es, reichte es seinen Jüngern und sprach: Nehmet und esset alle davon, das ist mein Leib, der für euch hingegeben wird.

Ebenso nahm er nach dem Mahl den Kelch, dankte wiederum, reichte ihn seinen Jüngern und sprach: Nehmet und trinket alle daraus, das ist der Kelch des neuen und ewigen Bundes, mein Blut, das für euch und für alle vergossen wird, zur Vergebung der Sünden. Tut dies zu meinem Gedächtnis.

Geheimnis des Glaubens. Darum, gütiger Vater, feiern wir das Gedächtnis deines Sohnes, der uns erlöst hat. Durch sein Leiden und seinen Tod am Kreuz hast du ihn zur Herrlichkeit der Auferstehung geführt und ihn erhöht zu deiner Rechten. Wir verkünden dieses Werk deiner Liebe, bis er wiederkommt, und bringen dir das Brot des Lebens und den Kelch des Segens dar. Wir feiern das Opfer Christi, das er uns anvertraut hat. Er hat sich für uns hingegeben und schenkt uns Anteil an seinem Leib und Blut. Wir bitten dich, schau gütig auf die Gabe deiner Kirche und gib, dass wir im Geist deiner Liebe für immer verbunden bleiben mit ihm und untereinander. Barmherziger Gott, durch die Teilnahme an diesem Mahl stärke uns in der Einheit. Lass uns in Gemeinschaft mit unserem Papst Leo und unserem Bischof Ivo, mit allen Bischöfen, Priestern und Diakonen, Missionaren und Ordensleuten und mit deinem ganzen Volk in Vertrauen und Hoffnung deine Wege gehen und für alle eine Quelle der Freude und Zuversicht sein. Vater, erbarme dich unserer Schwestern und Brüder, die im Frieden Christi heimgegangen sind, und aller Verstorbenen, deren Glauben du allein kennst. Lass sie dein Angesicht schauen und schenke ihnen das Leben in Fülle. Wenn unser eigener Weg zu Ende geht, nimm auch uns für immer bei dir auf. Lass uns zusammen mit der seligen Jungfrau und Gottesmutter Maria, mit dem heiligen Josef, mit den Aposteln, den Märtyrern und mit allen Heiligen dich loben und preisen durch unseren Herrn Jesus Christus. Durch ihn und mit ihm und in ihm ist dir, Gott, allmächtiger Vater, in der Einheit des Heiligen Geistes alle Herrlichkeit und Ehre, jetzt und in Ewigkeit. Wir haben den Geist empfangen, der uns zu Kindern Gottes macht. Darum dürfen wir bitten. Vater unser im Himmel, geheiligt werde dein Name, dein

0: Tägliches Brot gib uns heute und vergib uns unsere Schuld, wie auch wir vergeben unseren Schuldigern. Und führe uns nicht in Versuchung, sondern erlöse uns von dem Bösen.
1: Erlöse uns, Herr, allmächtiger Vater, von allem Bösen. Gib Frieden in unseren Tagen. Komm uns zu Hilfe mit deinem Erbarmen und bewahre uns vor Verwirrung und Sünde, damit wir voll Zuversicht das Kommen unseres Erlösers, Jesus Christus, erwarten. Der Herr hat zu seinen Aposteln gesagt: Frieden hinterlasse ich euch, meinen Frieden gebe ich euch. So bitten wir ihn. Herr Jesus Christus, schau nicht auf unsere Sünden, sondern auf den Glauben deiner Kirche. Schenke ihr die Einheit und deiner Welt den Frieden. Und der Friede des Herrn sei allezeit mit euch. Wünschen wir einander den Frieden Jesu Christi. Amen.

Seht, Christus, das Lamm Gottes, das hinwegnimmt die Sünde der Welt. Herr, ich bin nicht würdig, dass du eingehst unter mein Dach, aber sprich nur ein Wort, so wird meine Seele gesund.

Lasset uns beten. Herr und Gott, du hast uns mit dem Brot des Himmels gesättigt und uns in dieser Speise ein Unterpfand dessen gegeben, was unseren Augen noch verborgen ist. Lass in unserem Leben sichtbar werden, was wir im Sakrament empfangen haben. Darum bitten wir durch Christus, unseren Herrn. Der Herr sei mit euch. Es segne und behüte euch der allmächtige Gott, der Vater und der Sohn und der Heilige Geist. Geht hin in Frieden.

0: 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Aus dem Bozner Dom übertrugen wir den Gottesdienst. 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
0: Heute ist Dienstag, der 30. Juni. Am Mikrofon begrüßt Sie herzlich Claudia Meierhofer. Schauen wir gemeinsam auf den heutigen Namenstags- und Heiligenkalender. Die Kirche gedenkt heute der ersten Märtyrer. Der Tag erinnert an die Verfolgung der ersten Christen in Rom unter Kaiser Nero, besonders nach dem den Christen in die Schuhe geschobenen Stadtbrand im Jahr 64. Hieronymus berichtete von 979 solchen Märtyrern. Das Fest wurde erstmals 1923 in Rom gefeiert und 1969 für die gesamte katholische Kirche eingeführt. Heilige und Selige des Tages sind Otto von Bamberg, Ehrentrud, Donatus und Gennaro Maria Sarnelli. Mehr über Leben und Wirken dieser Persönlichkeiten erfahren wir von Leo Haas.
6: Otto wurde um 1060 aus einer schwäbischen Adelsfamilie geboren und in Eichstätt erzogen. Er war zunächst Kaplan am Hof des Polenherzogs Wladislaw Hermann. 1092 kam er an den kaiserlichen Hof, wurde Mitglied der Hofkapelle und Bauleiter am Dom in Speyer. Kaiser Heinrich IV. Machte ihn dann 1102 zum 8. Bischof von Bamberg. Als Boleslaw von Polen 1121 Pommern bezwang, zog Otto dorthin, um den christlichen Glauben zu verbreiten. Otto setzte sich auch für den Ausgleich zwischen König Lothar III. Und den Staufern ein. Er schaffte die Grundlagen des Bamberger Bischofsgebietes im Frankenwald, im Steigerwald sowie in der fränkischen Schweiz. Er gründete oder reformierte über 30 Klöster, Stifte und Spitäler. In der dramatischen Endphase des Investiturstreites versuchte Otto zu vermitteln. Otto starb am 30. Juni 1139 in Bamberg. Sein Grab befindet sich in der Klosterkirche St. Michael. Ehrentrud stammte aus Worms und begleitete bereits als gottgeweihte Jungfrau um 696 ihren Onkel Rupert nach Salzburg, wo Rupert als Abtbischof wirkte. Er beauftragte Ehrentrud mit der Leitung des von ihm gegründeten Klosters auf dem Nonnberg. Ehrentrud starb im Alter von etwa 55 Jahren am 30. Juni 718. Ihre Reliquien befinden sich in der Krypta der Klosterkirche. Donatus war ein Katakombenheiliger, dem dieser Name beigelegt wurde. Als die Reliquien dieses Unbekannten nach Münstereifel kamen, verwandelte sich strömender Regen in strahlenden Sonnenschein. In Euskirchen wurde am Tag des Überbringens der vom Blitz getroffene Pater durch Anrufen des Donatus genannten Heiligen geheilt. Donatus gilt seither als Wetterheiliger und wird besonders in der Eifel und im Raum Köln verehrt. Gennaro Maria Sarnelli wurde 1702 in Neapel geboren. Er studierte zunächst Rechtswissenschaft und Kirchenrecht, später Theologie. 1732 wurde er zum Priester geweiht. Gennaro widmete sich neben den Besuchen im Krankenhaus auch dem Religionsunterricht, der Fürsorge für arme Kinder und den kranken Galeerensträflingen im Hafen von Neapel. Nach seinem Eintritt bei den Redemptoristen 1736 arbeitete er bei Volksmissionen mit und gab Schriften heraus zur Verteidigung gefährdeter Mädchen und zur Erbauung der Gläubigen. Völlig erschöpft starb Gennaro Maria Sarnelli am 30. Juni 1744. Im Frühjahr 1996 wurde er vom Papst Johannes Paul II. Selig gesprochen.
0: Das war alles Wissenswerte zu den heutigen Tagesheiligen. Diesen Text gibt's natürlich auch zum Nachlesen auf unserer Webseite. Nun halten wir kurz inne mit den Gedanken zum Tag. In dieser Woche werden sie von der Theologin Renate Rottensteiner gestaltet. Sie ist Leiterin der Caritas-Hospizbewegung und Diözesane-Referentin für Familien- und Erwachsenenpastoral. Ihre Gedanken drehen sich diese Woche um die Genesis. Heute spricht Renate Rottensteiner darüber, wie sie als Frau und Theologin die Stelle mit der Rippe versteht, aus der Eva entstanden ist.
2: Wie kann ich als Frau gerne und voller Leidenschaft die alttestamentlichen Texte lesen? Fast fahrlässig. Das Beispiel par excellence ist natürlich die Erzählung von der Rippe, die uns seit 2000 Jahren schon einige Probleme eingebrockt hat, und da kauen wir Frauen schon ziemlich daran herum. Meine Lösung, beziehungsweise wie ich gelernt habe, diese Texte dann trotzdem liebevoll zu lesen oder in ihrer Qualität zu lesen, ist, indem ich nochmal genauer in die Originalsprache hineingeschaut habe, ins Hebräische. Denn in der hebräischen Originaltext steht diese Rippe nirgends. Das steht erst in der lateinischen Version. Im hebräischen Text wird eigentlich von einer wunderschönen Schöpfung gesprochen. Im hebräischen Text wird von Gott gesprochen, der töpfert. Er töpfert den Menschen aus der Erde, bläst noch den Lebensatem ein, und daraus wird der Mensch, aber wenn er dann geteilt wird, also nicht nur eine Rippe entnommen wird, die Teilung, also wie Eva gebaut wird, sage ich jetzt mal, getöpfert wird, ist damit, dass eben Adam einschläft und dass der Lehmklotz zusammengeklopft wird und in zwei geteilt wird, also eine Seite aus diesem einen Teil genommen wird. Und deshalb sind im Grunde auch biblisch gesehen Mann und Frau zwei Seiten von einem gemeinsamen Block. Und mit diesem Gedanken kann ich auch als Feministin die Genesis lesen.
0: Dankeschön, Renate Rottensteiner. Wenn Sie mögen, finden Sie die Gedanken zum Tag natürlich auch zum Nachhören in unserer Audiothek unter rgw.it.

0: 10 vor 10.
1: Assistierter Suizid, jetzt soll ein eigenes Gesetz kommen. Meloni könnte sich rechten Staatspräsidenten vorstellen. Das Wetter zunehmend unbeständig. Ich bin Florian Scheringer, schönen Vormittag.
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1: Gesundheitslandesrat Hubert Messner plant einen zweiten Anlauf für das Gesetz zum assistierten Suizid. Den ursprünglichen Entwurf hatte er ja am Freitag zurückgezogen, weil die SVP Bedenken hat. Eigentlich hätte der Entwurf Teil des Sammelgesetzes werden sollen, so kommt es jetzt aber nicht. Stattdessen will Messner ein eigenständiges Gesetz, das den assistierten Suizid in Südtirol regelt. Das Ziel des Gesetzes bleibe dasselbe, sagt Messner. Vor allem gehe es um Orientierung und Rechtssicherheit für das Gesundheitspersonal. Fast 80% der öffentlichen Aufträge in Südtirol gehen an einheimische Unternehmen. Diese Zahlen zeigen, dass öffentliche Investitionen ein wichtiger Motor für die lokale Wirtschaft seien, sagt der Handwerkerverband LVH. Mit Abstand die meisten Vergabeverfahren kommen von den Gemeinden. Der LVH fordert, dass bürokratische Hürden abgebaut werden, um weiterhin viele Aufträge in Südtirol zu halten. Kommt der nächste italienische Staatspräsident aus dem rechten Lager? Ministerpräsidentin Meloni hat das jetzt angedeutet. Sollte das Mitte-Rechts-Bündnis auch die nächste Parlamentswahl gewinnen, dann könnte es auch einen rechten Staatspräsidenten geben, sagt Meloni. Sie sieht darin eine Möglichkeit, ein weiteres Tabu zu überwinden. Bisher hat es in Italien noch nie einen Staatspräsidenten aus dem rechten Lager gegeben. Oppositionspolitiker kritisieren Melonis Aussage. Asylbewerber in Großbritannien sollen künftig für die Kosten für ihre Unterbringung und Versorgung zurückzahlen, bevor sie eine dauerhafte Aufenthaltsgenehmigung beantragen können. Dabei geht es um rund 10.000 Pfund, das sind umgerechnet 11.600 Euro. So soll die illegale Einwanderung eingedämmt werden. Der Vorschlag kommt von der regierenden Labour-Partei, die unter Druck steht durch die rechte Reform-Partei. Die fordert die Abschiebung von bis zu 600.000 Asylbewerbern. In Paraguay ist die Freude über den Sieg gegen Deutschland bei der Fußball-WM nicht zu bremsen. Auf den Straßen der Hauptstadt haben Zehntausende stundenlang gefeiert. Jetzt hat der Präsident von Paraguay sogar einen nationalen Feiertag für heute ausgerufen. Paraguay hatte Deutschland in der Nacht im Sechzehntelfinale der Fußball-WM im Elfmeterschießen geschlagen. Und vereinzelt regnet es schon leicht. Wie es mit dem Wetter weitergeht, das hören Sie gleich.
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1: Vereinzelt sind jetzt schon ein paar Regentropfen gefallen, etwa im Etschtal und Unterland. Aktuell messen wir 24 Grad in Meran, 20 in Taufers im Münstertal, 18 in Völs und 16 Grad hat es in Toblach. Im Tagesverlauf ziehen immer wieder leichte Regenschauer durch und später auch ein paar Gewitter. Trotzdem wird es warm bei bis zu 35 Grad am Nachmittag.
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4: Guten Tag, wünscht Barbara Widott aus der Landesverkehrsmeldezentrale. Wegen Sicherungsarbeiten nach Murenabgängen sind die Landesstraße Sinich-Verdins zwischen Sinich und dem Kreisverkehr Rametz, die Landesstraße Meran-Hafling zwischen der Naiv und Hafling gesperrt. Deshalb kommt es in Obermais in Fahrrichtung Meran und auf der Passaierstraße ab der Tilore-Kreuzung in Fahrrichtung Meran zu Kolonnenverkehr und Staus. Die Landesstraße Weidburg-Kasterut zwischen der Abzweigung St. Oswald und der Abzweigung Tisens ist weiterhin gesperrt. Eine Einbahnregelung wegen Arbeiten gibt unter anderem auf der Brennerstadtstraße nördlich von Fahrn, auf der Gadertaler Stadtstraße bei Zwischenwasser, auf der Grüner Stadtstraße zwischen Beiburg und Pontives bei Brembach und auf der Passaier Stadtstraße zwischen Riffian und Saltaus. Kommen Sie gut ans Ziel!
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5: Ich grüße Sie ganz herzlich, liebe Hörerinnen und Hörer. Heute ist Dienstag, der 30. Juni. Ja, man möchte es kaum glauben, das erste Halbjahr ist damit schon fast vorbei. Ja, und das Wetter liefert uns heute das perfekte Kontrastprogramm zu den heißen Tagen der letzten Woche. Die Temperaturen sind spürbar frischer und endlich können wir alle mal wieder richtig durchlüften, ohne dass gleich die Sommerhitze im Raum steht. In diesem Sinne starten wir gleich frisch und fröhlich durch in unser Vormittagsprogramm. Jetzt mit Musik aus Südtirol. Hier ist Jason Nussbaumer und ich wünsche Ihnen gutes Zuhören.
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schwungvoll sind wir hineingestartet in unser Vormittagsprogramm und das sind die Themen, die wir für Sie heute vorbereitet haben. Wie immer am Dienstag gibt's auch heute eine weitere Ausgabe unserer Rubrik Die Pflanze der Woche. Sie wird gestaltet von der Kräuterexpertin und Biologin Dr. Sigrid Thaler. Heute geht's um den duftenden Lavendel. Dann mit dabei im ersten Teil unseres Vormittagsprogrammes wie immer auch der Trödelmarkt. Die Tore unserer Fundgrube guter Schnäppchen und Gelegenheiten öffnen wir wie immer gegen 10:30. Soweit also die Themen. Jetzt gibt's Musik und dann die Pflanze der Woche. Gutes Zuhören.

0: Sie haben ihn sicher erkannt, das war Musik von Robbie Williams. Hier bei Radio Grüne Welle am Vormittag gibt's wie immer am Dienstag auch heute eine weitere Ausgabe unserer Rubrik Die Pflanze der Woche. Er duftet nach Sommer, beruhigt die Nerven und schmeckt überraschend lecker. Ja, was wird das wohl sein? Vorher habe ich schon mal angedeutet, es geht um den Lavendel. Warum diese Pflanze in keinem Gewürzregal und in keiner Hausapotheke fehlen sollte, das weiß niemand besser als unsere Kräuterexpertin und Biologin Dr. Sigrid Thaler.
1: Zurzeit blüht in wunderschönen hell- und dunkelvioletten Farbtönen der Lavendel. Aber nicht nur seine Farbe ist beeindruckend, sondern auch sein intensiv aromatischer Duft. Der Lavendel ist eine mediterrane Pflanze und gehört so wie viele andere aromatische Mittelmeerkräuter zur Familie der Lippenblütler. Der Name Lavendel und auch sein botanischer Name Lavandula, das kommt von lavare und bedeutet waschen. Ja, man hat den Lavendel effektiv verwendet, um Wäsche zu parfümieren, im Wäscheschrank Motten fernzuhalten, aber auch für die eigene Reinigung hat man ihn ins Badewasser gegeben oder als Seifen und Cremen damit beduftet. Unsere Vorfahren waren aber überzeugt, dass der Lavendel ins Nidlei körperlich reinigt, sondern auch Sorgen und Kummern wegwascht, dass er böse Geister und unreine Gedanken vertreibt und man somit wieder zu einem reinen Verstand kommt. Die alten Griechen haben in Lavendel der Liebesgöttin Aphrodite geweiht. Liebesbriefe hat man mit Lavendel parfümiert, ja, um leichter das zu erreichen, was man sich vorstellt. Aber auch bei Liebeskummer hat Lavendel vielfach helfen können. Die Ägypter, die haben die Pflanze zum Einbalsamieren ihrer Toten verwendet. Und bei den alten Römer, da war es das Heilkraut für die Soldaten, das die auch für die nächsten Kämpfe in nötigen Mut gekriegt haben. Eine große Bedeutung hat der Lavendel aber bei allen Seuchen, vor allem im Mittelalter, gehabt. Vor allem bei Pest hat man ihn eingesetzt und er war ja sehr stark desinfizierend und antimikrobiell.
0: Danke inzwischen an Sigrid Thaler. Über die gesundheitlichen Vorzüge und die Verwendung des Lavendels in der Küche spricht unsere Kräuterexpertin nach nur einem Musikstück.

Willkommen zurück. Sie hören Radio Grüne Welle und wir sind nun im zweiten Teil unserer Dienstagsrubrik Die Pflanze der Woche. Die Kräuterexpertin Sigrid Thaler hat sich heute den Lavendel ausgesucht, der seit Jahrhunderten unter anderem

0: Nennt ihn sogar als Mutter aller ätherischen Öle. In der Tat zählt das Lavendelöl zu den am meisten eingesetzten ätherischen Ölen und zu den mit dem größten Wirkspektrum. Weil eingesetzt kann das bei allen Erkältungskrankheiten, egal ob man eine Bronchial hat, einen Schnupfen hat, aber auch bei verschiedensten Schmerzen wie Kopf-, Ohren- und Zahnschmerzen, dann alles, was mit der Haut zu tun hat, also zur Wundheilung, bei verschiedenen Hautproblemen wie Akne, Ekzemen, Verbrennungen, Sonnenbrand, aber auch die Durchblutungsstörungen oder auch Verspannungen, was man oft so Muskelverspannungen. Aber eine ganz große Wirkung hat der Lavendel eben aufs zentrale Nervensystem. Und Sam hilft da vor allem bei Schlafproblemen, Angstzuständen und auch bei den verschiedenen Stresssituationen. Beim Einsatz von ätherischem Lavendelöl sollte man aber auch auf die Lavendelart schauen, weil hauptsächlich unterscheidet man dort zwischen einem echten Lavendel und einem Speiklavendel. Während der echte Lavendel eine starke, beruhigende Kraft hat, ist der Speiklavendel eher anregend. In meiner Hausapotheke habe ich den Lavendel einmal in mein Kräuterkissen, welches ich gern bei Verspannungen oder sonstigen Schmerzen auflege. Dann habe ich es auch in meinen Mottensackeln im Kleiderschrank. Aber nie fehlen darf bei mir das ätherische Lavendelöl. Das kann ich dann bei verschiedenen Heilmitteln einsetzen, wie zum Beispiel bei meinem Kopfschmerz-Rollon oder auch bei verschiedenen Salbeln. Jetzt im Sommer, da liebe ich vor allem das Lavendelhydrolat, welches bei Sonnenbrand wahre Wunder bewirkt.
1: Vielen Dank an Sigrid Thaler. Den soeben gehörten Beitrag zum Lavendel gibt's wie immer zum gemütlichen Nachhören auf unserer Facebook-Seite.

Voller Musik von Brunner und Brunner geht es hier durch den Vormittag bei Radio Grüne Welle. Bevor wir gleich die Tore unseres Trödelmarktes öffnen, gibt es noch ein Musikstück, und zwar Musik aus Südtirol. Hier sind die Hofers. Weiterhin gutes Zuhören.

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1: Und hier sind die heutigen Anzeigen. Eine Sonnenmarkise wird zu kaufen gesucht. Telefon 347 065 17 09. Ein Gartenschlauch wird gesucht unter 329 68 39 148. Gesucht wird eine stromlose Nähmaschine zum Treten. Telefon 339 27 94 437. Eine vierreihige steirische Harmonika ist günstig zu verkaufen. Telefon 340 18 19 19 8. Einweggläser zu einem Liter und zu 1,5 Liter werden verschenkt. Telefon 347 33 81 947. Unter dieser Nummer werden auch einige Reagenzgläser und eine Packung Deckgläser fürs Mikroskop verschenkt. Und zwar alles in Sterzing. Die Nummer noch einmal 347 33 81 947. Zwei Herren Citybikes und ein Herren Mountainbike sind um je 50 Euro zu verkaufen. Ein Benzinrasenmäher wird ebenfalls um 50 Euro verkauft. Eventuell können Bilder per WhatsApp geschickt werden. Telefon 335 52 85 328. Zwei Wasserhähne der Marke Grohe, aktuelles Modell für Bidet, sind preisgünstig zu verkaufen, und zwar in Deutschnofen. Telefon 348 065 59 05. Eine Stereoanlage mit Radio und CD-Player ist zu verkaufen. Telefon 348 086 74 24. Verkauft wird eine Couch in Bestzustand. Die Maße sind 2,10 Meter Länge, 85 cm Breite, 80 cm Höhe. Sie ist ausziehbar auf 1,10 Meter Breite und 1,80 Meter Länge. Der Preis 100 Euro. Telefon 338 17 30 307. Ein Bronzetopf und ein hellblauer Rucksack sind zu verkaufen. Telefon 346 23 13 361. Verkauft wird ein Wachtelmännchen im Eisacktal. Telefon 329 68 39 148. Günstig verkauft werden eine Matratze und ein Einzelbett sowie eine Kredenz für eine Küche mit 3 Schubladen, und zwar im Finchgau. Telefon 340 74 21 270. Nähsachen und ein Nähkissen werden gesucht unter 347 96 54 389. Eine neue Hausalarmanlage sowie eine Betonmischmaschine mit 220 Volt Antrieb und einem Fassungsvermögen von 300 Litern sind im Pustertal zu verkaufen. Telefon 346 95 04 745. Ein schwarzer Bürostuhl, ein Drehsessel, ist in Sterzing um 20 Euro abzugeben. Telefon 333 19 13 13 5. In Bozen werden reife Marillen verkauft. Telefon 348 88 85 170. Ein Kinderbett ist zu verschenken unter 346 23 13 361. Zu verkaufen ist ein Radständer aus Eisen für 2 Fahrräder. Telefon 329 68 39 148. Und eine 17-jährige Schülerin sucht einen Sommerjob im Raum Eisacktal-Wipptal. Telefon 333 28 24 220. Soweit die Durchsagen im Trödelmarkt hier bei Radio Grüne Welle. Wenn Sie noch Fragen zu den Anzeigen haben oder wenn Sie selbst eine Anzeige für den Trödelmarkt aufgeben möchten, dann können Sie sich gerne bei uns da melden unter der Nummer 0471 30 00 92 0471 30 00 92. Sie können die Anzeigen auch schriftlich schicken per E-Mail an info@rgw.it oder direkt von unserer Homepage aus aufgeben unter www.rgw.it. Da finden Sie auch alle eben gehörten Anzeigen zum Nachlesen. Private Verkaufsanzeigen, Kaufgesuche und Stellengesuche geben wir kostenlos durch.

0: Sie hören Radio Grüne Welle am Vormittag. Mittlerweile ist es gleich 11:06 geworden. Vom Chefsessel in der Bank direkt in die Klosterzelle. Ein Lebenswechsel, wie er radikaler kaum sein könnte. Mit 66 Jahren hat ein erfolgreicher Schweizer Bankmanager alles hinter sich gelassen, um Benediktinermönch zu werden. Am Montag, also gestern, 4 Jahre später, feierte er einen ganz besonderen Meilenstein. Paul Richard Schneider, der inzwischen 70-Jährige, hat am Montag in der Grieser Stiftskirche in Bozen die Diakonweihe durch Bischof Ivo Muser empfangen. Ob er sich als Spätberufener fühlt, das sagt er uns jetzt.
1: Ich war ja hier bei den Benediktinern, also in unserem Kloster in Sarnen, als externer Schüler an der Kantonsschule in Ende 60er, Anfang 70er Jahre. Und da stand sehr wohl auch diese Möglichkeit im Raum. Im Rahmen der damals großen Möglichkeiten, wir hatten ja keine Angst, dass wir keine Stellen fänden, damals war es eine Aufbruchstimmung, auch in der Wirtschaft, habe ich dann einen anderen Weg gewählt und kehre jetzt eher wieder oder bin dann wieder zurückgekehrt zu den Anfängen, also spät berufen. Man könnte ja sagen, damals berufen und heute gekommen oder gefolgt. Also ich fand mich damals mit gut 18, also 18,5 einfach zu jung, um diesen Entscheid zu fällen. Ich glaube auch, dass man heute vielleicht so jungen sinnvollerweise eher davon abraten sollte, den Schritt gleich zu tun oder zumindest ihn zu prüfen. Ich habe dann mit Wirtschaft begonnen, ich habe in der Milizarmee gedient in der Schweiz, war dann da am Schluss auch mal Oberst. Und damals war das auch in der Wirtschaft eine Aufbruchstimmung und ich würde sagen, ich hätte mir manches vorstellen können in meinem Leben zu machen und wenn man Erfolg hat und die Wirtschaft läuft und so weiter, ist auch das faszinierend. Es hat mir in dem Sinne dann nichts wirklich gefehlt oder mich unglücklich oder so gemacht. Insofern schaue ich auf diese Jahre positiv zurück, aber es kamen dann mit der Zeit wieder die Fragen, die Überlegungen, die generell natürlich das Leben eines jeden ausmachen, warum ist man da, wohin soll das führen, was ist das letztendliche Ziel. Und da gab es dann natürlich, wie in jedem anderen Leben auch, Ereignisse, die dazu führen, dass man solche Schritte dann überlegt, wenn man ein gewisses Alter bekommt. Es war dann allerdings so, dass meine Frau verstorben ist, 2013. Es war dann auch so, dass meine Mutter, die ich noch betreute, 2 Jahre später starb. Und das hat mich dann bewogen, oder diese Zeit zu nutzen, um mal in ein Theologiestudium hineinzuschauen. Luzern begann damals mit dem sogenannten Fernstudium, das heißt, man konnte über den Bildschirm digital die Sachen, die Vorlesungen anhören und abarbeiten, auch am Wochenende, am Abend. Und dann habe ich berufsbegleitend 2 Jahre Theologie studiert und sah dann aber, dass wenn man jetzt nicht nur nach dem Bologna-System Punkte sammeln will, sondern hineinlesen sich will, Studium im eigentlichen Sinne des Wortes, dass sich das mit dem Beruf nicht verbinden lässt. Ich war damals 62, konnte mich vorzeitig pensionieren, ohne dass das für mich jetzt da irgendwelche Probleme gegeben hätte, habe dann Vollzeit studiert und bin dann parallel, weil ich ja gewisse Mitbrüder noch kannte, sei es hier in Sarnen, sei es in Gries, 1-, 2-, 3-mal im Jahr im Kloster gewesen und daraus hat sich dann diese Bindung ergeben, so dass ich nach dem Studienabschluss 2018 dann eingetreten bin. Und insofern, um auf Ihre Frage zurückzukommen, für mich ist das jetzt nicht ein Aha-Erlebnis oder eine Spätberufung mit 60, sondern für mich fügt sich das irgendwie kontinuierlich in mein Leben ein. Und so ist jeder nächste Schritt irgendwie, auch die Weihe, ein logischer Schritt in der Vorwärtsbewegung auf dem Weg, den ich mich befinde.
0: Sie hörten Paul Richard Schneider. Der gebürtige Schweizer machte, wie schon erwähnt, nach einem Studium der Wirtschaftswissenschaften Karriere im eidgenössischen Bankensektor. Nach dem Ende der beruflichen Laufbahn studierte er Theologie und Kirchenrecht. Vor bald 6 Jahren trat Schneider in das Benediktiner Stammkloster Muri in der Schweiz ein und wurde am Montag von Bischof Ivo Moser in Muri-Gries in Bozen zum Diakon geweiht. Das gesamte Interview, das Martin Lercher mit Paul Schneider geführt hat, finden Sie im Internet als Podcast unter Martins Sondertag. Ja, und was würden Sie da jetzt für einen oder welchen Musiktitel würden Sie da jetzt passend dazu finden? Ich habe einen herausgesucht. Schauen, ob er auch für Sie passend erscheint. Hier ist Udo Jürgens mit 66 Jahren. Da fängt das Leben erst an.
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Eine alte Melodie, neu aufbereitet, das war die Gruppe Wind. In 3 Minuten folgen hier bei Radio Grüne Welle die nächsten Kurznachrichten. Und dann ab 11 Uhr sprechen wir unter anderem mit dem Luis aus Südtirol. 20 Jahre ist Manfred Zösch, wie er ja im richtigen Leben heißt, bereits auf der Bühne. Und jetzt gibt's eine große Abschiedstour. Darüber werden wir sprechen. Und dann geht es um das Arbeiten im sozialen Bereich. Darüber erfahren wir mehr von Andreas Erdinger. Wie gesagt, alles dann ab 11 Uhr. Jetzt gibt's noch Musik aus Südtirol. Hier ist Michael Aster.

0: Wenn man einmal schaut, welcher rote Faden zieht sich durch dein ganzes Leben. Dieser rote Faden hat einen Wimpel. Und auf diesen Wimpel darfst du nur ein einziges Wort schreiben. Welches Wort schreibst du jetzt?
1: 10 vor 11. Neuer Anlauf für Gesetz zu assistiertem Suizid im Herbst. Nach Sieg gegen Deutschland, Paraguay ruft Feiertag aus. Das Wetter, Sonne, Wolken und ein paar Regentropfen. Ich bin Florian Scheringer, schönen Vormittag.
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1: Nach dem Rückzug des Gesetzes zum assistierten Suizid in Südtirol plant Gesundheitslandesrat Hubert Messner einen zweiten Anlauf. Der Entwurf soll jetzt nicht mehr Teil des Sammelgesetzes sein, sondern als eigenständiges Gesetz ausgearbeitet werden, sagt Messner.
3: Es ist kein neues Gesetz. Es ist nur die Umsetzung, was der Verfassungsgerichtshof schon als Recht in bestimmten Situationen beurteilt hat. Und wir gesetzgeberisch tätig werden, um auch die ganzen Mitarbeiter im Gesundheitswesen damit Rechtssicherheit geben, wenn Patienten das anfragen sollten.
1: Landesrat Messner geht davon aus, dass er den Gesetzentwurf im Herbst neu einbringen wird. Am Freitag hatte er den ursprünglichen Entwurf zurückgezogen, weil Teile der SVP ihre Bedenken geäußert hatten. Fast 80% der öffentlichen Aufträge in Südtirol gehen an einheimische Unternehmen. Diese Zahlen zeigen, dass öffentliche Investitionen ein wichtiger Motor für die lokale Wirtschaft seien, sagt der Handwerkerverband LVH. Mit Abstand die meisten Vergabeverfahren kommen von den Gemeinden. Der LVH fordert, dass bürokratische Hürden abgebaut werden, um weiterhin viele Aufträge in Südtirol zu halten. Kommt der nächste italienische Staatspräsident aus dem rechten Lager? Ministerpräsidentin Meloni hat das jetzt angedeutet. Sollte das Mitte-Rechts-Bündnis auch die nächste Parlamentswahl gewinnen, dann könnte es auch einen rechten Staatspräsidenten geben, sagt Meloni. Sie sieht darin eine Möglichkeit, ein weiteres Tabu zu überwinden. Bisher hat es in Italien noch nie einen Staatspräsidenten aus dem rechten Lager gegeben. Oppositionspolitiker kritisieren Melonis Aussage. Ein Sorgerechtsstreit war vermutlich das Motiv für die Bluttat von Stade in Norddeutschland. Ein 45-jähriger Mann hatte ja gestern 6 Mitarbeiter einer Jugendeinrichtung erschossen und weitere schwer verletzt. Er hatte in der Einrichtung einen Termin, bei dem es um das Sorgerecht für seine Tochter ging. Nach den tödlichen Schüssen wurde er verhaftet. Unter anderem wird jetzt ermittelt, wie er an die Waffe gekommen ist. In Paraguay ist die Freude über den Sieg gegen Deutschland bei der Fußball-WM nicht zu bremsen. Auf den Straßen der Hauptstadt haben Zehntausende stundenlang gefeiert. Jetzt hat der Präsident von Paraguay sogar einen nationalen Feiertag für heute ausgerufen. Paraguay hatte Deutschland in der Nacht im 16. Finale der Fußball-WM im Elfmeterschießen geschlagen. Und heute ist es recht wechselhaft. Die Einzelheiten zum Wetter gibt's gleich.
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1: Ein paar ganz leichte Regenschauer sind schon durchgezogen, vor allem im Süden des Landes. Am Nachmittag bilden sich dann mehr Wolken und stellenweise sind auch Gewitter möglich. Jetzt hat es 23 Grad in Bozen, 22 in Schlanders, 21 in Sterzing und 18 Grad messen wir in Bruneck. Später steigt das Thermometer noch auf 29 bis 36 Grad. Ab morgen kühlt es dann etwas ab.
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6: Schönen Vormittag aus der Landesverkehrsmeldezentrale wünscht Renate Staudo. Wegen Sicherungsarbeiten nach Murenabgängen sind die Landesstraße Meran-Hafling zwischen der Neif und Hafling, die Landesstraße Sinich-Verdienst zwischen Sinich und dem Kreisverkehr am Metz und die Landesstraße Weidburg-Kastelroth zwischen der Abzweigung St. Oswald und der Abzweigung Dissens weiterhin gesperrt. In Meran kommt es aufgrund der Straßensperren nach den Murenabgängen in Obermais in Fachrichtung Meran und auf der Passeirer Straße ab der Tiroler Kreuzung in Fachrichtung Meran zu Kolonnenverkehr und Staus. Zu Behinderungen wegen Arbeiten kommt es unter anderem auf der Brenner Staatsstraße nördlich von Fahren, auf der Pustertaler Straße bei Inchen, auf der Gadertaler Staatsstraße bei Zwischenwasser, auf der Gröner Staatsstraße zwischen Waldbruck und Pontives bei Prempach und auf der Passeira Staatsstraße zwischen Riffian und Zaltaus. Gute Fahrt!
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7: Ich grüße Sie noch einmal ganz herzlich. Schon sind wir im zweiten Teil unseres Vormittagsprogrammes. Es ist 11:05 und heute ist Dienstag, der 30. Juni. Damit ist ein halbes Jahr bereits vorbei. Ja, so schnell kann's gehen. Jetzt gibt's Musik von Melanie Payer und gleich danach sage ich Ihnen dann noch genauer, was wir an Themen für Sie vorbereitet haben. Gutes Zuhören.

So, jetzt schauen wir, was wir an Themen für Sie hergerichtet haben. In wenigen Minuten geht es um das Arbeiten im sozialen Bereich. Es herrscht ja vielfach die Meinung, dass man in diesem Feld auch ohne besondere Ausbildung arbeiten kann. Das stimmt nicht, sagt Andreas Edinger. Und wie er das genau dann ausführt, hören Sie in circa 10 Minuten. Ein weiteres Thema ist dann der Luis aus Südtirol. Im richtigen Leben heißt er ja Manfred Zösch. Er stand 20 Jahre auf der Bühne und jetzt gibt es eine große Abschiedstournee durch Österreich, Deutschland und natürlich auch durch Südtirol. Dann darf natürlich nicht fehlen ein Blick auf den Veranstaltungskalender. Den werfen wir dann gegen 11:30 drauf. Ja, mittlerweile ist es 10:50 geworden und hier gibt's Musik von Silvio Danza.

0: Um das Arbeiten im sozialen Bereich geht es jetzt hier auf Radio Grüne Welle. Es herrscht vielfach immer noch die Meinung, dass man in diesem Feld auch ohne besondere Ausbildung arbeiten kann. Stimmt nicht, sagt Andreas Edinger. Er ist ausgebildeter Sozialpädagoge und Sozialarbeiter und Bereichsleiter im Südtiroler Kinderdorf. Es braucht gut ausgebildete Fachkräfte, betont er.
1: Soziale Arbeit ist schon mehr als einfach nur das Gefühl, man geht hin und hilft halt ein bisschen. Zum einen muss man sagen, dass es natürlich auch immer eine gewisse Belastungssituation ist für die Personen, die dort arbeiten, weil man natürlich mit ganz vielen unterschiedlichen Themen konfrontiert ist, die auch nicht immer schön sind. Das muss man einfach auch ganz klar sagen. Und dann muss man natürlich auch für sich selber Ideen entwickelt haben, wie gehe ich selber mit sowas um, wenn ich mit solchen belastenden Situationen unterwegs bin oder konfrontiert werde. Und das lernt man natürlich in der Ausbildung. Und der zweite wichtige Faktor ist ganz eindeutig, dass es natürlich auch eine professionelle Haltung braucht. Also man kann nicht einfach hingehen und sagen, jetzt probiere ich mal aus, sondern es gibt natürlich Methoden, die man lernen kann, wie man beispielsweise mit Konflikten umgehen kann. Nicht? Und das da hat natürlich jeder im Laufe seines Lebens natürlich schon ein paar Erfahrungen gesammelt. Aber es gibt trotzdem natürlich auch den professionellen Anspruch, wie man das machen kann, dass man sich nicht gleich in diese Konflikte auch mit reinziehen kann. Es braucht immer auch dieses sich zu einer gewissen Neutralität verpflichtet fühlen, gleichzeitig auch das Wohl der Kinder immer im Blick zu haben, sich ein bisschen abzugrenzen auch von dem, was natürlich passieren kann, wenn man in den Familien mal drin ist, dass er sagen kann, da kommt dann vielleicht die Mutter und sagt, na, möchtest du dich nicht mit mir verbünden, weil wir schwingen ja auf einer Wellenlänge und das geht dann gegen den Vater. Also da muss man natürlich auch schauen, dass man eine gewisse Neutralität einnimmt und das sind alles so Dinge, das klingt vielleicht jetzt nicht sehr kompliziert, aber es ist in der Praxis dann doch tatsächlich gar nicht so einfach, weil man auch sein eigenes Tun immer wieder selbst reflektieren muss. Also man muss immer wieder überlegen, was habe ich denn jetzt eigentlich gemacht? War das gut? War das schlecht? Und da so einen kritischen Blick sich selbst gegenüber und dem, was man tut, zu haben. Und dafür ist eine Ausbildung sehr, sehr wichtig, ja.
2: Also ich finde, es klingt sehr kompliziert, wie Sie das so erklären. Also eine einfache Angelegenheit ist es sicher nicht, das Arbeiten im sozialen Bereich. Also aber wird der soziale Bereich in der Gesellschaft immer noch zu wenig gewertet? Hat der soziale Bereich und das Arbeiten im sozialen Bereich in der Gesellschaft immer noch zu wenig Stellenwert?
1: Also bevor ich da kurz darauf antworte, möchte ich ganz kurz sagen, dass es natürlich auch sehr viele schöne Momente hat. Ich möchte jetzt nicht, dass der Eindruck entsteht, dass soziale Arbeit nur mit Belastungen zu tun hat. Man ist viel mit Belastungen konfrontiert, aber es ist einfach auch wirklich schön, wenn man dann sieht, dass man durch das eigene Tun, das eigene Wirken auch, dass sich Situationen verbessern können und entwickeln können. Das ist wirklich, also das ist das auch, was mir seit diesen vielen Jahren, wo ich jetzt schon in dem Beruf tätig bin, immer wieder so das Gefühl gibt, dass es einfach wirklich schön zu sehen. Und um auf die Frage zurückzukommen, ja, ich glaube schon, dass der soziale Bereich tatsächlich immer noch darum kämpfen muss, die Anerkennung zu bekommen, die er wahrscheinlich bräuchte, damit auch mehr Leute auf die Idee kommen, in die Richtung sich ausbilden zu lassen. Und in erster Linie ist es tatsächlich auch die finanzielle Anerkennung. Der soziale Bereich ist tatsächlich aus meiner Wahrnehmung raus immer noch einer, der angesichts dessen, was dort geleistet wird, unterbezahlt ist. Und eines der wichtigsten Themen natürlich, wenn Menschen und gerade wenn junge Menschen sich auf die Berufsfindung machen, ist, wo verdiene ich genug Geld, um mir das Leben dann auch leisten zu können, das ich mir vorstelle. Und da hinkt der soziale Bereich aus meiner Sicht schon nach. Und das ist schade, weil wir brauchen wirklich gute, junge, motivierte Leute, die Lust haben, ihre Energie da reinzustecken, weil das einfach ja für die gesamte Gesellschaft ein sehr wichtiges Feld ist. Ja.
0: Das sagt dann Andreas Edinger über das Arbeiten im sozialen Bereich. 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

0: Fein, dass wir Sie durch diesen Dienstagvormittag begleiten dürfen. Es ist 16 Minuten nach 11. 20 Jahre ist Manfred Zöschk als Louis aus Ulten auf der Bühne gestanden. Jetzt verabschiedet er sich mit einer ausgedehnten Tournee durch Südtirol, Deutschland und Österreich. Mein Kollege Felix Schiffelhuber hat mit Manfred Zöschk telefoniert und ihn gefragt, ob er auf der Straße jemals als Louis aus Südtirol erkannt und angesprochen wurde oder eher als Kabarettist und Privatmann Manfred Zöschk.
1: Ja, ist ganz verschieden. Also mittlerweile ist es schon so, durch das, dass ich öfter in Zeitungen und Fernsehen als Privatperson war, dass man mich als Privatperson kennt. Und interessanterweise, viele wissen, dass ich Manfred heiße und trotzdem sagen sie Luis zu mir. Und das finde ich eigentlich interessant, weil da merkt man schon, dass eine gewisse Authentizität da ist beim Luis, weil sie in mir einfach in Manfred überhaupt nicht sehen, sondern nur den Luis, obwohl ich ganz anders ausschaue als Manfred.
2: Ich kann mir dann vorstellen, dass der Abschied vom Luis auch emotional für dich sein muss, oder?
1: Das wird auf jeden Fall kommen, ja. Da mache ich mir aber keine Gedanken, das lasse ich auf mich zukommen, weil ich bin schon recht emotional. Mir ist ja jetzt einmal gegangen bei einer Vorführung, wo so tolles Publikum war und die sind aufgestanden und haben applaudiert und da habe ich schon nasse Augen gekriegt. Also da bin ich schon emotional geworden, weil ich mir denke, mei, ich spiele in der Halle nicht mehr und da habe ich echt treue Fans gehabt und so. Also, das war schon, das ist, aber da muss man durch. Das gehört zum Leben.
2: Was kommt dann eigentlich nach dem Louis? Hast du dann schon konkrete Pläne oder denkst du da noch gar nicht daran?
1: Gar nicht. Ich habe eigentlich mein ganzes Leben lang nie drüber nachgedacht, was einmal kommen wird. Ich habe es immer so laufen lassen. Das habe ich gelernt von meiner Frau, die ist aus Kapstadt, Südafrika, die hat ein bisschen eine lockere Mentalität. Man weiß ja nicht, was kommt und deswegen soll man es auf sich zukommen lassen. Und bis jetzt hat es immer funktioniert, super funktioniert mit dem nicht lang vorausplanen. Und ich bin ein total unstrukturierter Mensch. Also extrem unstrukturiert.
2: Das heißt, deine Kinder sind dann in zwei verschiedenen Welten aufgewachsen, mehrsprachig wahrscheinlich und dann auch in mehreren Kulturen zwischen Nordtirol, Südtirol und Südafrika.
1: Ja, also aufgewachsen sind sie eigentlich in Nordtirol. Aber wir machen ja immer, wir haben ja viel Kontakt zu unserer Verwandtschaft im Ultental, in Südtirol, das sind wir auch laufend. Und die Mentalität

0: von meiner Frau, die Offenheit, die Direktheit, und das haben sie natürlich mitgekriegt von der Frau. Und ich finde, es ist eine total tolle Mischung, weil sie wachsen nachher dementsprechend selbstbewusst auf, und es ist schon geil. Mehrsprachigkeit, das hat interessanterweise nicht wirklich funktioniert. Wir haben es probiert, aber nicht wirklich konsequent durchgezogen. Beim Ältesten ist es noch gegangen, weil die Frau mit ihrem Englisch geredet hat und die Deutsche, aber irgendwann einmal der Zweite hat sich einfach geweigert, Englisch zu reden, der hat immer auf Deutsch geantwortet, und trotzdem haben sie alle richtig gut Englisch gelernt. Also nicht nur von der Schule, wie man es heute halt, Junge kennen ja alle Englisch, die Medien und die, also die lesen Bücher auf Englisch, also sie haben es sich mehr oder weniger selber beigebracht. Aber es hat mit der Zweisprachigkeit nicht funktioniert.
1: Ja, ganz privat ist hier der Kabarettist Manfred Zöschk bekannt, vor allem für seine Figur Luis aus Südtirol. Auf seiner Abschiedstournee macht er übrigens auch in Südtirol Station, und zwar in Meran und Bruneck. Weiter geht's mit Musik. Es gibt zwei Musiktitel. Hier hören Sie jetzt gleich die Gruppe Truckstop, anschließend Musik aus Südtirol, und dann schauen wir auf den heutigen Veranstaltungskalender.

Ja, hallo, grüß dich, liebe Hörerinnen und Hörer von Radio Grüne Welle. Ich bin Robin Zuhut aus dem Finchgau und ich wünsche euch einen schönen Tag und viel Spaß mit meiner Musik.

0: Punkt genau 11:30. Das heißt, wir schauen jetzt auf den Veranstaltungskalender. Was ist heute los in Südtirol am Dienstag, 30. Juni? Das weiß wie immer mein Kollege Florian Mayer.
1: Das Südtirol Jazz Festival macht heute Halt im Chumpus in Brixen. Dabei tritt heute Abend der junge italienische Posaunist Matteo Baggi mit seinem Quintett Giraffe auf. Baggi gilt als eine der spannendsten Stimmen der italienischen Jazzszene und präsentiert heute zeitgenössischen Jazz, freie Improvisationen und elektronische Klangwelten. Das Konzert im Chumpus beginnt um 20.30 Uhr. Der britische Musiker Kit Downes, einst als Jazz-Wunderkind an der Royal Academy gefeiert, spielt heute ab 18 Uhr in der Stiftskirche Muri Gries in Bozen. Downes nähert sich der Orgel der Pfarrkirche nicht auf traditionelle Weise, sondern als Klangerzeuger, indem er die Register wie die Frequenzen eines Synthesizers nutzt, um eine improvisierte Musik voller Überraschungen zu kreieren. Alpinswing mit dem Wiener Quartett Schneeberger und Bakanitsch steht heute beim Klangfest auf Schloss Runkelstein in Bozen auf dem Programm. Die Band spielt eine eigenwillige Mischung aus Gypsy Swing, Balkan Jazz und neuer Volksmusik. Beginn des Konzerts ist um 20.30 Uhr. Im Filmclub Bozen wird ab 17.45 Uhr der britisch-kanadische Film Turner L'Accordatore vorgeführt. Um 18 Uhr ist heute der deutsch-österreichische Film Ingeborg Bachmann, Jemand, der einmal war, zu sehen. Der japanische Film Afterlife, Qual è il tuo ricordo più bello, aus dem Jahr 1999, läuft heute ab 18.15 Uhr. Um 20 Uhr zeigt der Filmclub Bozen den schweizerischen Dokumentarfilm Hallo Betty, ein Film über die legendäre Kunstfigur Betty Bossi, die in den späten 1950er Jahren in der Schweiz zu einer Kochikone wurde. Ab 20.15 Uhr sehen Sie den französischen Film Allora Balliamo. Und um 20.30 Uhr beginnt heute im Filmclub Bozen der griechisch-ungarisch-deutsche Spielfilm Hen Storia di una Gallina. Ein Film, der komplett aus der Perspektive eines Leghornhuhns gedreht wurde.
0: Dankeschön, Florian. Das waren also ein paar Veranstaltungstipps für den heutigen Dienstag. Zum Nachlesen finden Sie das Ganze wie gewohnt natürlich auch auf unserer Homepage. Weiter geht's mit einem Oldie aus dem Jahre 1978. Hier sind Baccarat. 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

0: So, und jetzt schauen wir noch auf einige der Themen, die Sie dann in den ausführlichen Nachrichten hier bei uns hören werden. Kein Ende der Wohnungsnot in Sicht. Team K fordert mehr Tempo und mehr Geld vom Land. Gefahr durch Mutterkühe auf der Wiese. Wanderer mit Hund sollten besonders vorsichtig sein. Und die Mure vom Sonntag hat in Freiberg in der Gemeinde Meran große Schäden angerichtet. Häuser und Straßen wurden von Schlamm, Wasser und Geröll überflutet. Die Aufräumarbeiten werden noch einige Zeit dauern. Auch Hafling ist betroffen. Dort ist die Straße vor dem Tunnel weggebrochen. Was heißt das für die Menschen in Hafling, Sabrina Fleischmann?
1: Derzeit ist Hafling von Meran aus nicht erreichbar. Es gibt zwar eine zweite Zufahrt über Terlen und Mölten, aber das ist ein längerer Umweg. Auch die Linienbusse können derzeit nicht von Meran nach Falzeben fahren, um Gäste ins Wandergebiet Meran 2000 zu bringen. Im Südtirol-Journal Mittagsmagazin fragen wir nach, wie lange die Sperre noch dauern wird und wie sich die Gemeinde darauf einstellt.
0: Danke, Sabrina, für diesen Blick auf einige der Themen. Das Mittagsmagazin wie immer bei uns im Anschluss an diese Sendung um 10 vor 12.

Herz ist Trumpf, einer der größten Hits der Gruppe Trio aus dem Jahre 1983. Musik und Text stammen von Stefan Remmler, der kreative Kopf der Gruppe. Mittlerweile ist es 11:45 geworden. Wir steuern schnurgerade auf die Mittagspause zu. Ich wünsche Ihnen eine angenehme, stressfreie Mittagszeit, einen guten letzten Junitag und dann natürlich eine angenehme restliche Woche. Danke für Ihr Interesse und Ihre Aufmerksamkeit, sagt Claudia Meierhofer. Machen Sie es gut und auf Wiederhören.

0: 10 vor 12. 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
1: Grüß Gott, ich bin Sabrina Fleischmann. Nur über Umwege nach Hafling, was die Straßensperre nach der Mure für das Dorf bedeutet. Wohnoffensive, was Südtirol von Graz lernen könnte. Wassermassen, Schlamm, Geröll und Steine. Meran und Hafling kämpfen weiter gegen die Unwetterfolgen vom Sonntag. Die Aufräumarbeiten in Meran werden noch einige Zeit dauern. Auch in Hafling braucht es Geduld. Die Straße wurde teilweise weggespült und Hafling ist von Meran aus derzeit nicht erreichbar. Der Landesstraßendienst hat schon mit den ersten Arbeiten begonnen, sagt Direktor Philipp Sicher.
2: Wir haben im Prinzip angefangen, die ganzen beschädigten Teile zu entfernen, beziehungsweise sind wir derzeit dabei, zu sagen, wie der Untergrund effektiv ist und was nachher die definitive Maßnahme ist. Wir werden auf alle Fälle schauen, die Straße so schnell wie möglich, zumindest einspurig und verkehrsfrei zu geben. Nach derzeitigem Stand dauert es in etwa 10 Tage bis maximal 2 Wochen, bis wir die Straße zumindest einspurig wieder freigeben können.
1: Bis die Straße wieder ganz hergerichtet ist, wird es noch länger dauern und es wird auch teuer, sagt Philipp Sicher. Hafling ist zwar nicht von der Außenwelt abgeschnitten, es gibt eine zweite Zufahrt über Terlan und Mölten, aber das dauert länger und ist umständlicher. Die Straßensperre ab Meran hat viele Auswirkungen, sagt die Haflinger Bürgermeisterin Sonja Blank.
3: Wir sind natürlich über ganz viele Dienste Richtung Meran angeschlossen. Das erste ist einmal der Zivilschutz selber, das ganze Rettungswesen, auch die Feuerwehren bei größeren Einsätzen, also wenn es wirklich dann mehrere Feuerwehren braucht, das ist alles über Meran eigentlich organisiert. Und das muss jetzt umgedenkt werden.
1: Auch die Müllabfuhr und das Abholen der Milch muss neu organisiert werden. Und wer von Hafling nach Meran muss, etwa ins Krankenhaus, muss 40 Minuten mehr einplanen. Dazu kommen noch wirtschaftliche Schäden für den Tourismus und die Almen in Hafling, sagt die Bürgermeisterin. Monika Ecker vom Hotel und Restaurant Pfalz-Eben auf Meran 2000 bekommt die Auswirkungen der Straßensperre schon zu spüren.
4: Also bei uns war es gestern wie angestellt. Also tatsächlich auch der Parkplatz in Pfalz-Eben ist relativ leer gewesen und ja, das Tagesgeschehen ist natürlich eingebrochen. Ist klar, also ich glaube mal den ersten Tag sowieso. Wir sind gestern wirklich, ist gewesen wie ausgestorben, ja.
1: Einige Gäste haben auch schon ihren Urlaub storniert, sagt Monika Ecker. Die Straßensperre trifft nicht nur die Gäste und Wanderer, sondern auch das Personal der Betriebe in Hafling. Dafür gibt es aber eine Lösung, sagt Andreas Zanier, ist Präsident der Bergbahnen Meran 2000.
5: Dass wir jetzt den Mitarbeitern, die im Haflinger Betrieb arbeiten und im Meraner Raum, also unten im Tal wohnen, dass die, solange die Straße gesperrt ist, also mit der Seilbahn von der Neif nach Meran 2000 fahren können und dann mit der Umlaufbahn wieder zurück nach Pfalz-Eben. Dort können sie dann entweder von ihren Betrieben abgeholt werden oder mit den öffentlichen Verkehrsmitteln weiter nach runter nach Hafling fahren können. Und das wäre mir entgegenkommen und da müssen sie auch nichts dafür bezahlen.
1: Die Busverbindungen zur Talstation der Seilbahn in der Neif werden verstärkt und es fahren auch mehr Shuttlebusse zwischen Haflingdorf und Pfalz-Eben. Bei der Seilbahn Föhrern könnten zusätzliche Fahrten in der Früh und am Abend eingeführt werden, damit die Pendler aus Hafling ins Tal und Mitarbeiter der Betriebe nach Hafling kommen. Mit dem Thema Wohnen kann man Wahlen gewinnen. Das hat die Kommunistische Partei in Graz gezeigt. Schon vor 5 Jahren hatte sie darauf gesetzt und gewonnen und jetzt damit sogar noch zugelegt. Denn sie hat massiv in Gemeindewohnungen investiert und dafür auch Schulden gemacht. Die Wohnungsnot ist auch bei uns seit Jahren eines der großen Themen. Wäre der Grazer Weg die Lösung auch für Südtirol, Wilhelm Schatzer?
6: Das Team K hat einen Beschlussantrag im Landtag vorgelegt, mit dem neue Maßnahmen gegen die Wohnungsnot gefordert werden. Und die gehen in diese Richtung. Und zwar müsse das Land viel mehr auf Mietwohnungen setzen. Lukas Abram ist Architekt und Generalsekretär des Team K. Er sagt, das Land unterstütze jährlich mit 150 Millionen Euro den Kauf von Baugrund und den Bau und Kauf von Wohnungen. Das Geld fließt also zu Privaten. Abram fordert, dieses Geld in den öffentlichen Wohnbau zu investieren.
7: Mit 150 Millionen kann man im Jahr locker, also konservativ geschätzt, 300 Familienwohnungen bauen und die müssen dem Land zur Verfügung stehen, werden vermietet zum Drittel vom Monatseinkommen. Und dann lösen wir die Preisspirale, indem wir es nach unten korrigieren können, mit Besitz der öffentlichen Hand, also von uns allen.
6: Die Zeit drängt, sagt das Team K. In den nächsten Jahren brauche es Südtirol weit an die 20.000 Wohnungen. Auch Wohnbaulandesrätin Uli Meier hat schon diese Zahl genannt. Sollte das Land also, um den Bedarf zu decken, ähnlich wie in Graz massiv auf den öffentlichen Wohnbau setzen?
8: Südtirol nimmt derzeit sehr viel Geld in die Hand, hat massiv in das Thema Wohnen investiert. Aber Graz hat eine völlig andere Ausgangsposition als unser Land. In unserem Land hat in den letzten Jahrzehnten ganz viel auf Eigentum gesetzt. Wir haben fast 75% an Eigentumswohnungen. In Graz ist das Verhältnis ein völlig anderes und bei uns fehlt komplett ein bezahlbarer Mietwohnungsmarkt, den wir derzeit natürlich versuchen aufzuholen.
6: Mit dem gemeinnützigen Mietwohnbau, der mit der Wohnbaureform eingeführt wurde, sei man jetzt auch in den Startlöchern, sagt die Landesrätin. Auch der Wohnbauexperte Leonhard Resch von der Arche im KVW setzt viel Hoffnung auf diesen gemeinnützigen Wohnbau. Es brauche aber Zeit.
9: Wir sind und viele andere sind derzeit dabei, ganz tolle Projekte umzusetzen, die ja sehr muss so großzügig finanziell unterstützt werden. Von dem her, glaube ich, kann man uns durchaus mit dem vergleichen, was auch zum Beispiel in Graz gemacht worden ist. Es ist halt der andere Weg. Es ist nicht so schnell umsetzbar, weil einfach die Wege für die Immobilienentwicklung relativ lang sind, leider. Aber ich bin überzeugt, dass wir da auch jetzt in eineinhalb, zwei, drei Jahren die ersten Ergebnisse sehen, dass, was die Wohnreform 2025 bringt.
6: Gleichzeitig glaubt Resch, dass die Wohnungssituation in Südtirol nie ganz entspannt sein wird. Dafür sei unser Land zu attraktiv, die Wirtschaft floriere, es gebe Zuwanderung und deshalb brauche es immer mehr Wohnraum.
1: Wenn die Ölpreise steigen, werden Benzin und Diesel sofort teurer. Umgekehrt ist das nicht der Fall. Mehr dazu gleich in den Kurznachrichten.
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1: Erdöl ist jetzt wieder ungefähr so teuer wie vor dem Ausbruch des Iran-Kriegs Ende Februar. Der Marktpreis hat sich eingependelt. Diese Preissenkungen würden aber viel zu langsam an die Verbraucher weitergegeben, kritisiert der Handwerkerverband GNA. Florian Scheringer mit den Kurznachrichten.
12: Benzin und Diesel seien im Schnitt immer noch 15% teurer als vor dem Krieg, trotz des Tankrabatts der Regierung. Vor allem Handwerker würden darunter leiden, sagt der Verband. Wer im Jahr 30.000 Kilometer mit dem Lieferwagen fährt, zahlt bei den aktuellen Preisen 500 Euro mehr. Für Betriebe mit vielen Fahrzeugen seien das schnell tausende Euro mehr Kosten, kritisiert der Verband. Die Geschäftsleute in der Bozner Altstadt machen sich Sorgen. Es werden nämlich immer mehr Schaufenster aufgebrochen. Einbrecher werden immer dreister, sagt der Handelsverband Confesercenti. Immer öfter schlagen sie einfach die Schaufenster ein, egal ob sie dabei gesehen werden oder nicht. Der Schaden an den Gebäuden sei dabei oft größer als der Wert der gestohlenen Waren, sagen die Händler. Sie fordern deshalb mehr Polizeikontrollen in der Bozner Altstadt. Bleiben wir in Bozen. Der Pfarrplatz hinter dem Dom ist ja bekanntlich eine Problemzone. Drogenhandel, öffentliches Urinieren, Lärm stehen da auf der Tagesordnung. Schon länger wird über eine mögliche Lösung diskutiert. Gekommen ist aber noch nichts. Jetzt macht der Bozner Pfarrgemeinderat Druck. Es brauche eigene Sicherheitskräfte und nicht nur sporadische Polizeikontrollen. Wenn nicht bald etwas passiert, werde man den Platz mit einem Zaun absperren, heißt es vom Pfarrgemeinderat. In Monaco ist ein Anschlag auf einen ukrainischen Oligarchen verübt worden. Im Eingang eines Hauses ist ein Sprengsatz explodiert. Der Oligarch und zwei seiner Familienmitglieder wurden dabei schwer verletzt. Darunter ist auch ein 13-jähriges Kind. Die Polizei fahndet nach einem Verdächtigen, der vor der Explosion eine Tasche oder ein Paket in der Eingangshalle des Wohngebäudes deponiert hatte und dann zu Fuß geflüchtet ist. Ein Sorgerechtsstreit war vermutlich das Motiv für die Bluttat von Stade in Norddeutschland. Ein 45-jähriger Mann hatte ja gestern 6 Mitarbeiter einer Jugendeinrichtung erschossen und weitere schwer verletzt. Er hatte in der Einrichtung einen Termin, bei dem es um das Sorgerecht für seine Tochter ging. Unter anderem wird jetzt ermittelt, wie er an die Waffe gekommen ist. In Oberösterreich ist in der Nacht eine Autobahn gesperrt worden, weil 900 kleine Schweine umgeladen werden mussten. Ein Tiertransporter hatte einen Defekt und ist liegen geblieben. Die Polizei hat die Autobahn gesperrt, um die Schweine sicher auf einen anderen Lastwagen umladen zu können. Nach 1,5 Stunden war der Einsatz abgeschlossen.
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12: Südtirol hat immer mehr Betriebe. Im Vergleich zu letztem Jahr sind es 1% mehr. Knapp 63.000 Unternehmen gibt es im Land. Den größten Zuwachs gibt es im Baugewerbe, Verkehr und bei den Dienstleistungen. Vor allem die Zahl an Frauen, Jung- und Ausländerunternehmen hat zugenommen. Das steht im neuen Bericht des Wirtschaftsforschungsinstituts der Handelskammer. Die Zahl der Erwerbstätigen ist im Vergleich zu letztem Jahr stabil geblieben. Schauen wir noch an die Börsen in Europa. Die sind heute im Plus. DAX in Frankfurt mit 0,5%. MIP-Index in Mailand mit 0,9.
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1: Kühe und Kälber gehören zum Bild auf unseren Bergen und Almen dazu. Jedes Jahr verbringen tausende Tiere den Sommer im Hochgebirge, wo auch viele Wanderer unterwegs sind. Und meistens verlaufen diese Begegnungen ohne größere Zwischenfälle. Aber gestern ist es zu einer Kuhattacke im Antholzer Tal gekommen. Eine Mutterkuh hat eine Wandergruppe angegriffen und 3 Personen verletzt. Birgit Locher, Auslöser dafür könnte ein kleiner Hund gewesen sein.
13: Ja, er war zwar angeleint und hat nicht gebellt, aber trotzdem könnte er die Kuh aufgeschreckt haben, sagt Alberich Hofer, der Landesvertreter der Bergbauern in Südtirol. Aber warum? Das könnte an den Wölfen liegen, vermutet Hofer. Die Raubtiere greifen auch Kuhherden an, meistens in der Nacht. Und da könnte es gut möglich sein, dass der Hund bei der Kuh etwas ausgelöst hat und sie deshalb ihr Kalb verteidigen wollte.
14: Kann sein, dass sie durch einen Hund erschrocken ist, durch einen Hund einen Stink gekriegt hat und dadurch eben den Angriff gemacht hat. Der Angriff scheinbar soll ganz unvorhergesehen gewesen sein, kann sein, aber die Ursache natürlich kann sehr vielfältig sein. Ich kann mir vorstellen, dass der Hund vielleicht der Störfaktor vielleicht gewesen sein könnte.
13: Bei dieser Wandergruppe war auch ein Wanderführer dabei und sie haben den Wanderweg nicht verlassen. Auch das könnte ein Fehler gewesen sein, sagt Matthias Briet, er ist Hirte in Derenten.
15: Es ist Gott nicht allem das richtige Verhalten, auf dem Wanderweg zu bleiben. Man muss die Herde umgehen. Das heißt, wenn ich durch den Wanderweg Mutter und Kalb trenne, dann kann es natürlich schon zu einer Kuhattacke kommen. Das heißt, also deswegen darf ich nicht von aggressiv reden, sondern von einem natürlichen Verhalten von der Kuh. Und das ist halt zu beachten.
13: Der Bauer, dem die Kuh gehört, hat die Kuh zusammen mit ihrem Kalb jetzt von der Weide runter in den Stall gebracht. Andere Maßnahmen gibt es nicht, sagt Manfred Walatzer, der Bezirksobmann des Bauernbundes im Pustertal. Man kann nicht Weiden und Wanderwege überall mit Zäunen trennen.
16: Selber schwierig hier. Das Viecher ist ja allem unter Kontrolle, nicht? Man kann es ja nicht so in der Nähe von einer Weide einfach gehen lassen, ingezäunt oder etwas ist alt. Weil man kann sich nicht vorstellen, wenn man überall Zäune hätte, das ist nachher auch nicht mehr sinngemäß.
13: Deshalb muss sich jeder Wanderer, ob mit oder ohne Hund, an bestimmte Regeln halten. Das heißt, respektvoll Abstand halten, ruhig bleiben und normal weitergehen, ohne die Tiere anzufassen. Denn die Almen sind jetzt im Sommer das Wohnzimmer der Kühe.
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1: Die große Hitzewelle und die Tropennächte sind vorerst vorbei. Schon am Vormittag hat es erste Regenplatscher gegeben. Und auch am Nachmittag bleibt es unbeständig mit einem Mix aus Sonne, Wolken, Regenschauern und einzelnen Gewittern. Die Temperaturen sind sommerlich mit bis zu 35 Grad im Etschtal und im Unterland. Wie sind denn die weiteren Aussichten, Philipp Dauterotti vom Landeswetterdienst?
17: Morgen sorgt eine Kaltfront für einen Luftmassenwechsel. Damit kühlt es überall spürbar ab. Zunächst ist es noch sonnig, ab dem späten Vormittag nehmen die Wolken vom Finchgau her dann zu und in der Folge ziehen von West nach Ost teils kräftige Regenschauer oder Gewitter durch. Gleichzeitig frischt böiger Nordwind auf. Die zweite Wochenhälfte verläuft dann mit Nordföhn stabiler, Richtung Wochenende wird es im Süden des Landes aber bereits wieder heiß mit Höchstwerten bis 35 Grad.
1: Das war das Südtirol-Journal vom Dienstag. Ich bin Sabrina Fleischmann und wünsche Ihnen noch einen schönen Tag.
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19: Schönen Vormittag aus der Landesverkehrsmeldezentrale wünscht Renate Stauder. Wegen Sicherungsarbeiten nach Murenabgängen sind die Landesstraße Meran-Hafling zwischen der Neif und Hafling, die Landesstraße Sinich-Verdienst zwischen Sinich und dem Kreisverkehr am Metz und die Landesstraße Weidburg-Kastelroth zwischen der Abzweigung St. Oswald und der Abzweigung Dissens weiterhin gesperrt. In Meran kommt es aufgrund der Straßensperren nach den Murenabgängen in Obermais in Fachrichtung Meran und auf der Passeirer Straße ab der Tiroler Kreuzung in Fachrichtung Meran zu Kolonnenverkehr und Staus. Zu Behinderungen wegen Arbeiten kommt es unter anderem auf der Brenner Staatsstraße nördlich von Fahren, auf der Bustertaler Straße bei Inchen, auf der Gadertaler Staatsstraße bei Zwischenwasser, auf der Gröner Staatsstraße zwischen Weidburg und Pontives bei Prempach und auf der Passeirer Staatsstraße zwischen Riffian und Saltaus. Gute Fahrt!

0: 10 vor 1.
1: Erdöl wieder billiger, Benzin und Diesel noch nicht. Straße nach Hafling bleibt weiterhin gesperrt. Und heute gibt es Sonne und Wolken im Wechsel. Ich bin Marlies Winkler, schönen Dienstagmittag.
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1: Erdöl ist jetzt wieder ungefähr so teuer wie vor dem Ausbruch des Iran-Kriegs Ende Februar. Der Marktpreis hat sich wieder eingependelt. Diese Preissenkungen würden aber viel zu langsam an die Verbraucher weitergegeben. Das kritisiert der Handwerkerverband GNA. Benzin und Diesel seien im Schnitt immer noch 15% teurer als vor dem Krieg, trotz des Tankrabatts der Regierung. Vor allem Handwerker würden darunter leiden, sagt der Verband. Wer im Jahr 30.000 Kilometer mit dem Lieferwagen fährt, zahlt bei den aktuellen Preisen 500 Euro mehr. Für Betriebe mit vielen Fahrzeugen seien das schnell tausende Euro mehr, kritisiert der Verband. Seit Sonntag ist die Straße von Meran nach Hafling gesperrt. Ein Abschnitt ist bei dem heftigen Unwetter unterspült worden, der Untergrund ist weggebrochen. Der Landesstraßendienst bereitet derzeit die Sicherungsarbeiten vor, sagt Direktor Philipp Sicher.
2: Wir werden auf alle Fälle schauen, die Straße so schnell wie möglich, zumindest einspurig und verkehrsfrei zu geben. Nach derzeitigem Stand dauert es in etwa 10 Tage bis maximal 2 Wochen, bis wir die Straße zumindest einspurig oder freigeben können.
1: Bis dahin ist Hafling nur über Derlan und Mölden erreichbar. Dieser Umweg dauert 40 Minuten länger. Für die Mitarbeiter der Betriebe in Hafling und Pfalz-Eben gibt es eine Alternative. Sie können die Seilbahn von der Neif nach Meran 2000 und von dort die Umlaufbahn nach Pfalz-Eben gratis nutzen. Südtirol hat immer mehr Betriebe. Im Vergleich zu letztem Jahr sind es 1% mehr. Insgesamt gibt es knapp 63.000 Unternehmen im Land. Den größten Zuwachs gibt es im Baugewerbe, Verkehr und bei den Dienstleistungen. Vor allem die Zahl an Frauen, Jung- und Ausländerunternehmen hat zugenommen. Das steht im neuen Bericht des Wirtschaftsforschungsinstituts der Handelskammer. Die Zahl der Erwerbstätigen ist im Vergleich zu letztem Jahr stabil geblieben. Die traditionellen Pferdekutschen in Rom sollen offenbar endgültig aus der Stadt verschwinden. Aktuell sind nur noch 16 Gespanne im Einsatz und die Stadt will die Kutscher mit Anreizen dazu bewegen, auf Taxilizenzen umzusteigen. Einige Kutscher wollen aber nicht aufgeben, obwohl die Gespanne sehr umstritten sind und immer strengere Regeln gelten. So ist der Betrieb etwa ab 30 Grad verboten. Bei der aktuellen Hitze machen sie also nicht viel Geschäft. Vorwürfe, dass die Pferde unter der Hitze leiden, weisen die Kutscher zurück. In Oberösterreich ist in der Nacht eine Autobahn gesperrt worden, weil 900 kleine Schweine umgeladen werden mussten. Ein Tiertransporter hatte einen Defekt und ist liegen geblieben. Die Polizei hat die Autobahn gesperrt, um die Schweine sicher auf einen anderen Lastwagen umladen zu können. Nach 1,5 Stunden war der Einsatz abgeschlossen. Und Sonne und Wolken wechseln sich heute ab. Alles Weitere zum Wetter gleich.
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1: Ja, der Dienstag heute bringt uns einen Mix aus Sonne und Wolken. Vereinzelt fallen gerade ein paar Regentropfen. Später kann es dann wieder verbreitet zu Gewittern kommen. Die Höchstwerte dazu 29 Grad im Wipptal und 35 Grad im Unterland. Morgen wird es schon etwas kühler, bei maximal 23 bis 30 Grad. Auch morgen ziehen wieder teilweise kräftige Gewitter und Regenschauer durch. Auch der Nordwind frischt auf. Ein Blick auf die aktuellen Temperaturen im Flers messen wir 26, 24 in Jenesien, 21 in Laas und in Antholz 20 Grad.
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6: Hier ist die Landesverkehrsmeldezentrale mit Barbara Widot. Wegen Sicherungsarbeiten sind die Landesstraße Sinich-Verdienst zwischen Sinich und dem Kreisverkehr Rametz und die Landesstraße Meran-Hafling zwischen der Naive und Hafling gesperrt. Deshalb kommt es in Obermais in Fahrrichtung Meran und auf der Passaier Straße ab der Tilore Kreuzung in Fahrrichtung Meran zu Kolonnenverkehr und Staus. Von den anderen Hauptdurchstraßen Südtirols wurden uns keine Störungen gemeldet. Fahren Sie vorsichtig.
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0: 10 vor 2.
1: Ab morgen gelten neue Regeln für die Abfertigung. Straßensperre zwischen Meran und Hafling bringt Probleme. Und es ist sonnig mit ein paar Wolken. Ich bin Marlies Winkler, schönen Nachmittag.
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1: Für Angestellte in der Privatwirtschaft ändern sich die Regeln für die Abfertigung. Wer einen neuen Job beginnt, wird automatisch in der von der Firma gewählten Zusatzrentenfonds eingeschrieben. Wer das nicht will, muss das innerhalb von 60 Tagen entscheiden. Man kann sich dann entweder in einen anderen Pensionsfonds einschreiben oder ausdrücklich erklären, dass die eigene Abfertigung im Unternehmen bleiben soll. Die neuen Regeln betreffen nicht nur neue Angestellte. Wer in seinem Betrieb bis jetzt noch nicht offiziell angegeben hat, was mit der Abfertigung passieren soll, muss das bis Ende des Jahres nachholen, denn in diesem Fall passiert ab Jänner dasselbe. Die Abfertigung fließt dann automatisch in den Zusatzrentenfonds. Seit Sonntag ist die Straße von Meran nach Hafling wegen Unwetterschäden gesperrt, voraussichtlich noch 10 bis 14 Tage lang. Hafling ist zwar nicht von der Außenwelt abgeschnitten, es gibt eine zweite Zufahrt über Derlan und Mölden, aber das bedeutet einen Umweg von 40 Minuten. Die unterbrochene Verbindung nach Meran hat viele Auswirkungen, sagt die Haflinger Bürgermeisterin Sonja Blank.
2: Wir sind natürlich über ganz viele Dienste Richtung Meran angeschlossen. Das erste ist einmal der Zivilschutz selber, das ganze Rettungswesen, auch die Feuerwehren bei größeren Einsätzen, also wenn es wirklich dann mehrere Feuerwehren braucht, das ist alles über Meran eigentlich organisiert. Und das muss jetzt umgedenkt werden.
1: Die Mitarbeiter der Betriebe in Hafling und Pfalz-Eben können während der Sperre die Seilbahn von der Neif nach Meran 2000 und von dort die Umlaufbahn nach Pfalz-Eben gratis nutzen. Es fahren auch mehr Shuttlebusse zwischen Haflingdorf und Pfalz-Eben. In Venezuela gibt es etwas Hoffnung. Nach den heftigen Erdbeben letzte Woche finden die Retter noch immer Überlebende. In der Nacht ist ein 44-Jähriger aus den Trümmern eines Einkaufszentrums gerettet worden. Während der Rettung haben die Einsatzkräfte ihn über einen Schlauch mit Wasser versorgt. Und zuvor waren ein 12-jähriger Bub und eine Hündin gerettet worden. Die Einsatzkräfte hören auch jetzt, nach knapp einer Woche, nicht auf zu suchen. Solange es noch eine Chance gäbe, werden sie weitersuchen, sagen sie. Die Erdbeben haben bisher mehr als 1.700 Todesopfer gefordert. Zehntausende werden noch immer vermisst. Rom will Pferdekutschen aus der Stadt verbannen. Aktuell sind nur noch 16 Gespanne im Einsatz und die Stadt will die Kutscher mit Anreizen dazu bewegen, auf Taxilizenzen umzusteigen. Einige Kutscher wollen aber nicht aufgeben, obwohl die Gespanne sehr umstritten sind und immer strengere Regeln gelten. So ist der Betrieb etwa ab 30 Grad verboten. Bei der aktuellen Hitze machen sie also nicht viel Geschäft. Vorwürfe, dass die Pferde unter der Hitze leiden, weisen die Kutscher zurück. Dieser Juni war wettertechnisch zweigeteilt. Die ersten zwei Wochen waren eher regnerisch und nicht so heiß, dann sind die Temperaturen nach oben geschossen. Das berichtet Landesmeteorologe Dieter Peterlin.
3: Ja, durch die Hitzewelle war das natürlich ein überdurchschnittlich warmer Monat. Die Temperaturen lagen um 2,5 Grad über dem langjährigen Durchschnitt. Aber letztes Jahr war der Juni noch wärmer. Auch da hatten wir nämlich zum Ende hin eine Hitzewelle. Aber auch davor war es schon sehr warm. Heuer dagegen waren die ersten zwei Wochen nur unter Anführungszeichen durchschnittlich.
1: Die höchste Temperatur ist am 27. Juni in Gargazon gemessen worden, dann waren es 37 Grad und am kältesten war es am 4. Juni in Welsberg mit 2,4 Grad. Und auch in den nächsten Tagen sorgt Regen für etwas Abkühlung. Alles weitere zum Wetter gleich.
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1: Okay, da ist heute von allem etwas dabei. Sonne und Wolken wechseln sich ab und in einigen Teilen des Landes regnet es schon, wie im Ortlergebiet zum Beispiel, und es zieht auch schon weiter in Richtung Finchgau. Für morgen sind wieder kräftigere Regenwasche und Gewitter dran. Der Tag startet zwar recht sonnig, am späten Vormittag ziehen aber immer mehr Wolken vom Finchgau Raum her und das bei Höchstwerten von 23 bis 30 Grad. Ein Blick auf die aktuellen Temperaturen, gerade messen wir in Kardau 28 Grad, in Wiesen 27, 24 in St. Martin in Thurn und in Latsch 23 Grad.
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6: Schönen Nachmittag aus der Landesverkehrsmeldezentrale. Wegen Sicherungsarbeiten nach Murenabgängen sind die Landesstraße Meran-Hafling zwischen der Neif und Hafling, die Landesstraße Sinich-Verdienst zwischen Sinich und dem Kreisverkehr am Metz und die Landesstraße Weidburg-Kastelruth zwischen der Abzweigung St. Oswald und der Abzweigung Dissens weiterhin gesperrt. Eine Einbahnregelung wegen Arbeiten gibt es unter anderem auf der Brenner Staatsstraße nördlich von Fahren, auf der Pustertaler Staatsstraße bei Inchen, auf der Gadertaler Staatsstraße bei Zwischenwasser, auf der Gröner Staatsstraße zwischen Weidburg und Pontives bei Prempach und auf der Passaira Staatsstraße zwischen Riffian und Saltaus. Gute Fahrt!
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0: 10 vor 3.
1: Weniger Losauffalls eben wegen Straßensperre von Meran. Ab morgen neue Regeln für Abfertigung in der Privatwirtschaft. Und es ist sonnig mit ein paar Wolken, vereinzelt regnet es. Ich bin Marlies Winkler, schönen Nachmittag.
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1: Hafling muss sich neu organisieren, denn die Hauptverbindung nach Meran ist wegen der Unwetterschäden voraussichtlich noch 10 bis 14 Tage lang gesperrt. Das bedeutet einen Umweg über Derlan und Mölten. Pendler brauchen 40 Minuten länger. Und wegen der Straßensperre kommen auch weniger Gäste, sagt Monika Ecker vom Restaurant und Hotel Pfalz-Eben.
2: Also bei uns war es gestern wie angestellt. Also tatsächlich auch der Parkplatz in Pfalz-Eben ist relativ leer gewesen. Und das Tagesgeschehen ist natürlich eingebrochen. Das ist klar. Also ich glaube mal den ersten Tag sowieso. Wir sind gestern wirklich, ist gewesen wie ausgestorben, ja.
1: Für die Mitarbeiter der Betriebe in Hafling und Pfalz-Eben gibt es eine Lösung. Sie können während der Sperre die Seilbahn von der Neif nach Meran 2000 und von dort die Umlaufbahn nach Pfalz-Eben gratis nutzen. Und es fahren auch mehr Shuttlebusse zwischen Hafling-Dorf und Pfalz-Eben. Für Angestellte in der Privatwirtschaft ändern sich die Regeln für die Abfertigung. Wer einen neuen Job beginnt, wird automatisch in der von der Firma gewählten Zusatzrentenfonds eingeschrieben. Wer das nicht will, muss das innerhalb von 60 Tagen bekannt geben. Man kann sich dann entweder in einen anderen Pensionsfonds einschreiben oder ausdrücklich erklären, dass die eigene Abfertigung in der Firma bleiben soll. Die neuen Regeln betreffen nicht nur neue Angestellte. Wer in seinem Betrieb bis jetzt noch nicht offiziell angegeben hat, was mit der eigenen Abfertigung passieren soll, muss das bis Ende des Jahres nachholen. Denn in diesem Fall passiert ab Jänner dasselbe. Die Abfertigung fließt dann automatisch in den Zusatzrentenfonds. Nach den heftigen Erdbeben in Venezuela letzte Woche finden die Retter noch immer Überlebende. In der Nacht ist ein 44-Jähriger aus den Trümmern eines Einkaufszentrums gerettet worden. Während der Rettung haben die Einsatzkräfte ihn über einen Schlauch mit Wasser versorgt. Und zuvor waren ein 12-jähriger Junge und eine Hündin gerettet worden. Die Einsatzkräfte hören auch jetzt nach knapp einer Woche nicht mit der Suche auf. Die Erdbeben haben bisher mehr als 1.700 Todesopfer gefordert, Zehntausende werden noch immer vermisst. Wir schauen zurück nach Südtirol. Hier trauert die ladinische Welt um Franz Vitur. Er ist gestern im Alter von 97 Jahren verstorben. Vitur war der erste ladinische Schulamtsleiter. Erst vor wenigen Monaten ist er mit einem Leistungspreis ausgezeichnet worden, als Zeichen für seinen Einsatz für die ladinische Kultur. Der Gardataler Landesrat Daniel Alfreider drückt sein Beileid aus und sagt, Vitur hinterlasse der gesamten ladinischen Gemeinschaft ein sehr wertvolles Vermächtnis. Und viele von uns atmen jetzt auf. Die Temperaturen gehen etwas zurück. Insgesamt war der Juni 2,5 Grad wärmer als der langjährige Durchschnitt. Der Grund dafür war diese Hitzewelle, die wir gerade hinter uns haben, sagt Landesmeteorologe Dieter Peterlin. Und die war für Südtirol eigentlich nichts Neues.
3: Ja, in Südtirol gab es in den letzten Jahren schon längere und stärkere Hitzewellen. Also von dem her ist das kein Rekord. Aber die traten dann immer erst im Hochsommer auf, also im Juli, im August in der normalerweise heißesten Zeit und nicht schon wie heuer im Juni. Also für Juni war das hingegen wirklich außergewöhnlich.
1: Die höchste Temperatur wurde am 27. Juni in Gargazon gemessen mit 37 Grad. Ja, und heute ist beim Wetter von Sonne bis Regen alles mit dabei. Alle Details dazu hören Sie gleich.
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1: Okay, das bringt uns heute einen Wechsel von Sonne und Wolken. Vereinzelt gibt es auch Regenschauer und Gewitter, wie etwa gerade im oberen Finchgau. Die Höchstwerte dazu maximal 29 bis 35 Grad. Gerade messen wir in Auer 30, 25 in Ridnauen, 22 in Breddau und in Daufers im Münstertal 19 Grad. Der Mittwochmorgen startet wieder mit viel Sonne, dann übernehmen die Wolken. Im Laufe des Nachmittags gibt es wieder Regen und Gewitter. Bei Nordwind werden es morgen maximal 23 bis 30 Grad.
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6: Guten Nachmittag wünscht Barbara Widotta aus der Landesverkehrsmeldezentrale. Wegen Sicherungsarbeiten sind die Landesstraße Sinich-Verdins zwischen Sinich und dem Kreisverkehr Metz und die Landesstraße Meran-Hafling zwischen der Naiv und Hafling gesperrt. Gute Fahrt!
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1: Und hier sind die heutigen Anzeigen. Eine Sonnenmarkise wird zu kaufen gesucht. Telefon 347 065 17 09. Ein Gartenschlauch wird gesucht unter 329 68 39 148. Gesucht wird eine stromlose Nähmaschine zum Treten. Telefon 339 27 94 437. Eine vierreihige steirische Harmonika ist günstig zu verkaufen. Telefon 340 18 19 19 8. Einweggläser zu einem Liter und zu 1,5 Liter werden verschenkt. Telefon 347 33 81 947. Unter dieser Nummer werden auch einige Reagenzgläser und eine Packung Deckgläser fürs Mikroskop verschenkt. Und zwar alles in Sterzing. Die Nummer noch einmal 347 33 81 947. Zwei Herren Citybikes und ein Herren Mountainbike sind um je 50 Euro zu verkaufen. Ein Benzinrasenmäher wird ebenfalls um 50 Euro verkauft. Eventuell können Bilder per WhatsApp geschickt werden. Telefon 335 52 85 328. Zwei Wasserhähne der Marke Grohe, aktuelles Modell für Bidet, sind preisgünstig zu verkaufen, und zwar in Deutschnofen. Telefon 348 065 59 05. Eine Stereoanlage mit Radio und CD-Player ist zu verkaufen. Telefon 348 086 74 24. Verkauft wird eine Couch in Bestzustand. Die Maße sind 2,10 Meter Länge, 85 cm Breite, 80 cm Höhe. Sie ist ausziehbar auf 1,10 Meter Breite und 1,80 Meter Länge. Der Preis 100 Euro. Telefon 338 17 30 307. Ein Bronzetopf und ein hellblauer Rucksack sind zu verkaufen. Telefon 346 23 13 361. Verkauft wird ein Wachtelmännchen im Eisacktal. Telefon 329 68 39 148. Günstig verkauft werden eine Matratze und ein Einzelbett sowie eine Kredenz für eine Küche mit 3 Schubladen, und zwar im Finchgau. Telefon 340 74 21 270. Nähsachen und ein Nähkissen werden gesucht unter 347 96 54 389. Eine neue Hausalarmanlage sowie eine Betonmischmaschine mit 220 Volt Antrieb und einem Fassungsvermögen von 300 Litern sind im Pustertal zu verkaufen. Telefon 346 95 04 745. Ein schwarzer Bürostuhl, ein Drehsessel, ist in Sterzing um 20 Euro abzugeben. Telefon 333 19 13 13 5. In Bozen werden reife Marillen verkauft. Telefon 348 88 85 170. Ein Kinderbett ist zu verschenken unter 346 23 13 361. Zu verkaufen ist ein Radständer aus Eisen für 2 Fahrräder. Telefon 329 68 39 148. Und eine 17-jährige Schülerin sucht einen Sommerjob im Raum Eisacktal-Wipptal. Telefon 333 28 24 220. Soweit die Durchsagen im Trödelmarkt hier bei Radio Grüne Welle. Wenn Sie noch Fragen zu den Anzeigen haben oder wenn Sie selbst eine Anzeige für den Trödelmarkt aufgeben möchten, dann können Sie sich gerne bei uns da melden unter der Nummer 0471 30 00 92 0471 30 00 92. Sie können die Anzeigen auch schriftlich schicken per E-Mail an info@rgw.it oder direkt von unserer Homepage aus aufgeben unter www.rgw.it. Da finden Sie auch alle eben gehörten Anzeigen zum Nachlesen. Private Verkaufsanzeigen, Kaufgesuche und Stellengesuche geben wir kostenlos durch.

0: 10 vor 4.
1: Bozner Unternehmer muss Waffenschein und Munition abgeben. Verbraucherschützer sieht neue Regeln zur Abfertigung teilweise kritisch. Und zwischen Sonne, Wolken und Regen ist heute alles mit dabei. Ich bin Marlies Winkler, schönen Nachmittag.
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1: Ein Bozner Unternehmer muss seinen Waffenschein sowie seine Waffen und Munition abgeben. Der Unternehmer soll einen ehemaligen Angestellten bedroht haben und dieser hat ihn dann bei den Carabinieri angezeigt. Die Beamten haben die Wohnung des Unternehmers durchsucht. Sie haben ihm seine 2 Pistolen und 100 Stück Munition abgenommen. Der Unternehmer hatte zwar einen gültigen Waffenschein, allerdings hat er die Waffen falsch gelagert. Sie waren nicht sicher genug abgeriegelt. So hätten auch andere Familienmitglieder an die Waffen rankommen können, darunter auch ein Minderjähriger. Außerdem haben die Beamten in der Wohnung des Unternehmers auch noch einen Säbel und einen Dolch sequestriert. Der Verbraucherschutzverein Robin sieht die neuen Regeln zur Abfertigung teilweise kritisch. Ab morgen ist es so, dass die Abfertigung automatisch in einen Zusatzrentenfonds fließt. Das gilt für alle, die einen neuen Job in der Privatwirtschaft beginnen. Wer das nicht will, muss das dem Betrieb innerhalb der ersten 2 Monate mitteilen. Wer schweigt, stimmt zu. Verbraucherschützer Walter Andreaus sagt, wer seine Abfertigung in einen Zusatzrentenfonds einzahlt, ist weniger flexibel. Man komme schwerer an das Geld ran. Für den Kauf der Erstwohnung etwa müsse man 8 Jahre warten. Bleibt die Abfertigung im Betrieb, werde sie direkt nach der Kündigung ausbezahlt. Ein Ausflug zum Antholzer See endete für eine Wandergruppe in einer Tragödie. 3 Wanderer wurden von einer Mutterkuh attackiert. Möglicherweise hat sich die Kuh vor dem Hund erschreckt, der bei der Wandergruppe mit dabei war. Maßnahmen, um solche Vorfälle zu vermeiden, gibt es nicht, sagt Manfred Walatzer, der Bezirksobmann des Bauernbundes im Bustertal. Man könne nicht Weiden und Wanderwege überall mit Zäunen trennen.
2: Selber schwierig hier. Das Viecher ist ja allem unter Kontrolle, nicht? Man kann es ja nicht so in der Nähe von der Weide einfach hier lassen, ingezäunt oder etwas ist allem. Weil man kann sich nicht vorstellen, wenn man überall Zäune hätte, das ist nachher auch nicht mehr sinngemäß.
1: Der Bauer, dem die Kuh gehört, hat die Kuh zusammen mit ihrem Kalb jetzt von der Weide runter in den Stall gebracht. Die Carabinieri haben nach dem Attentat auf den bekannten TV-Journalisten Ranucci 4 Verdächtige festgenommen. Sie sind zwischen 22 und 53 Jahre alt und stammen aus den Provinzen Neapel und Avellino. Eine Verdächtige soll einige Tage vor dem Attentat das Haus von Ranucci ausgespäht haben. Im letzten Oktober hat es eben dieses Attentat vor dem Haus von Ranucci gegeben. Seine beiden Autos sind in die Luft gesprengt worden. Ranucci gehört zu den bekanntesten Investigativjournalisten im Italien. Fernsehen. Und wir schauen zurück nach Südtirol. Hier trauert die ladinische Welt um Franz Vitur. Er ist gestern im Alter von 97 Jahren verstorben. Vitur war der erste ladinische Schulamtsleiter. Erst vor wenigen Monaten ist er mit einem Leistungspreis ausgezeichnet worden, als Zeichen für seinen Einsatz für die ladinische Kultur. Der Gardataler Landesrat Daniel Alfreider drückt sein Beileid aus und sagt, Vitur hinterlasse der gesamten ladinischen Gemeinschaft ein sehr wertvolles Vermächtnis. Ja, und heute ist beim Wetter alles mit dabei. Alle Details dazu hören Sie gleich.
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1: Ja, bei vielen von uns scheint die Sonne noch. Stellenweise ist es aber schon dichter bewölkt. Zum Beispiel im hinteren Ahrntal. Da regnet es auch. Später stehen dann voraussichtlich verbreiteter Gewitter an. Morgen gehen die Temperaturen mit Nordwind dann noch weiter zurück auf maximal 23 bis 30 Grad. In der Früh starten wir mit viel Sonnenschein. Später zieht es dann zu und es gibt Regen und Gewitter. Noch ein Blick auf die aktuellen Temperaturen. Gerade messen wir im Burgstall 27 Grad, 29 in Freienfeld, 25 Grad sind es in Kastelroth und in Wengen.
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5: Schönen Nachmittag aus der Landesverkehrsmeldezentrale, wünscht Renate Stauder. Wegen Sicherungsarbeiten nach Murenabgängen sind die Landesstraße Meran-Hafling zwischen Dorneif und Hafling, die Landesstraße Sinich-Verdienst zwischen Sinich und dem Kreisverkehr am Metz und die Landesstraße Waldburg-Kastelruth zwischen der Abzweigung St. Oswald und der Abzweigung Disenz weiterhin gesperrt. Eine Einbahnregelung wegen Arbeiten gibt es unter anderem auf der Brenner Staatsstraße nördlich von Fahren, auf der Pustertaler Staatsstraße bei Inchen, auf der Gadertaler Staatsstraße bei Zwischenwasser, auf der Gröner Staatsstraße zwischen Waldburg und Buntives bei Prempach und auf der Passeirer Staatsstraße zwischen Riffian und Salthaus. Gute Fahrt!
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1: Heute ist Dienstag, der 30. Juni. Das Südtirol Jazz Festival macht heute Halt im Tschumpus in Brixen. Dabei tritt heute Abend der junge italienische Posaunist Matteo Baggi mit seinem Quintett Giraffe auf. Baggi gilt als eine der spannendsten Stimmen der italienischen Jazzszene und präsentiert heute zeitgenössischen Jazz, freie Improvisationen und elektronische Klangwelten. Das Konzert im Tschumpus beginnt um 20.30 Uhr. Der britische Musiker Kit Downes, einst als Jazz-Wunderkind an der Royal Academy gefeiert, spielt heute ab 18 Uhr in der Stiftskirche Muri Gries in Bozen. Downes nähert sich der Orgel der Pfarrkirche nicht auf traditionelle Weise, sondern als Klangerzeuger, indem er die Register wie die Frequenzen eines Synthesizers nutzt, um eine improvisierte Musik voller Überraschungen zu kreieren. Alpinswing mit dem Wiener Quartett Schneeberger und Bakanitz steht heute beim Klangfest auf Schloss Runkelstein in Bozen auf dem Programm. Die Band spielt eine eigenwillige Mischung aus Gypsy Swing, Balkan Jazz und neuer Volksmusik. Beginn des Konzerts ist um 20.30 Uhr. Im Filmclub Bozen wird ab 17.45 Uhr der britisch-kanadische Film Turner L'Accordatore vorgeführt. Um 18 Uhr ist heute der deutsch-österreichische Film Ingeborg Bachmann, Jemand, der einmal war, zu sehen. Der japanische Film Afterlife, Qual è il tuo ricordo più bello, aus dem Jahr 1999, läuft heute ab 18.15 Uhr. Um 20 Uhr zeigt der Film Club Bozen den schweizerischen Dokumentarfilm Hallo Betty, ein Film über die legendäre Kunstfigur Betty Bossi, die in den späten 1950er Jahren in der Schweiz zu einer Kochikone wurde. Ab 20.15 Uhr sehen Sie den französischen Film Allora Balliamo. Und um 20.30 Uhr beginnt heute im Filmclub Bozen der griechisch-ungarisch-deutsche Spielfilm Hen Storia di una Gallina. Ein Film, der komplett aus der Perspektive eines Leghornhuhns gedreht wurde. Soweit die Veranstaltungstipps für den heutigen Dienstag.
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0: 10 vor 5.
1: Hitzewelle in Europa, WHO beruft Krisengipfel ein. Mutmaßliche Bedrohung, Bozner Unternehmer muss Waffen abgeben. Teilweise ist es noch sonnig, es wird aber unbeständiger. Ich bin Marlies Winkler, schönen Nachmittag.
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1: Die Weltgesundheitsorganisation WHO schlägt Alarm wegen der anhaltenden Hitzewelle. Während die Temperaturen bei uns diese Woche zurückgehen, ist die Hitzewelle im restlichen Italien noch ein großes Thema. Innerhalb von 24 Stunden sind 5 Menschen wegen der Hitze ums Leben gekommen, berichtet die WHO. In ganz Europa führen die hohen Temperaturen dazu, dass die Notaufnahmen voller werden und Krankenhäuser stärker belastet sind. In Zukunft müssten wir uns im Sommer immer wieder auf solche Hitze Wellen einstellen, sagt die WHO. Sie hat deswegen für Montag ein Krisentreffen mit den EU-Ländern einberufen. Ein Bozner Unternehmer muss seinen Waffenschein sowie seine Waffen und Munition abgeben. Grund dafür ist, dass der Unternehmer einen ehemaligen Mitarbeiter bedroht haben soll. Und dieser hat ihn dann bei den Carabinieri angezeigt. Die Beamten haben die Wohnung des Unternehmers durchsucht. Sie haben ihm seine 2 Pistolen und 100 Stück Munition abgenommen. Der Unternehmer hatte zwar einen gültigen Waffenschein, allerdings hat er die Waffen falsch gelagert. Sie waren nicht sicher genug abgeriegelt, so hätten auch andere Familien Mitglieder an die Waffen rankommen können, darunter auch ein Minderjähriger. Außerdem haben die Beamten in der Wohnung des Unternehmers auch noch einen Säbel und einen Dolch sequestriert. Nach der Kuhattacke im Antholzertal ist bei einigen Wanderern die Unsicherheit groß. Denn wer bei uns wandert, wird in den meisten Fällen früher oder später auf Kühe oder Kälber treffen. Matthias Briet, Hirte in Derenten, sagt, man müsse bestimmte Regeln respektieren. Abstand halten, ruhig bleiben und normal weitergehen, ohne die Tiere anzufassen. Und Kuhherden sollte man immer ausweichen, so der Hirte.
2: Es ist gut nicht allem das richtige Verhalten, auf dem Wanderweg zu bleiben. Man muss die Herde umgehen. Das heißt, wenn ich durch den Wanderweg Mutter und Kalb trenne, dann kann es natürlich schon zu einer Kuhattacke kommen. Das heißt, also deswegen kann ich nicht von aggressiv reden, sondern von einem natürlichen Verhalten von einer Kuh. Und das ist halt zu beachten.
1: Gestern Vormittag ist es im Antholzertal zur Kuhattacke gekommen. Eine Wandergruppe war in Richtung Antholzer See unterwegs, als eine Mutterkuh auf sie losging. Möglicherweise wurde sie vom Hund aufgeschreckt, der mit dabei war. Insgesamt wurden 3 Personen verletzt. Die Carabinieri haben nach dem Attentat auf den bekannten TV-Journalisten Ranucci 4 Verdächtige festgenommen. Sie sind zwischen 22 und 53 Jahre alt und stammen aus den Provinzen Neapel und Avellino. Eine Verdächtige soll einige Tage vor dem Attentat das Haus von Ranucci ausgespäht haben. Im letzten Oktober hat es eben dieses Attentat vor dem Haus von Ranucci gegeben. Seine beiden Autos sind in die Luft gesprengt worden. Ranucci gehört zu den bekanntesten Investigativjournalisten im italienischen Fernsehen. Die Energiegesellschaft Alberia zahlt für das Kraftwerk in Cardaun insgesamt 10,3 Millionen an Umweltgeldern für 3 Jahre. Davon gehen 6,3 Millionen Euro an die 7 Ufergemeinden. Das sind Karneit, Bozen, Völs, Ritten, Kastelroth, Waldbruck und Barbian. Sie müssen die Gelder für Umweltmaßnahmen verwenden. Und der Anteil des Landes an den Umweltgeldern ist ebenso für Investitionen in diesen Gemeinden reserviert. Ja, und heute ziehen noch ein paar Regenschauer und Gewitter durch. Alles Weitere zum Wetter hören Sie gleich.
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1: Ja, das bringt uns heute Sonne und Wolken im Wechsel. Gerade ist es bei den meisten von uns noch trocken. In den nächsten Stunden ziehen dann wieder ein paar Regenschauer und Gewitter durch. Jetzt hat es bei Ihnen am Ritten 28 Grad, 26 in Schaars, in Pfitsch 24 und in Rheinintaufer 17 Grad. Der Mittwochmorgen bringt uns einen sonnigen Start. Am späten Vormittag zieht es zu, dann regnet es verbreitet, auch Gewitter sind dabei. Bei frischem Nordwind erreichen wir morgen maximal 23 bis 30 Grad.
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5: Guten Nachmittag wünscht Barbara Widotta aus der Landesverkehrsmeldezentrale. Wegen Sicherungsarbeiten sind die Landesstraße Sinich-Verdienst zwischen Sinich und dem Kreisverkehr Rametz und die Landesstraße Meran-Haflingen zwischen der Naiv und Haflingen gesperrt. Auf der Dolomiten-Stadtstraße im Bereich Montan Behinderungen nach einem Unfall. Gute Fahrt!

0: 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Es ist gleich 17 Uhr. Wir schalten nun in die Gnadenkapelle im Bozner Dom und übertragen von dort die Andacht.
1: Ich begrüße alle Hörer und Hörerinnen an den Rundfunkgeräten und lade sie ein, mit uns zu beten. Im Namen des Vaters und des Sohnes und des Heiligen Geistes. Ich glaube an Gott, den Vater, den Allmächtigen, den Schöpfer des Himmels und der Erde und an Jesus Christus, seinen eingeborenen Sohn, unseren Herrn, empfangen durch den Heiligen Geist, geboren von der Jungfrau Maria, gelitten unter Pontius Pilatus, gekreuzigt, gestorben und begraben, hinabgestiegen das Reich des Todes, am dritten Tage auferstanden von den Toten, aufgefahren in den Himmel. Er sitzt zur Rechten Gottes, des allmächtigen Vaters. Von dort wird er kommen, zu richten die Lebenden und die Toten. Ich glaube an den Heiligen Geist, die heilige katholische Kirche, Gemeinschaft der Heiligen, Vergebung der Sünden, Auferstehung der Toten und das ewige Leben. Amen. Ehre sei dem Vater und dem Sohn und dem Heiligen Geist.
2: Wie im Anfang, so jetzt und alle Zeit und in Ewigkeit.
1: Vater unser im Himmel, geheiligt werde dein Name, dein Reich komme, dein Wille geschehe, wie im Himmel, so auf Erden. Gegrüßt seist du, Maria, voll der Gnade, der Herr ist mit dir. Du bist gebenedeit unter den Frauen und gebenedeit ist die Frucht deines Leibes, Jesus, der in uns den Glauben vermehre.
2: Heilige Maria, Mutter Gottes, bitte für uns Sünder, jetzt und in der Stunde unseres Todes. Amen.
1: Gegrüßt seist du, Maria, voll der Gnade, der Herr ist mit dir. Du bist gebenedeit unter den Frauen und gebenedeit ist die Frucht deines Leibes, Jesus, der in uns die Hoffnung stärke.
2: Heilige Maria, Mutter Gottes, bitte für uns Sünder, jetzt und in der Stunde unseres Todes. Amen.
1: Gegrüßt seist du, Maria, voll der Gnade, der Herr ist mit dir. Du bist gebenedeit unter den Frauen und gebenedeit ist die Frucht deines Leibes, Jesus, der in uns die Liebe entzünde.
2: Heilige Maria, Mutter Gottes, bitte für uns Sünder, jetzt und in der Stunde unseres Todes. Amen.
1: Ehre sei dem Vater und dem Sohn und dem Heiligen Geist.
2: Wie im Anfang, so jetzt und alle Zeit.
1: Vater unser im Himmel, geheiligt werde dein Name, dein Reich komme, dein Wille geschehe, wie im Himmel, so auf Erden. Gegrüßt seist du, Maria, voll der Gnade, der Herr ist mit dir. Du bist gebenedeit unter den Frauen und gebenedeit ist die Frucht deines Leibes, Jesus, der für uns Blut geschwitzt hat.
2: Heilige Maria, Mutter Gottes, bitte für uns Sünder, jetzt und in der Stunde unseres Todes. Amen.
1: Gegrüßt seist du, Maria, voll der Gnade, der Herr ist mit dir. Du bist gebenedeit unter den Frauen und gebenedeit ist die Frucht deines Leibes, Jesus, der für uns Blut geschwitzt hat.
2: Heilige Maria, Mutter Gottes, bitte für uns Sünder, jetzt und in der Stunde unseres Todes. Amen.
1: Gegrüßt seist du, Maria, voll der Gnade, der Herr ist mit dir. Du bist gebenedeit unter den Frauen und gebenedeit ist die Frucht deines Leibes, Jesus, der für uns Blut geschwitzt hat.
2: Heilige Maria, Mutter Gottes, bitte für uns Sünder, jetzt und in der Stunde unseres Todes. Amen.
1: Gegrüßt seist du, Maria, voll der Gnade, der Herr ist mit dir. Du bist gebenedeit unter den Frauen und gebenedeit ist die Frucht deines Leibes, Jesus, der für uns Blut geschwitzt hat.
2: Heilige Maria, Mutter Gottes, bitte für uns Sünder, jetzt und in der Stunde unseres Todes. Amen.
1: Gegrüßt seist du, Maria, voll der Gnade, der Herr ist mit dir. Du bist gebenedeit unter den Frauen und gebenedeit ist die Frucht deines Leibes, Jesus, der für uns Blut geschwitzt hat.
2: Heilige Maria, Mutter Gottes, bitte für uns Sünder, jetzt und in der Stunde unseres Todes. Amen.
1: Gegrüßt seist du, Maria, voll der Gnade, der Herr ist mit dir. Du bist gebenedeit unter den Frauen und gebenedeit ist die Frucht deines Leibes, Jesus, der für uns Blut geschwitzt hat.
2: Heilige Maria, Mutter Gottes, bitte für uns Sünder, jetzt und in der Stunde unseres Todes. Amen.
1: Gegrüßt seist du, Maria, voll der Gnade, der Herr ist mit dir. Du bist gebenedeit unter den Frauen und gebenedeit ist die Frucht deines Leibes, Jesus, der für uns Blut geschwitzt hat.
2: Heilige Maria, Mutter Gottes, bitte für uns Sünder, jetzt und in der Stunde unseres Todes. Amen.
1: Gegrüßt seist du, Maria, voll der Gnade, der Herr ist mit dir. Du bist gebenedeit unter den Frauen und gebenedeit ist die Frucht deines Leibes, Jesus, der für uns Blut geschwitzt hat.
2: Heilige Maria, Mutter Gottes, bitte für uns Sünder, jetzt und in der Stunde unseres Todes. Amen.
1: Gegrüßt seist du, Maria, voll der Gnade, der Herr ist mit dir. Du bist gebenedeit unter den Frauen und gebenedeit ist die Frucht deines Leibes, Jesus, der für uns Blut geschwitzt hat.
2: Heilige Maria, Mutter Gottes, bitte für uns Sünder, jetzt und in der Stunde unseres Todes. Amen.
1: Gegrüßt seist du, Maria, voll der Gnade, der Herr ist mit dir. Du bist gebenedeit unter den Frauen und gebenedeit ist die Frucht deines Leibes, Jesus, der für uns Blut geschwitzt hat.
2: Heilige Maria, Mutter Gottes, bitte für uns Sünder, jetzt und in der Stunde unseres Todes. Amen.
1: Ehre sei dem Vater und dem Sohn und dem Heiligen Geist.
2: Wie im Anfang, so auch jetzt und alle Zeit und in Ewigkeit. Amen. Vater unser im Himmel, geheiligt werde dein Name, dein Reich komme, dein Wille geschehe, wie im Himmel, so auf Erden.
1: Unser tägliches Brot gib uns heute und vergib uns unsere Schuld, wie auch wir vergeben unseren Schuldigern. Und führe uns nicht in Versuchung, sondern erlöse uns von den Bösen.
2: Gegrüßet seist du, Maria, voll der Gnade, der Herr ist mit dir. Du bist gebenedeit unter den Frauen, und gebenedeit ist die Frucht deines Leibes, Jesus, der für uns gegeißelt worden ist.
1: Heilige Maria, Mutter Gottes, bitte für uns Sünder, jetzt und in der Stunde unseres Todes. Amen.
2: Gegrüßet seist du, Maria, voll der Gnade, der Herr ist mit dir. Du bist gebenedeit unter den Frauen, und gebenedeit ist die Frucht deines Leibes, Jesus, der für uns gegeißelt worden ist.
1: Heilige Maria, Mutter Gottes, bitte für uns Sünder, jetzt und in der Stunde unseres Todes. Amen.
2: Gegrüßet seist du, Maria, voll der Gnade, der Herr ist mit dir. Du bist gebenedeit unter den Frauen, und gebenedeit ist die Frucht deines Leibes, Jesus, der für uns geheißen worden ist.
1: Heilige Maria, Mutter Gottes, bitte für uns Sünder, jetzt und in der Stunde unseres Todes. Amen.
2: Gegrüßet seist du, Maria, voll der Gnade, der Herr ist mit dir. Du bist gebenedeit unter den Frauen, und gebenedeit ist die Frucht deines Leibes, Jesus, der für uns gegeißelt worden ist.
1: Heilige Maria, Mutter Gottes, bitte für uns Sünder, jetzt und in der Stunde unseres Todes. Amen.
2: Gegrüßet seist du, Maria, voll der Gnade, der Herr ist mit dir. Du bist gebenedeit unter den Frauen, und gebenedeit ist die Frucht deines Leibes, Jesus, der für uns gegeißelt worden ist.
1: Heilige Maria, Mutter Gottes, bitte für uns Sünder, jetzt und in der Stunde unseres Todes. Amen.
2: Ich grüße dich, Maria, von der Gnade, der Herr ist mit dir. Du bist gebenedeit unter den Frauen und gebenedeit ist die Frucht deines Leibes, Jesus, der für uns gereist worden ist.
1: Heilige Maria, Mutter Gottes, bitte für uns Sünder, jetzt und in der Stunde unseres Todes. Amen.
2: Gegrüße seist du, Maria, von der Gnade, der Herr ist mit dir. Du bist gebenedeit unter den Frauen und gebenedeit ist die Frucht deines Leibes, Jesus, der für uns begeistert worden ist.
1: Heilige Maria, Mutter Gottes, bitte für uns Sünder, jetzt und in der Stunde unseres Todes. Amen.
2: Gegrüße seist du, Maria, von der Gnade, der Herr ist mit dir. Du bist gebenedeit unter den Frauen und gebenedeit ist die Frucht deines Leibes, Jesus, der für uns gereist worden ist.
1: Heilige Maria, Mutter Gottes, bitte für uns Sünder, jetzt und in der Stunde unseres Todes. Amen.
2: Gegrüße seist du, Maria, von der Gnade, der Herr ist mit dir. Du bist gebenedeit unter den Frauen und gebenedeit ist die Frucht deines Leibes, Jesus, der für uns gereist worden ist.
1: Heilige Maria, Mutter Gottes, bitte für uns Sünder, jetzt und in der Stunde unseres Todes. Amen.
2: Gegrüße seist du, Maria, von der Gnade, der Herr ist mit dir. Du bist gebenedeit unter den Frauen und gebenedeit ist die Frucht deines Leibes, Jesus, der für uns die Geist geworden ist.
1: Heilige Maria, Mutter Gottes, bitte für uns Sünder, jetzt und in der Stunde unseres Todes. Amen. Ehre sei dem Vater und dem Sohn und dem Heiligen Geist.
2: Wie im Anfang, so auch jetzt und alle Zeit und in Ewigkeit. Amen.
1: Vater unser im Himmel, geheiligt werde dein Name. Dein Reich komme, dein Wille geschehe, wie im Himmel, so auf Erden. Gegrüßt seist du, Maria, voll der Gnade, der Herr ist mit dir. Du bist gebenedeit unter den Frauen und gebenedeit ist die Frucht deines Leibes, Jesus, der für uns mit Dornen gekrönt worden ist. Gegrüßt seist du, Maria, voll der Gnade, der Herr ist mit dir. Du bist gebenedeit unter den Frauen und gebenedeit ist die Frucht deines Leibes, Jesus, der für uns mit Dornen gekrönt worden ist.
2: Heilige Maria, Mutter Gottes, bitte für uns Sünder, jetzt und in der Stunde unseres Todes. Amen.
1: Gegrüßt seist du, Maria, voll der Gnade, der Herr ist mit dir. Du bist gebenedeit unter den Frauen und gebenedeit ist die Frucht deines Leibes, Jesus, der für uns mit Dornen gekrönt worden ist.
2: Heilige Maria, Mutter Gottes, bitte für uns Sünder, jetzt und in der Stunde unseres Todes. Amen.
1: Gegrüßt seist du, Maria, voll der Gnade, der Herr ist mit dir. Du bist gebenedeit unter den Frauen und gebenedeit ist die Frucht deines Leibes, Jesus, der für uns mit Dornen gekrönt worden ist.
2: Heilige Maria, Mutter Gottes, bitte für uns Sünder, jetzt und in der Stunde unseres Todes. Amen.
1: Gegrüßt seist du, Maria, voll der Gnade, der Herr ist mit dir. Du bist gebenedeit unter den Frauen und gebenedeit ist die Frucht deines Leibes, Jesus, der für uns mit Dornen gekrönt worden ist.
2: Heilige Maria, Mutter Gottes, bitte für uns Sünder, jetzt und in der Stunde unseres Todes. Amen.
1: Gegrüßt seist du, Maria, voll der Gnade, der Herr ist mit dir. Du bist gebenedeit unter den Frauen und gebenedeit ist die Frucht deines Leibes, Jesus, der für uns mit Dornen gekrönt worden ist.
2: Heilige Maria, Mutter Gottes, bitte für uns Sünder, jetzt und in der Stunde unseres Todes. Amen.
1: Gegrüßt seist du, Maria, voll der Gnade, der Herr ist mit dir. Du bist gebenedeit unter den Frauen und gebenedeit ist die Frucht deines Leibes, Jesus, der für uns mit Dornen gekrönt worden ist.
2: Heilige Maria, Mutter Gottes, bitte für uns Sünder, jetzt und in der Stunde unseres Todes. Amen.
1: Gegrüßt seist du, Maria, voll der Gnade, der Herr ist mit dir. Du bist gebenedeit unter den Frauen und gebenedeit ist die Frucht deines Leibes, Jesus, der für uns mit Dornen gekrönt worden ist.
2: Heilige Maria, Mutter Gottes, bitte für uns Sünder, jetzt und in der Stunde unseres Todes. Amen.
1: Gegrüßt seist du, Maria, voll der Gnade, der Herr ist mit dir. Du bist gebenedeit unter den Frauen und gebenedeit ist die Frucht deines Leibes, Jesus, der für uns mit Dornen gekrönt worden ist. Gegrüßt seist du, Maria, voll der Gnade, der Herr ist mit dir. Du bist gebenedeit unter den Frauen und gebenedeit ist die Frucht deines Leibes, Jesus, der für uns mit Dornen gekrönt worden ist.
2: Heilige Maria, Mutter Gottes, bitte für uns Sünder, jetzt und in der Stunde unseres Todes. Amen.
1: Ehre sei dem Vater und dem Sohn und dem Heiligen Geist.
2: Wie im Anfang, so auch jetzt und alle Zeit und in Ewigkeit. Amen. Vater unser im Himmel, geheiligt werde dein Name. Dein Reich komme, dein Wille geschehe, wie im Himmel, so auf Erden.
1: Unser tägliches Brot gib uns heute und vergib uns unsere Schuld, wie auch wir vergeben unseren Schuldigern. Und führe uns nicht in Versuchung, sondern erlöse uns von den Bösen.
2: Gegrüßet seist du, Maria, voll der Gnade, der Herr ist mit dir. Du bist gebenedeit unter den Frauen, und gebenedeit ist die Frucht deines Leibes, Jesus, der für uns erschienen Kreuz getragen hat.
1: Heilige Maria, Mutter Gottes, bitte für uns Sünder, jetzt und in der Stunde unseres Todes. Amen.
2: Gegrüßet seist du, Maria, voll der Gnade, der Herr ist mit dir. Du bist gebenedeit unter den Frauen, und gebenedeit ist die Frucht deines Leibes, Jesus, der für uns das schöne Kreuz getragen hat.
1: Heilige Maria,

0: deines Leibes, Jesus, der für uns das schöne Kreuz getragen hat.
1: Heilige Maria, Mutter Gottes, bitte für uns Sünder, jetzt und in der Stunde unseres Todes. Amen.
0: Gegrüßet seist du, Maria, voll der Gnade, der Herr ist mit dir. Du bist gebenedeit unter den Frauen, und gebenedeit ist die Frucht deines Leibes, Jesus, der für uns das schöne Kreuz getragen hat.
1: Heilige Maria, Mutter Gottes, bitte für uns Sünder, jetzt und in der Stunde unseres Todes. Amen.
0: Gegrüßet seist du, Maria, voll der Gnade, der Herr ist mit dir. Du bist gebenedeit unter den Frauen, und gebenedeit ist die Frucht deines Leibes, Jesus, der für uns das schöne Kreuz getragen hat.
1: Heilige Maria, Mutter Gottes, bitte für uns Sünder, jetzt und in der Stunde unseres Todes. Amen.
0: Gegrüßet seist du, Maria,

0: Heilige Maria, Mutter Gottes, bitte für uns Sünder, jetzt und in der Stunde unseres Todes. Amen. Heilige Maria, Mutter Gottes, bitte für uns Sünder, jetzt und in der Stunde unseres Todes. Amen.
1: Gegrüßet seist du, Maria, von der Gnade, der Herr ist mit dir. Du bist gebenedeit unter den Frauen, und gebenedeit ist die Frucht deines Leibes, Jesus, der für uns das Schöne Kreuz getragen hat.
0: Heilige Maria, Mutter Gottes, bitte für uns Sünder, jetzt und in der Stunde unseres Todes. Amen. Heilige Maria, Mutter Gottes, bitte für uns Sünder, jetzt und in der Stunde unseres Todes. Amen. Ehre sei dem Vater und dem Sohn und dem Heiligen Geist.
1: Wie im Anfang, so auch jetzt und alle Zeit und in Ewigkeit. Amen.
0: Vater unser im Himmel, geheiligt werde dein Name, dein Reich komme, dein Wille geschehe wie im Himmel, so auf Erden.
1: Unser tägliches Brot gib uns heute und vergib uns unsere Schuld, wie auch wir vergeben unseren Schuldigern, und führe uns nicht in Versuchung, sondern erlöse uns von den Bösen.
0: Gegrüßt seist du, Maria, voll der Gnade, der Herr ist mit dir. Du bist gebenedeit unter den Frauen, und gebenedeit ist die Frucht deines Leibes, Jesus, der für uns das schwere Kreuz, der für uns gekreuzigt worden ist.
1: Heilige Maria, Mutter Gottes, bitte für uns Sünder, jetzt und in der Stunde unseres Todes. Amen.
0: Gegrüßt seist du, Maria, voll der Gnade, der Herr ist mit dir. Du bist gebenedeit unter den Frauen, und gebenedeit ist die Frucht deines Leibes, Jesus, der für uns gekreuzigt worden ist.
1: Heilige Maria, Mutter Gottes, bitte für uns Sünder, jetzt und in der Stunde unseres Todes. Amen.
0: Gegrüßt seist du, Maria, voll der Gnade, der Herr ist mit dir. Du bist gebenedeit unter den Frauen, und gebenedeit ist die Frucht deines Leibes, Jesus, der für uns gekreuzigt worden ist.
1: Heilige Maria, Mutter Gottes, bitte für uns Sünder, jetzt und in der Stunde unseres Todes. Amen.
0: Gegrüßt seist du, Maria, voll der Gnade, der Herr ist mit dir. Du bist gebenedeit unter den Frauen, und gebenedeit ist die Frucht deines Leibes, Jesus, der für uns gekreuzigt worden ist.
1: Heilige Maria, Mutter Gottes, bitte für uns Sünder, jetzt und in der Stunde unseres Todes. Amen.
0: Gegrüßt seist du, Maria, voll der Gnade, der Herr ist mit dir. Du bist gebenedeit unter den Frauen, und gebenedeit ist die Frucht deines Leibes, Jesus, der für uns gekreuzigt worden ist.
1: Heilige

0: Heilige Maria, Mutter Gottes, bitte für uns Sünder, jetzt und in der Stunde unseres Todes. Amen.
1: Gegrüßt seist du, Maria, voll der Gnade, der Herr ist mit dir. Du bist gebenedeit unter den Frauen und gebenedeit ist die Frucht deines Leibes, Jesus, der für uns gekreuzigt worden ist.
0: Heilige Maria, Mutter Gottes, bitte für uns Sünder, jetzt und in der Stunde unseres Todes. Amen.
1: Gegrüßt seist du, Maria, voll der Gnade, der Herr ist mit dir. Du bist gebenedeit unter den Frauen und gebenedeit ist die Frucht deines Leibes, Jesus, der für uns gekreuzigt worden ist.
0: Heilige Maria, Mutter Gottes, bitte für uns Sünder, jetzt und in der Stunde unseres Todes. Amen.
1: Gegrüßt seist du, Maria, voll der Gnade, der Herr ist mit dir. Du bist gebenedeit unter den Frauen und gebenedeit ist die Frucht deines Leibes, Jesus, der für uns gekreuzigt worden ist.
0: Heilige Maria, Mutter Gottes,
1: gegrüßt seist du, Maria, voll der Gnade, der Herr ist mit dir. Du bist gebenedeit unter den Frauen und gebenedeit ist die Frucht deines Leibes, Jesus, der für uns gekreuzigt worden ist.
0: Heilige Maria, Mutter Gottes, bitte für uns Sünder, jetzt und in der Stunde unseres Todes. Amen.
1: Gegrüßt seist du, Maria, voll der Gnade, der Herr ist mit dir. Du bist gebenedeit unter den Frauen und gebenedeit ist die Frucht deines Leibes, Jesus, der für uns gekreuzigt worden ist.
0: Heilige Maria, Mutter Gottes, bitte für uns Sünder, jetzt und in der Stunde unseres Todes. Amen.
1: Ehre sei dem Vater und dem Sohn und dem Heiligen Geist.
0: Wie im Anfang, so auch jetzt und alle Zeit und in Ewigkeit. Amen.
1: Der Engel des Herrn brachte Maria die Botschaft. Gegrüßt seist du, Maria, voll der Gnade, der Herr ist mit dir. Du bist gebenedeit unter den Frauen und gebenedeit ist die Frucht deines Leibes, Jesus.
0: Heilige Maria, Mutter Gottes, bitte für uns Sünder, jetzt und in der Stunde unseres Todes. Amen.
1: Maria sprach, siehe, ich bin die Magd des Herrn. Gegrüßt seist du, Maria, voll der Gnade, der Herr ist mit dir. Du bist gebenedeit unter den Frauen und gebenedeit ist die Frucht deines Leibes, Jesus.
0: Heilige Maria, Mutter Gottes, bitte für uns Sünder, jetzt und in der Stunde unseres Todes. Amen.
1: Und das Wort ist Fleisch geworden. Gegrüßt seist du, Maria, voll der Gnade, der Herr ist mit dir. Du bist gebenedeit unter den Frauen und gebenedeit ist die Frucht deines Leibes, Jesus.
0: Heilige Maria, Mutter Gottes, bitte für uns Sünder, jetzt und in der Stunde unseres Todes. Amen.
1: Bitte für uns, heilige Gottesmutter.
0: Das Gebet wird erfreit.
1: Lasset uns beten. Allmächtiger Gott, gieße deine Gnade in unsere Herzen ein. Durch die Botschaft des Engels haben wir die Menschwerdung Christi, deines Sohnes, erkannt. Lass uns durch sein Leiden und Kreuz zur Herrlichkeit der Auferstehung gelangen. Darum bitten wir durch Christus, unseren Herrn.
0: Amen.
1: Barmherziger Gott, danke, dass du da bist. Wir bitten dich, gib uns ein sehnsüchtiges Herz, damit wir uns mit dir verbinden, jeden Tag neu. Gib uns ein hörendes Herz, damit wir die Zeichen der Zeit erkennen. Gib uns ein weises Herz, damit wir daraus die richtigen Schlüsse ziehen. Gib uns ein mutiges Herz, damit wir konkret werden. Gib uns ein weites Herz, damit wir einen Blick für alle Menschen in unserer Umgebung bekommen. Gib uns ein mitfühlendes Herz, damit wir die Not nicht übersehen. Gib uns ein starkes Herz, damit wir auch Trostlosigkeit und Mühen überstehen. denn du schenkst das Wollen und Vollbringen. Mit dir gehen wir unerschrocken voran, Schritt für Schritt. Amen. Wir beten nun einen Vater unser für den Frieden in der Welt. Vater unser im Himmel, geheiligt werde dein Name, dein Reich komme, dein Wille geschehe, wie im Himmel so auf Erden. Unser tägliches Brot gib uns heute und vergib uns unsere Schuld, wie auch wir vergeben unseren Schuldigern. Und führe uns nicht in Versuchung, sondern erlöse uns von dem Bösen. Gegrüßet seist du, Maria, voll der Gnade, der Herr ist mit dir. Du bist gebenedeit unter den Frauen, und gebenedeit ist die Frucht deines Leibes, Jesus. Heilige Maria, Mutter Gottes, bitte für uns Sünder, jetzt und in der Stunde unseres Todes. Amen. Herr, gib unseren Verstorbenen die ewige Ruhe. Lass sie ruhen in Frieden. Der Herr segne und behüte uns. Er lasse sein Angesicht über uns leuchten und schenke uns und allen Menschen Frieden und Heil. Im Namen des Vaters und des Sohnes und des Heiligen Geistes. Amen. Gelobt sei Jesus Christus. Amen.

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0: 10 vor 6.
1: Disco-Schließungen in Südtirol, Abkommen mit Polizei könnte Lösung sein. WHO beruft Krisengipfel wegen Hitzewelle in Europa ein. Und morgen ist es zuerst sonnig, später gibt es Gewitter. Ich bin Marlies Winkler, schönen Abend.
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1: Dass immer mehr Diskos wegen strenger Auflagen drohen zuzusperren, sorgt in Südtirol für Diskussionen. Nun soll ein Abkommen zwischen der Polizei und den Disco-Betreibern die Lösung sein. Das sagt Sicherheitslandesrätin Uli Meier. In den letzten Wochen ist es ja immer wieder passiert, dass Diskos für einige Zeit schließen mussten, weil Polizeichef Ferrari das so angeordnet hatte. Die größte Disco Südtirols, der Club Max in Brixen, drohte dann damit, für immer zuzusperren. In dem Abkommen zwischen Polizei und Clubbetreibern soll eine Zusammenarbeit ausgehandelt werden. Für die Sicherheit vor den Diskotheken sollen künftig Polizisten und nicht mehr die Betreiber verantwortlich sein. Wann es dieses Abkommen geben wird, ist noch nicht bekannt. Die Weltgesundheitsorganisation WHO schlägt Alarm wegen der anhaltenden Hitzewelle. Während die Temperaturen bei uns diese Woche zurückgehen, ist die Hitzewelle im restlichen Italien noch ein großes Thema. Innerhalb von 24 Stunden sind 5 Menschen wegen der Hitze ums Leben gekommen. In ganz Europa führen die hohen Temperaturen dazu, dass die Notaufnahmen voller werden und Krankenhäuser stärker belastet sind. In Zukunft müssten wir uns im Sommer immer wieder auf solche Hitzewellen einstellen, sagt die WHO. Sie hat deswegen für Montag ein Krisentreffen mit den EU-Ländern einberufen. Das Team K fordert Maßnahmen gegen die Wohnungsnot in Südtirol. Sonst gehe unsere Zukunft verloren, sagt der Landtagsabgeordnete Paul Köllensberger. Denn wenn junge Menschen keine Wohnung finden oder nur zu horrenden Preisen, verlassen sie Südtirol.
2: Wir fordern das Land auf, mehr zu tun. Es gäbe einige sehr leichte Sachen an Erleichterungen, wie man Bestandsquote umnutzen könnte. Vor allem muss man das WOBI reaktivieren, das WOBI muss mehr bauen, das WOBI muss auch Leerstand anmieten von den Besitzern. Und was ich vorschlage, das wäre dringend nötig, wir brauchen eine Landesagentur, die Baugrund beschafft.
1: Das DMK hat diese Forderungen in einem Beschlussantrag zusammengefasst, über den diese Woche der Landtag abstimmt. US-Präsident Trump kassiert eine politische Niederlage. Wer in den USA zur Welt kommt, bekommt weiterhin automatisch die US-amerikanische Staatsbürgerschaft. Das hat das oberste Gericht in den USA nun entschieden. Trump wollte das Recht auf Staatsbürgerschaft bei Geburt abschaffen. Es war eines der zentralsten Themen im Präsidentschaftswahlkampf von Trump und auch eine der ersten Verordnungen, die Trump im Weißen Haus unterschrieben hatte. Die Südtiroler Energiegesellschaft Alberia zahlt für das Kraftwerk in Kardaun insgesamt 10,3 Millionen Euro an Umweltgeldern für 3 Jahre. Davon gehen 6,3 Millionen an die 7 Ufergemeinden, das sind Karneit, Bozen, Ritten, Völs, Kastelroth, Weidbruck und Barbian. Sie müssen die Gelder für Umweltmaßnahmen einsetzen. Und der Anteil des Landes an den Umweltgeldern ist ebenso für Investitionen in diesen Gemeinden reserviert. Und heute könnten noch ein paar Regenschauer und Gewitter durchziehen. Alles weitere zum Wetter hören Sie gleich.
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1: Hin und her geht es heute. Sonne und Wolken wechseln sich immer wieder ab. Bei den meisten von uns ist es gerade noch trocken. Später wird es stellenweise noch regnen und gewittern. Gerade messen wir 28 Grad in Castelbell, in Mauls 27, 25 in Derenden und in Radein 23 Grad. In den ersten Julitag starten wir mit viel Sonne. Im Laufe des Vormittags wird sie aber von dichteren Wolken mehr und mehr abgelöst. Bei Nordwind sind am Nachmittag morgen wieder Regenschauer und Gewitter möglich. Das alles bei Höchstwerten von 23 bis 30 Grad.
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9: Aus der Landesverkehrsmeldezentrale begrüßt Sie Renate Stauder. Wegen Sicherungsarbeiten nach Murenabgängen sind die Landesstraße Meran-Hafling zwischen der Neif und Hafling, die Landesstraße Sinich-Wördings zwischen Sinich und dem Kreisverkehr am Metz und die Landesstraße Weidburg-Kastelruth zwischen der Abzweigung St. Oswald und der Abzweigung Disenz weiterhin gesperrt. In Meran kommt es aufgrund der Straßensperren nach den Murenabgängen in Obermais in Fachrichtung Meran zu Kolonnenverkehr und Staus. Jetzt im Feierabendverkehr herrscht in den Stadtgebieten erhöhtes Verkehrsaufkommen. Rechnen Sie vor allem bei den Stadtein- und Ausfahrten mit Verzögerungen. Gute Fahrt!

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2: Heute bei uns. Der Papst schreibt an die Pius-Brüder. Er fordert sie auf, die verbotenen Bischofsweihen an diesem Mittwoch nicht vorzunehmen, und er weist warnend auf die automatisch eintretenden Exkommunikationen hin. Herzlich willkommen bei unserem Mikrofon. Begrüßt Sie Stefan von Kempis. Schön, dass Sie mit dabei sind. Einen Tag vor einem drohenden schismatischen Akt durch die Pius-Bruderschaft hat sich Papst Leo XIV. Mit einem Appell an ihren Generaloberen Davide Pagliarani gewandt. In dem Schreiben, das an diesem Dienstag vom Vatikan veröffentlicht wurde, ruft er sie dazu auf, von den für Mittwoch geplanten unerlaubten Bischofsweihen Abstand zu nehmen. Es ist ein Appell fast buchstäblich in letzter Minute. Darüber spreche ich jetzt mit meinem Kollegen Mario Galgano. Mario, was passiert denn, wenn die Pius-Brüder am Mittwoch tatsächlich ohne Erlaubnis des Papstes in der Schweiz mehrere Bischöfe weihen?
3: Das ist leider in kirchenrechtlicher Hinsicht ganz eindeutig. Die Hauptbeteiligten an dieser Weihe ziehen sich damit automatisch die Exkommunikation zu. Das heißt, sie schließen sich damit selbst aus der Gemeinschaft der katholischen Kirche aus. Und nur der Papst kann eine solche Exkommunikation gegebenenfalls wieder aufheben. Also das, was die Pius-Brüder planen, ist ein schwerwiegender, schismatischer Akt, also ein Akt der Kirchenspaltung.
2: Was schreibt nun der Papst in seinem Appell an die Pius-Brüder?
3: Der Papst wendet sich, wie er schreibt, mit väterlichem Herzen an die ganze Gemeinschaft, also Bischöfe, Priester, Seminaristen und Gläubige der Priesterbruderschaft St. Pius X. Leo spricht von der Verantwortung, die ihm der Herr als Nachfolger des Apostels Petrus anvertraut habe, und würdigt zunächst durchaus einige positive Aspekte an den Pius-Brüdern, also ihre Verbundenheit mit dem liturgischen Leben, ihr Engagement in der Priesterausbildung, ihren Eifer und den Wunsch nach Treue zur Tradition. Und aus diesem Grund, so schreibt Leo, hätten ja auch seine Vorgänger als Päpste den Pius-Brüdern stets eine Haltung des Wohlwollens entgegengebracht.
2: Was meint der Papst denn damit? Waren die Päpste wirklich immer so wohlwollend gegenüber den Lefebvre-Anhängern?
3: Naja, man kann sagen, es ist ein wenig euphemistisch. Als 1988 der französische Erzbischof Marcel Lefebvre gegen ein päpstliches Verbot vier Männer zu Bischöfen weihte, da hatte Papst Johannes Paul II. Tatsächlich bis zuletzt mit ihm verhandeln lassen. Zur Erinnerung, Lefebvre hatte die Pius-Bruderschaft schon 1970 gegründet, also 18 Jahre vorher. Aber als die Weihen tatsächlich vollzogen wurden, stellte der Vatikan noch am selben Tag die sogenannte Tatstrafe der Exkommunikation für die fünf Hauptbeteiligten fest. Was Leo schreibt, bezieht sich wohl vor allem auf den deutschen Papst Benedikt XVI. Der hob ja 2009 die Exkommunikation auf und versuchte, die Pius-Brüder wieder an die katholische Kirche heranzuführen. Erinnern wir uns daran, er musste ja dafür innerkirchlich viel Widerspruch und auch Feindseligkeiten ertragen, war aber mit seinem Anliegen letztlich nicht erfolgreich. Und die beiden Bischöfe, die nun den neulichen schismatischen Akt vollziehen wollen, sind die noch lebenden Protagonisten von 1988, deren Exkommunikation Benedikt eben aufgehoben hatte. Und Franziskus, um diesen Reigen noch abzuschließen, zeigte zwar keine Berührungsängste zu den Pius-Brüdern, aber er nahm eine weitgehende Rehabilitierung der sogenannten alten Messe, die sein Vorgänger Benedikt ins Werk gesetzt hatte, fast vollständig wieder zurück. Und er stellte sich, wie alle Päpste seit dem Konzil, inhaltlich ohne Abstriche hinter die Reformen des Konzils, die den Traditionalisten sauer aufstoßen. Das heißt Ökumene, Gewissens- und Religionsfreiheit, interreligiöser Dialog. Und es geht den Pius-Brüdern, um das gerade mal festzustellen, ja nicht nur um die Liturgie in der vorkonziliaren Form, sie lehnen grundlegende Richtungsentscheidungen der katholischen Kirche ab.
2: Ja, das ist ein wichtiger Hinweis, aber kommen wir zurück zum Brief von Papst Leo an diesem Dienstag. Was schreibt er denn weiter?
3: Der Kernsatz lautet, und ich zitiere: voller christlicher Zuneigung bitte ich euch und fordere ich euch von ganzem Herzen auf, kehrt um. Zitat Ende. Und dann appelliert er an das Verantwortungsbewusstsein der Führungsriege der Piusbrüder. Ich zitiere wieder: Ich ermahne euch, das geistliche Wohl der Gläubigen sorgfältig zu bedenken, denn der schismatische Akt, den ihr begehen wollt, würde sie des rechtmäßigen und in manchen Fällen sogar gültigen Empfangs der Sakramente berauben, die sie lieben und für ihre Heiligung suchen. Zitat Ende.
2: Was meint der Papst mit diesem Hinweis auf die Sakramente?
3: Ja, das muss man vielleicht kurz erläutern. Papst Franziskus, der den Generaloberen Pagliarani auch einmal im Vatikan zu einem Gespräch empfangen hat, war den Piusbrüdern 2018 etwas entgegengekommen. Seitdem sind reguläre Beichten bei Priestern der Gemeinschaft für alle Katholiken gültig. Dasselbe gilt für die Kirchenehen, die in Anwesenheit von Piusbrüdern geschlossen werden.
2: Bietet der Papst den Piusbrüdern in seinem Brief auch einen neuen Dialog an?
3: Dazu gibt es tatsächlich einen Satz in dem Brief von diesem Dienstag und der lautet, ich zitiere wieder: Die Kirche ist offen für einen Weg des Dialogs und der Verständigung, den der Heilige Geist möglich und fruchtbar machen kann. Zitat Ende. Der Vatikan, ja, der hatte vor einiger Zeit öffentlich der Piusbruderschaft einen Dialog angeboten und darin sollte es um die Mindestvoraussetzungen für die kirchliche Einheit gehen. Sogar um den unterschiedlichen Grad der Verbindlichkeit verschiedener Textgattungen des Zweiten Vatikanischen Konzils. Aber die Piusbrüder haben das Angebot zum Dialog ausgeschlagen. Die Positionen seien doch sattsam bekannt, lautete ihr Argument. Wie schon erwähnt, im Fall Lefebvre war es vor dessen unerlaubten Bischofsweihen 1988 zu sehr intensiven Verhandlungen, sogar zu einem zeitweiligen Durchbruch gekommen. Hauptverhandler war damals übrigens Kardinal Ratzinger, der spätere Papst Benedikt. Ja, solche Verhandlungen scheint es jetzt bei der neulichen Auflage der schismatischen Handlungen nicht zu geben. Kenner weisen immer wieder darauf hin, dass jetzt in der Piusbruderschaft eine neue Generation am Ruder sei, die nicht innerhalb der römisch-katholischen Kirche im Glauben groß geworden und sozialisiert worden sei, sondern schon in den internen Strukturen der Piusbrüder. Und diese Generation hätte deswegen weniger Sehnsucht und Interesse an der kirchlichen Einheit als noch die vorige Führungsriege der Bruderschaft.
2: Wird der Papst in seinem Appell von diesem Dienstag auch irgendwann mal emotional?
3: Ja, an einer Stelle. Da schreibt er, ich zitiere wieder: Ich bete für euch, denn das Zerreißen des nahtlosen Gewandes Christi ist eine Sünde von äußerster Schwere. Der Herr möge euer Gewissen erleuchten und eure Herzen erwecken. Zitat Ende. Aber dann wird er doch schnell wieder ganz kirchenamtlich und ernst und sagt: Kraft der von Christus empfangenen Vollmacht fühle ich mich mit betrübtem, aber dennoch hoffnungsvollem Herzen verpflichtet, euch aufzufordern, von eurem Vorhaben Abstand zu nehmen.
2: Vielen Dank für diese Einschätzungen an Mario Galgano.
3: Bitte.
2: An diesem Samstag wird der Papst auf der italienischen Insel Lampedusa erwartet. Vatikanische Medien haben kurz vor der Visite das Erstaufnahmelager in Contrada Imbriacola besucht. An diesem Ort koordiniert das italienische Rote Kreuz seit dem 1. Juni 2023 die Aufnahme der Migranten, die über das Mittelmeer ankommen.
4: Seit der Übernahme der Leitung wurden in der Einrichtung mehr als 182.000 Personen registriert. Der Hotspot liegt in einer Senke außerhalb des Stadtzentrums, ist von Sicherheitskräften gesichert und stellt weiterhin den primären Anlandepunkt in der Region dar. Der Leiter des Hotspots, Imad Dalil, berichtet, dass viele der ankommenden Personen bei ihrer Ankunft Orientierung benötigen. Eine Europakarte im Eingangsbereich zeigt die geografische Lage der Insel. Zu den ersten Bedürfnissen der Menschen gehöre der Zugang zu Kommunikationsmitteln, um Angehörige zu kontaktieren. Dalil betont die Notwendigkeit einer psychologischen Betreuung, da viele der Schutzsuchenden von physischen und psychischen Belastungen während der Flucht und des Aufenthalts in Libyen berichten. Ziel des Zentrums sei es, den Betroffenen nach der Überfahrt einen geschützten Raum für den Beginn eines neuen Lebensabschnitts zu bieten. Oft kommen sie ja an, ohne überhaupt zu wissen, wo sie sich befinden. Das Wichtigste für alle ist zunächst, sich mit dem WLAN zu verbinden, zu telefonieren, eine Nachricht zu schreiben und Nachrichten an Familie und Freunde zu senden oder von ihnen zu erhalten. Hier versuchen wir, jedem die bestmögliche Unterstützung zu bieten, insbesondere psychologische Hilfe. Denn die Geschichten über ihre Reise und ihren Aufenthalt in Libyen, die sie uns erzählen, sind Geschichten des Leidens, die Nähe erfordern, das Bedürfnis, sich sicher zu fühlen und darüber nachdenken zu können, ein neues Leben zu beginnen. Das Personal vor Ort setzt sich aus Vertretern staatlicher Behörden sowie humanitärer Organisationen wie Save the Children, dem UNHCR und der IOM zusammen. Ein fester Bestandteil des Teams sind kulturelle Vermittler, bei denen es sich teils um ehemalige Migranten handelt, die nun in der Aufnahme arbeiten. Sie begleiten die Ankommenden vom Molo Favarolo über die Identifizierung bis hin zum Weitertransport. Das Areal umfasst Verwaltungsbüros, medizinische Ambulanzen, Sanitäranlagen, Wohncontainer, eine Großküche für die gleichzeitige Verpflegung von bis zu 120 Personen sowie ein Zelt für religiöse Zwecke. Bodenmarkierungen regeln die Zuweisung der Unterkünfte und den Ablauf bei der Essensausgabe nach Gruppen wie Familien, Frauen, Männer und unbegleitete Minderjährige. Die Einrichtung entstand Anfang der 2000er Jahre als Erstaufnahmezentrum und wurde als Reaktion auf steigende Ankunftszahlen mehrfach ausgebaut und umgestaltet. Im September 2023 erreichte die Belegung einen historischen Höchststand, als an einem einzigen Tag 12.500 Personen anlandeten und über den Sommer durchschnittlich 3.000 Menschen pro Tag im Zentrum untergebracht waren. Im Rahmen der Europäischen Migrationsagenda der Europäischen Kommission wurde die Struktur 2015 formell in das Hotspot-System eingegliedert. Ziel dieses Systems ist die Durchführung von Erstversorgung, gesundheitlichen Kontrollen, Identifizierung und der Einleitung von Asyl- oder Rückführungsverfahren direkt an den Außengrenzen. Für Radio Vatikan, Nele Maßmanns.
2: Nach dem Erdbeben in Venezuela vom 24. Juni haben wir mit dem Pfarrer der Kirche San José de Narauli im Zentrum Norden von Caracas über die aktuelle Lage in der Region gesprochen. Es ist Don Luis Antonio Garcia Thomas. Während des Interviews mit uns am Montagmorgen wurde die Stadt von einem weiteren Nachbeben erschüttert. Das Hauptbeben vor wenigen Tagen forderte schon mehr als 1400 Menschenleben und hat in ganz Venezuela erhebliche Schäden verursacht.
5: Der Geistliche erklärte, dass die Auswirkungen des Erdbebens in der Region La Guaira noch weitreichender seien als die Folgen des Schlammstroms im Jahr 1999. Auch in der Hauptstadt Caracas sind die Folgen spürbar. Zahlreiche Wohngebäude sind einsturzgefährdet und die Situation habe die Bevölkerung unerwartet getroffen. Ein Erdbeben dieser Intensität habe es in der jüngeren Geschichte der Region nicht gegeben. Gleichzeitig verwies Garcia auf die Hilfsmaßnahmen der Kirche, die sich organisiert habe, um den Betroffenen Beistand zu leisten. Es gehe dabei nicht nur um soziale Unterstützung, sondern auch um die seelische Begleitung der Opfer. Da Gottesdienste aufgrund der Gebäudeschäden nicht in den Kirchen stattfinden können, versammeln sich die Gemeinden stattdessen auf öffentlichen Plätzen zum Gebet.
6: La situación es realmente...
5: Die Lage ist einerseits wirklich bedauerlich, denn wie Sie den Nachrichten entnehmen konnten, waren die Verwüstungen durch dieses Erdbeben in La Guaira verheerend. Man kann sogar sagen, dass sie weitaus schlimmer waren als der Erdrutsch im Jahr 1999. Und hier in Caracas haben diese Verwüstungen große Auswirkungen gehabt, da viele Menschen nun in einsturzgefährdeten Wohnungen leben, andere sind ums Leben gekommen und das hat dazu geführt, dass wir uns offensichtlich in einer unerwarteten Situation befinden.
6: Una situación obviamente inesperada,
5: berichtet der Priester gegenüber Radio Vatikan, Vatican News.
6: Por un lado, ha sido lamentable, ciertamente.
5: Einerseits ist es natürlich bedauerlich, denn in der jüngeren Geschichte unseres Landes und insbesondere im Großraum Caracas, also in der Stadt Caracas und in La Guaira, hat es bisher noch kein Erdbeben dieser Größenordnung gegeben. Andererseits hat uns das als Kirche ermöglicht, Kräfte zu mobilisieren, nicht nur im Bereich der sozialen Unterstützung, sondern auch der Evangelisierung. Denn dies hat dazu geführt, dass die Opfer auch auf spiritueller Ebene betreut werden, dass wir uns auf den Plätzen versammeln können, um zu beten und nachzudenken. Und das hat uns Trost gespendet. Silvia Kritzenberger für Radio Vatikan.
2: Das war unser Nachrichtenmagazin Treffpunkt Weltkirche. Vielen Dank, dass Sie mit dabei waren. Am Mikrofon verabschiedet sich sehr herzlich Stefan von Kempis. 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
0: 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Es ist gleich 18:45 Uhr.

0: 10 vor 7.
1: Wohnungsnot-Team-Car fordert mehr Mietwohnungen. Abkommen mit Polizei soll Südtiroler Diskothekenproblem lösen. Und morgen gibt es zuerst Sonne, dann Regen. Ich bin Marlies Winkler, schönen Dienstagabend.
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1: Das Team K fordert mehr Tempo bei Maßnahmen gegen den Wohnungsnotstand. Unter anderem müsste das Land viel mehr auf Mietwohnungen setzen. Das sagt Lukas Abram, Architekt und Generalsekretär des Team K. Das Land unterstütze jährlich mit 150 Millionen Euro den Kauf von Baugrund und den Bau und Kauf von Wohnungen. Das Geld fließe also zu Privaten. Abram fordert, dieses Geld in den öffentlichen Wohnbau zu investieren.
2: Mit 150 Millionen kann man im Jahr locker, also konservativ geschätzt, 300 Familienwohnungen bauen, und die müssen dem Land zur Verfügung stehen, werden vermietet zum Drittel vom Monatseinkommen, und dann lösen wir die Preisspirale, indem wir es nach unten korrigieren können, mit Besitz der öffentlichen Hand, also von uns allen.
1: Diesen und weitere Vorschläge gegen die Wohnungsnot hat das Team K in einen Beschlussantrag zusammengefasst, der diese Woche im Landtag behandelt wird. Ein gemeinsames Abkommen soll den Konflikt zwischen Disco-Betreibern und der Polizei in Südtirol lösen. Das Innenministerium in Rom habe den Disco-Betreibern bereits einen Vorschlag zukommen lassen, sagt Landeshauptmann Arno Kombatscher. Mit dem Abkommen übernehmen die Betreiber einige Verpflichtungen und im Gegenzug würden Polizisten vor dem Lokal für Sicherheit sorgen. So würde es nicht mehr dazu kommen, dass Discos schließen müssen, weil es draußen vor den Lokalen zu Problemen kommt. Auslöser für die Debatte war, dass es in den letzten Monaten immer wieder passiert ist, dass Discos für einige Zeit schließen mussten, weil Polizeichef Ferrari das so angeordnet hatte. Die größte Disco Südtirols, der Club Max in Brixen, drohte dann damit, für immer zuzusperren. Wir schauen in die USA. Dort hat Präsident Trump eine politische Niederlage kassiert. Das oberste Gericht hat entschieden, wer in den USA geboren wird, bekommt weiterhin automatisch die US-amerikanische Staatsbürgerschaft. Trump wollte dieses automatische Geburtsrecht abschaffen. Dina Eck berichtet aus Washington.
3: Es war eine von Präsident Trumps wichtigsten Herzensangelegenheiten, das sogenannte Geburtsrecht abzuschaffen. Ein verfassungsmäßig verankertes Gesetz, das Babys, die in den USA geboren werden, automatisch die amerikanische Staatsbürgerschaft zuerkennt. Für Trump ist das eine herbe Niederlage, denn nach seiner Meinung wird diese Regelung von illegalen Einwanderern und Asylsuchenden ausgenutzt. Daher wollte Trump die Anordnung massiv einschränken und damit den sogenannten Geburtstourismus stoppen.
1: Der sogenannte Wiener Wohltäter Mario Orth hat in Bozen wieder gratis Pizza verteilt. Und zwar war er heute zuerst auf der Kinderabteilung des Bozner Krankenhauses und hat dort den Kindern, Pflegern und Ärztinnen Pizzen geschenkt. Und anschließend hat er sich auf den Walterpark in Bozen begeben und dort Pizza an Obdachlose verteilt. Es ist nicht die erste Aktion von Mario Orth in Bozen. Schon vor einigen Wochen hatte er gratis Pizza und Eis verteilt. Und vor einem Monat war er zu Fuß von Wien nach Bozen gegangen, um auf Gewalt gegen Frauen aufmerksam zu machen. Und wir schauen noch kurz zur Fußball-Weltmeisterschaft. Da finden ja gerade die 16. Finalspiele statt. Jetzt um 19 Uhr spielt die Elfenbeinküste gegen Norwegen. Um 23 Uhr heißt es Anpfiff beim Spiel Frankreich gegen Schweden. Und für alle Nachteulen um 3 Uhr spielt Mexiko gegen Ecuador. Ja, und morgen früh scheint noch die Sonne, dann wird's ungemütlicher. Alles weitere zum Wetter gleich.
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1: Der 1. Julimorgen beginnt gleich mit viel Sonne. Im Laufe des Vormittags zieht es aber immer weiter zu und in der zweiten Tageshälfte wird es dann ungemütlich. Regenschauer und teils wieder heftige Gewitter ziehen über Südtirol. Teils gibt es auch starken Nordwind. Die Höchstwerte dazu erreichen maximal 23 bis 30 Grad. Heute Abend hingegen wechseln sich Sonne und Wolken ab. Später kann dann auch noch das ein oder andere Gewitter durchziehen, wie etwa gerade im Wipptal. Werfen wir noch einen Blick auf die aktuellen Temperaturen. In Auer messen wir heiße 32 Grad, in Latsch 28, in Wiesen auch 28 und 26 Grad sind es in Sand in Taufers.
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6: Guten Abend. Aus der Landesverkehrsmeldezentrale begrüße Sie Barbara Widott. Wegen Sicherungsarbeiten sind die Landesstraße Sinich-Verdins zwischen Sinich und dem Kreisverkehr am Metz und die Landesstraße Meran-Hafling zwischen der Neif und Hafling gesperrt. Gute Fahrt!

0: 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Es ist 20.20 Uhr. 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
2: Heute bei uns. Der Papst schreibt an die Pius-Brüder. Er fordert sie auf, die verbotenen Bischofsweihen an diesem Mittwoch nicht vorzunehmen, und er weist warnend auf die automatisch eintretenden Exkommunikationen hin. Herzlich willkommen bei unserem Mikrofon. Begrüßt Sie Stefan von Kempis. Schön, dass Sie mit dabei sind. Einen Tag vor einem drohenden schismatischen Akt durch die Pius-Bruderschaft hat sich Papst Leo XIV. Mit einem Appell an ihren Generaloberen Davide Pagliarani gewandt. In dem Schreiben, das an diesem Dienstag vom Vatikan veröffentlicht wurde, ruft er sie dazu auf, von den für Mittwoch geplanten unerlaubten Bischofsweihen Abstand zu nehmen. Es ist ein Appell fast buchstäblich in letzter Minute. Darüber spreche ich jetzt mit meinem Kollegen Mario Galgano. Mario, was passiert denn, wenn die Pius-Brüder am Mittwoch tatsächlich ohne Erlaubnis des Papstes in der Schweiz mehrere Bischöfe weihen?
3: Das ist leider in kirchenrechtlicher Hinsicht ganz eindeutig. Die Hauptbeteiligten an dieser Weihe ziehen sich damit automatisch die Exkommunikation zu. Das heißt, sie schließen sich damit selbst aus der Gemeinschaft der katholischen Kirche aus. Und nur der Papst kann eine solche Exkommunikation gegebenenfalls wieder aufheben. Also das, was die Pius-Brüder planen, ist ein schwerwiegender, schismatischer Akt, also ein Akt der Kirchenspaltung.
2: Was schreibt nun der Papst in seinem Appell an die Pius-Brüder?
3: Der Papst wendet sich, wie er schreibt, mit väterlichem Herzen an die ganze Gemeinschaft, also Bischöfe, Priester, Seminaristen und Gläubige der Priesterbruderschaft St. Pius X. Das ist der offizielle Titel der Gemeinschaft. Leo spricht von der Verantwortung, die ihm der Herr als Nachfolger des Apostels Petrus anvertraut habe, und würdigt zunächst durchaus einige positive Aspekte an den Pius-Brüdern, also ihre Verbundenheit mit dem liturgischen Leben, ihr Engagement in der Priesterausbildung, ihren Eifer und den Wunsch nach Treue zur Tradition. Und aus diesem Grund, so schreibt Leo, hätten ja auch seine Vorgänger als Päpste den Pius-Brüdern stets eine Haltung des Wohlwollens entgegengebracht.
2: Was meint der Papst denn damit? Waren die Päpste wirklich immer so wohlwollend gegenüber den Lefebvre-Anhängern?
3: Naja, man kann sagen, es ist ein wenig euphemistisch. Als 1988 der französische Erzbischof Marcel Lefebvre gegen ein päpstliches Verbot 4 Männer zu Bischöfen weihte, da hatte Papst Johannes Paul II. Tatsächlich bis zuletzt mit ihm verhandeln lassen. Zur Erinnerung, Lefebvre hatte die Pius-Bruderschaft schon 1970 gegründet, also 18 Jahre vorher. Aber als die Weihen tatsächlich vollzogen wurden, stellte der Vatikan noch am selben Tag die sogenannte Tatstrafe der Exkommunikation für die 5 Hauptbeteiligten fest. Was Leo schreibt, bezieht sich wohl vor allem auf den deutschen Papst Benedikt XVI. Der hob ja 2009 die Exkommunikation auf und versuchte, die Pius-Brüder wieder an die katholische Kirche heranzuführen. Erinnern wir uns daran, er musste ja dafür innerkirchlich viel Widerspruch und auch Feindseligkeiten ertragen, war aber mit seinem Anliegen letztlich nicht erfolgreich. Und die beiden Bischöfe, die nun den neulichen schismatischen Akt vollziehen wollen, sind die noch lebenden Protagonisten von 1988, deren Exkommunikation Benedikt eben aufgehoben hatte. Und Franziskus, um diesen Reigen noch abzuschließen, zeigte zwar keine Berührungsängste zu den Pius-Brüdern, aber er nahm eine weitgehende Rehabilitierung der sogenannten alten Messe, die sein Vorgänger Benedikt ins Werk gesetzt hatte, fast vollständig wieder zurück. Und er stellte sich, wie alle Päpste seit dem Konzil, inhaltlich ohne Abstriche hinter die Reformen des Konzils, die den Traditionalisten sauer aufstoßen. Das heißt Ökumene, Gewissens- und Religionsfreiheit, interreligiöser Dialog. Und es geht den Pius-Brüdern, um das gerade mal festzustellen, ja nicht nur um die Liturgie in der vorkonziliaren Form, sie lehnen grundlegende Richtung.

0: Entscheidungen der katholischen Kirche ab.
1: Ja, das ist ein wichtiger Hinweis, aber kommen wir zurück zum Brief von Papst Leo an diesem Dienstag. Was schreibt er denn weiter?
0: Der Kernsatz lautet, und ich zitiere, voller christlicher Zuneigung bitte ich euch und fordere ich euch von ganzem Herzen auf, kehrt um. Zitat Ende. Und dann appelliert er an das Verantwortungsbewusstsein der Führungsriege der Piusbrüder. Ich zitiere wieder, ich ermahne euch, das geistliche Wohl der Gläubigen sorgfältig zu bedenken, denn der schismatische Akt, den ihr begehen wollt, würde sie des rechtmäßigen und in manchen Fällen sogar gültigen Empfangs der Sakramente berauben, die sie lieben und für ihre Heiligung suchen. Zitat Ende.
1: Was meint der Papst mit diesem Hinweis auf die Sakramente?
0: Ja, das muss man vielleicht kurz erläutern. Papst Franziskus, der den Generaloberen Pagliarani auch einmal im Vatikan zu einem Gespräch empfangen hat, war den Piusbrüdern 2018 etwas entgegengekommen. Seitdem sind reguläre Beichten bei Priestern der Gemeinschaft für alle Katholiken gültig. Dasselbe gilt für die Kirchenehen, die in Anwesenheit von Piusbrüdern geschlossen werden.
1: Bietet der Papst den Piusbrüdern in seinem Brief auch einen neuen Dialog an?
0: Dazu gibt es tatsächlich einen Satz in dem Brief von diesem Dienstag und der lautet, ich zitiere wieder, die Kirche ist offen für einen Weg des Dialogs und der Verständigung, den der Heilige Geist möglich und fruchtbar machen kann. Zitat Ende. Der Vatikan, ja, der hatte vor einiger Zeit öffentlich der Piusbruderschaft einen Dialog angeboten und darin sollte es um die Mindestvoraussetzungen für die kirchliche Einheit gehen. Sogar um den unterschiedlichen Grad der Verbindlichkeit verschiedener Textgattungen des Zweiten Vatikanischen Konzils. Aber die Piusbrüder haben das Angebot zum Dialog ausgeschlagen. Die Positionen seien doch sattsam bekannt, lautete ihr Argument. Wie schon erwähnt, im Fall Lefebvre war es vor dessen unerlaubten Bischofsweihen 1988 zu sehr intensiven Verhandlungen, sogar zu einem zeitweiligen Durchbruch gekommen. Hauptverhandler war damals übrigens Kardinal Ratzinger, der spätere Papst Benedikt. Ja, solche Verhandlungen scheint es jetzt bei der neulichen Auflage der schismatischen Handlungen nicht zu geben. Kenner weisen immer wieder darauf hin, dass jetzt in der Piusbruderschaft eine neue Generation am Ruder sei, die nicht innerhalb der römisch-katholischen Kirche im Glauben groß geworden und sozialisiert worden sei, sondern schon in den internen Strukturen der Piusbrüder. Und diese Generation hätte deswegen weniger Sehnsucht und Interesse an der kirchlichen Einheit als noch die vorige Führungsriege der Bruderschaft.
1: Wird der Papst in seinem Appell von diesem Dienstag auch irgendwann mal emotional?
0: Ja, an einer Stelle. Da schreibt er, ich zitiere wieder, ich bete für euch, denn das Zerreißen des nahtlosen Gewandes Christi ist eine Sünde von äußerster Schwere. Der Herr möge euer Gewissen erleuchten und eure Herzen erwecken. Zitat Ende. Aber dann wird er doch schnell wieder ganz kirchenamtlich und ernst und sagt, Kraft der von Christus empfangenen Vollmacht fühle ich mich mit betrübtem, aber dennoch hoffnungsvollem Herzen verpflichtet, euch aufzufordern, von eurem Vorhaben Abstand zu nehmen. Ja, in den Äußerungen gegenüber Journalisten hat ja Leo XIV. Unlängst sinngemäß gesagt, was die Piusbrüder vorhaben, ist sehr schwerwiegend, aber es ist ihre Entscheidung und es wäre auch nicht der Weltuntergang. Auch Franziskus hatte sich einmal vor der Presse den Satz entlocken lassen, er habe keine Angst vor einem Schisma.
1: Haben die Piusbrüder sich überhaupt nicht um Dialog mit dem Vatikan bemüht?
0: Man kann das nur nach dem beurteilen, was öffentlich bekannt geworden ist. Bevor der Generalobere im Februar die kommenden Bischofsweihen ankündigte, hat er nach eigenen Angaben letztes Jahr zweimal an den Vatikan geschrieben. Und zwar wollte er dem neuen Papst, also Papst Leo XIV., die aktuelle Situation seiner Gemeinschaft darlegen. Doch auf seine Briefe habe es aus seiner Sicht keine zufriedenstellende Reaktion aus Rom gegeben. Daraufhin kündigte er die verbotenen Bischofsweihen an. Und darauf reagiert der Vatikan unverzüglich und lud ihn zu Gesprächen ein, was Pagliarani wiederum ablehnte.
1: Vielen Dank für diese Einschätzungen an Mario Galgano.
0: Bitte.
1: Nach den Feierlichkeiten zum Hochfest der Apostel Petrus und Paulus hat Papst Leo an diesem Dienstag eine Delegation des ökumenischen Patriarchats von Konstantinopel im Vatikan empfangen. Der Papst drückte seine Dankbarkeit gegenüber dem orthodoxen Patriarchen Bartholomaios und dem Heiligen Synod für die Entsendung der Delegation aus. Das bringe die Verbundenheit zwischen den beiden Kirchen zum Ausdruck.
2: In seiner Ansprache erinnerte der Papst an seine Teilnahme am Fest des heiligen Andreas im vergangenen Jahr in der patriarchalischen Georgskirche im Fana in Istanbul. Die dortigen Begegnungen mit Bartholomäus I. hätten der Vertiefung der Freundschaft und dem Austausch über den gemeinsamen Weg zur vollständigen Einheit der Christen gedient. In diesem Zusammenhang fand am Vorabend des Festes des heiligen Andreas in Itznik auf Einladung von Patriarch Bartholomäus und in Anwesenheit von Vertretern anderer Kirchen und kirchlicher Gemeinschaften die Feier zum 1700. Jahrestag des ersten Konzils von Nicea statt. Diese Feier war ein beredtes Zeugnis für die Gemeinschaft, die bereits unter jenen besteht, die den Glauben an Gott, den Vater aller, teilen und an Jesus Christus als Herrn und Sohn Gottes sowie an den Heiligen Geist glauben. Das Treffen habe gezeigt, dass das Glaubensbekenntnis von Nicea das Fundament und die Leitlinie des ökumenischen Weges darstelle. Es zeige das Modell einer Einheit in legitimer Vielfalt auf. Der Papst äußerte den Wunsch, dass der Weg bis zum 2000. Jahrestag der Erlösung im Jahr 2033 von allen christlichen Konfessionen weltweit gemeinsam beschritten werde. In einer Zeit, die von Kriegen und zunehmender Polarisierung sowie von kulturellen und sozialen Spaltungen geprägt ist, sind Christen, wenn sie untereinander versöhnt und vereint im Bekenntnis zum einen Glauben sind, dazu aufgerufen, ein glaubwürdiges Zeichen des Friedens zu sein und einen entscheidenden Beitrag zu den Bemühungen aller Menschen guten Willens, um den Aufbau des Friedens zu leisten. Darüber hinaus steht in der gegenwärtigen Situation nicht nur die Glaubwürdigkeit der christlichen Botschaft auf dem Spiel, sondern die Zukunft der Menschheit selbst. Die Notwendigkeit einer verstärkten Kooperation erstrecke sich auf Herausforderungen wie den Frieden, den Umgang mit neuen Technologien und die Bewahrung der Schöpfung. Zum Abschluss dankte der Papst der Delegation für ihren Einsatz zur Förderung der christlichen Einheit und sicherte sein Gebet unter der Anrufung der Apostel Petrus und Andreas zu. Für Radio Vatikan, Anne Preckel.
1: An diesem Samstag wird der Papst auf der italienischen Insel Lampedusa erwartet. Vatikanische Medien haben kurz vor der Visite das Erstaufnahmelager in Contrada in Briacola besucht. An diesem Ort koordiniert das italienische Rote Kreuz seit dem 1. Juni 2023 die Aufnahme der Migranten, die über das Mittelmeer ankommen.
3: Seit der Übernahme der Leitung wurden in der Einrichtung mehr als 182.000 Personen registriert. Der Hotspot liegt in einer Senke außerhalb des Stadtzentrums, ist von Sicherheitskräften gesichert und stellt weiterhin den primären Anlandepunkt in der Region dar. Der Leiter des Hotspots, Imad Dalil, berichtet, dass viele der ankommenden Personen bei ihrer Ankunft Orientierung benötigen. Eine Europakarte im Eingangsbereich zeigt die geografische Lage der Insel. Zu den ersten Bedürfnissen der Menschen gehöre der Zugang zu Kommunikationsmitteln, um Angehörige zu kontaktieren. Dalil betont die Notwendigkeit einer psychologischen Betreuung, da viele der Schutzsuchenden von physischen und psychischen Belastungen während der Flucht und des Aufenthalts in Libyen berichten. Ziel des Zentrums sei es, den Betroffenen nach der Überfahrt einen geschützten Raum für den Beginn eines neuen Lebensabschnitts zu bieten. Oft kommen sie ja an, ohne überhaupt zu wissen, wo sie sich befinden. Das Wichtigste für alle ist zunächst, sich mit dem WLAN zu verbinden, zu telefonieren, eine Nachricht zu schreiben und Nachrichten an Familie und Freunde zu senden oder von ihnen zu erhalten. Hier versuchen wir, jedem die bestmögliche Unterstützung zu bieten, insbesondere psychologische Hilfe, denn die Geschichten über ihre Reise und ihren Aufenthalt in Libyen, die sie uns erzählen, sind Geschichten des Leidens, die Nähe erfordern, das Bedürfnis, sich sicher zu fühlen und darüber nachdenken zu können, ein neues Leben zu beginnen. Das Personal vor Ort setzt sich aus Vertretern staatlicher Behörden sowie humanitärer Organisationen wie Save the Children, dem UNHCR und der IOM zusammen. Ein fester Bestandteil des Teams sind kulturelle Vermittler, bei denen es sich teils um ehemalige Migranten handelt, die nun in der Aufnahme arbeiten. Sie begleiten die Ankommenden vom Molo Favarolo über die Identifizierung bis hin zum Weitertransport. Das Areal umfasst Verwaltungsbüros, medizinische Ambulanzen, Sanitäranlagen, Wohncontainer, eine Großküche für die gleichzeitige Verpflegung von bis zu 120 Personen sowie ein Zelt für religiöse Zwecke. Bodenmarkierungen regeln die Zuweisung der Unterkünfte und den Ablauf bei der Essensausgabe nach Gruppen wie Familien, Frauen, Männer und unbegleitete Minderjährige. Die Einrichtung entstand Anfang der 2000er Jahre als Erstaufnahmezentrum und wurde als Reaktion auf steigende Ankunftszahlen mehrfach ausgebaut und umgestaltet. Im September 2023 erreichte die Belegung einen historischen Höchststand, als an einem einzigen Tag 12.500 Personen anlandeten und über den Sommer durchschnittlich 3.000 Menschen pro Tag im Zentrum untergebracht waren. Im Rahmen der Europäischen Migrationsagenda der Europäischen Kommission wurde die Struktur 2015 formell in das Hotspot-System eingegliedert. Ziel dieses Systems ist die Durchführung von Erstversorgung, gesundheitlichen Kontrollen, Identifizierung und der Einleitung von Asyl- oder Rückführungsverfahren direkt an den Außengrenzen. Für Radio Vatikan, Nele Maßmanns.
1: Nach dem Erdbeben in Venezuela vom 24. Juni haben wir mit dem Pfarrer der Kirche San José de Narauli im Zentrum Norden von Caracas über die aktuelle Lage in der Region gesprochen. Es ist Don Luis Antonio Garcia Thomas. Während des Interviews mit uns am Montagmorgen wurde die Stadt von einem weiteren Nachbeben erschüttert. Das Hauptbeben vor wenigen Tagen forderte schon mehr als 1400 Menschenleben und hat in ganz Venezuela erhebliche Schäden verursacht.
4: Der Geistliche erklärte, dass die Auswirkungen des Erdbebens in der Region La Guaira noch weitreichender seien als die Folgen des Schlammstroms im Jahr 1999. Auch in der Hauptstadt Caracas sind die Folgen spürbar. Zahlreiche Wohngebäude sind einsturzgefährdet und die Situation habe die Bevölkerung unerwartet getroffen. Ein Erdbeben dieser Intensität habe es in der jüngeren Geschichte der Region nicht gegeben. Gleichzeitig verwies Garcia auf die Hilfsmaßnahmen der Kirche, die sich organisiert habe, um den Betroffenen Beistand zu leisten. Es gehe dabei nicht nur um soziale Unterstützung, sondern auch um die seelische Begleitung der Opfer. Da Gottesdienste aufgrund der Gebäudeschäden nicht in den Kirchen stattfinden können, versammeln sich die Gemeinden stattdessen auf öffentlichen Plätzen zum Gebet.
5: La situación es realmente...
4: Die Lage ist einerseits wirklich bedauerlich, denn wie Sie den Nachrichten entnehmen konnten, waren die Verwüstungen durch dieses Erdbeben in La Guaira verheerend. Man kann sogar sagen, dass sie weitaus schlimmer waren als der Erdrutsch im Jahr 1999. Und hier in Caracas haben diese Verwüstungen große Auswirkungen gehabt, da viele Menschen nun in einsturzgefährdeten Wohnungen leben. Andere sind ums Leben gekommen und das hat dazu geführt, dass wir uns offensichtlich in einer unerwarteten Situation befinden.
5: Una situación obviamente inesperada,
4: berichtet der Priester gegenüber Radio Vatikan, Vatican News. Die Worte und Gebete von Papst Leo XIV., die dieser am Sonntag übermittelt hatte, bezeichnete der Pfarrer als Unterstützung für die Betroffenen, welche sich dadurch in ihrer Situation wahrgenommen fühlten. An seinem eigenen Kirchengebäude beschrieb Garcia strukturelle Schäden. Das Dach des Kirchenschiffs sei eingestürzt und auch Teile der Seitenschiffe seien betroffen. Zudem befinde sich einer der Glockentürme in einem instabilen Zustand und drohe einzustürzen.
5: Por un lado, ha sido lamentable, ciertamente.
4: Einerseits ist es natürlich bedauerlich, denn in der jüngeren Geschichte unseres Landes und insbesondere im Großraum Caracas, also in der Stadt Caracas und in La Guaira, hat es bisher noch kein Erdbeben dieser Größenordnung gegeben. Andererseits hat uns das als Kirche ermöglicht, Kräfte zu mobilisieren, nicht nur im Bereich der sozialen Unterstützung, sondern auch der Evangelisierung. Denn dies hat dazu geführt, dass die Opfer auch auf spiritueller Ebene betreut werden, dass wir uns auf den Plätzen versammeln können, um zu beten und nachzudenken. Und das hat uns Trost gespendet. Silvia Kritzenberger für Radio Vatikan.
1: Das war unser Nachrichtenmagazin Treffpunkt Weltkirche. Vielen Dank, dass Sie mit dabei waren. Am Mikrofon verabschiedet sich sehr herzlich Stefan von Kempis. 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

0: halt ein. Na, du da im Radio?
1: Hey, was ist denn hier los?
0: Ich hab meine Freunde mitgebracht.
1: Tja, und was wollt ihr hier?
2: Wir wollen uns beschweren.
1: 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Was hab ich denn falsch gemacht?
3: Ich spiel doch immer das Lied von dem, der singt, was er alles mag.
1: Na und?
4: Jetzt wollen wir auch mal singen, was Kinder mögen.
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0: Ich mag Lehrer.

0: Wer bist du denn?
1: Julia.
0: Und warum singst du nicht mit?
1: Ich kann doch nicht singen.
0: Ach komm, Julian, dann erzähl doch mal, was du magst, ha?
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